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1: Gleich geht's los.
2: Diesmal geht es nach Italien, in die nördliche Provinz Südtirol, eine kleine Perle oberhalb von Meran. Das schöne Schenna steht an. Hier war einst das Machtzentrum Tirols. Obst und Wein spielen eine große Rolle. Wir lernen außerdem, wie man Knödel fertigt mit diesen Gästen.
3: Ich bin der Stefan Klotzner, bin hier Obst- und Weinbauer in Schenna und begrüße alle recht herzlich.
4: Ja, hallo, ich bin der Matthias vom Dochtlerhof aus Schenna.
5: Hallo, ich bin die Alexandra vom Lechnerhof und ich zeige euch heute, wie man Knödel zubereitet.
6: Ich bin der Stefan Füssel vom Weingut Füssel.
7: Mein Name ist Peter Pföstl. Ich bin der Hotelier vom Hotel Hilburger. Ich bin hier in Schenna und ich grüße aus Südtirol.
8: Servus, grüß Gott, alle zusammen von der Frieda.
9: Franz Graf Spiegelfeld. Ich komme ursprünglich aus Österreich, wie meine Frau. Und wir sind hier im Auftrag meines Schwagers, um Schloss Schenna und den gesamten Besitz für ihn zu führen.
2: Selbst die Grafen kommen bei uns ans Mikrofon, wenn das nichts ist. Die Reise nach Italien beginnt gleich. Ich wünsche schon mal Buon Viaggio.

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1: Ich bin Stefan Mack. Jürgen Klopp hat mit der deutschen Fußballnationalmannschaft heute nicht in die Erfolgsspur gefunden. Eine Woche nach dem 0:1 in Augsburg gegen Griechenland reichte es im Rückspiel in Thessaloniki nur zu einem torlosen Unentschieden. Klopp zeigte sich danach bei RTL trotzdem zufrieden.
2: Ich bin sehr, sehr, sehr angetan von der Mannschaft, von der Art und Weise, wie wir es gemacht haben. Und hat mich tendenziell eher überrascht, als dass ich jetzt hier enttäuscht stehen würde.
1: In 4 Spielen unter Klopp gab es in der Nations League damit 5 Punkte. Bundeskanzler Merz hat bei einem Besuch in Kiew der Ukraine weitere Unterstützung zugesichert und Russland aufgefordert, den Krieg zu beenden. Trotz Drohungen aus Moskau reiste Merz mit einer großen Regierungs- und Wirtschaftsdelegation an und kündigte umfangreiche Hilfe an. Tausende Abfangdrohnen, Investitionen in weitreichende Waffen sowie zusätzliche Mittel für zerstörte Kraftwerke. Die Unterstützung für die Ukraine sei auch im deutschen Eigeninteresse, so Merz. Die Präsidentenwahl in Brasilien wird sich in einer Stichwahl zwischen dem linken Amtsinhaber Lula da Silva und dem rechten Senator Bolsonaro entscheiden. Nach Auszählung von 97% der Stimmen kam Lula laut vorläufigen Angaben der Wahlbehörde auf rund 44,6%, sein rechter Rivale auf 47,4%. Beide verfehlten damit die erforderliche absolute Mehrheit. Heftige Unwetter haben in Spanien mindestens 3 Menschen das Leben gekostet. Vor allem rund um Barcelona und in Katalonien fielen stellenweise über 200 Liter Regen pro Quadratmeter. Straßen, Keller und Erdgeschosse standen unter Wasser. Bäume stürzten um und Flüsse traten über die Ufer. Die Feuerwehr in Katalonien verzeichnete mehr als 1000 Notrufe. In anderen Regionen wie Kastilien-La Mancha und dem Baskenland kam es ebenfalls zu schweren Überschwemmungen.
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5: Das ist die Radioreise, die Sie zu neuen Horizonten bringt und damit Reiselust wecken soll. Im Studio Alexander Tauscher. Herzlich willkommen hier bei uns in dieser Show. Heute geht es bei uns nach dem Motto, komm ein bisschen mit nach Italien, aber nicht bis zum Stiefel, sondern ganz oben im Norden des Landes bleiben wir. Wir machen Urlaub in einer der beliebtesten Feriendestinationen Südtirols in Schenna. Am Südhang, oberhalb der Kurstadt Meran, erstreckt sich diese Urlaubsregion von mediterranen 300 bis zu alpinen knapp 2800 Höhenmetern. Schenna ist bekannt für seine vielen Aktivmöglichkeiten, vor allem aber für das breite Gastgeberangebot vom Bauernhof bis zum Luxushotel. Die Küche und Gastronomie genießen einen guten Ruf und so manche Wanderwege erstrecken sich entlang der Obst- und Weinhänge. Alpine Gipfel und Almen, Palmen und Zypressen, Weinberge und Apfelgärten, das ist sie, die Kulisse unseres heutigen Radioreiseurlaubs. Vor dieser Kulisse verläuft der Wein- und Apfelweg, auf dem uns der Obstbauer Stefan Klotzner begleitet.
6: Ich bearbeite einen Obst-Weinbaubetrieb hier in Schenna. Der liegt auf knapp 700 Meter Höhe. 2 Drittel sind Obstbau und 1 Drittel ist Weinbau. Und ich bearbeite den Betrieb jetzt schon in der 13. Generation praktisch. Seitdem sind wir immer dieselben Klotzners, die da arbeiten.
5: Nicht? Die ranklotzen müssen. Und unsere Radioreise beginnt jetzt hier auf dem Apfel- und Weinweg. Ein relativ junges Projekt hier in Schenna. Er führt durch Apfelplantagen und auch Weinplantagen.
6: Ja, Weinplantagen sieht man auch, wobei Weinführungen werden separat gemacht praktisch. Und wir streifen auch ein paar Weingärten, aber sieht man von oben runter das Hauptweinbaugebiet von Schenna, wobei das relativ klein ist. Nur. Schon seit jeher hat es Weinbau in Schenna schon gegeben. Jeder Bauernhof hatte seinen eigenen Weingarten, jeder Hof hatte seinen Wein. Nicht? Auf den wurde auch sehr geachtet.
5: Also hier in Schenna der Weinbau flächenmäßig geringer als beispielsweise an der Südtiroler Weinstraße.
6: Und auch von der Lage her sind wir eher schon relativ auf einer hohen Schenna, liegt praktisch das Zentrum auf 600 Meter und früher praktisch ist der Weinbau, vor allem hier in Schenna, bis zur Dorfzentrum praktisch unterhalb des Dorfes Richtung Meran, den Sonnenhängen, angebaut worden und heute jetzt sind die höchsten Weingärten in Schenna sind schon auf 7, fast 800 Meter, nicht? Man merkt auch, dass aufgrund des Klimawandels der Weineinbau immer mehr nach oben steigt. Nicht?

0: Wir haben jetzt den Rundgang begonnen zwischen Apfelplantagen. Wir hatten schon relativ bekannte Sorten links und rechts des Weges.
1: An der linken Seite eine Pink Lady-Anlage und auf der rechten Seite eine Gala-Anlage. Das Interessante von den beiden Sorten ist, dass praktisch die Pink Lady die Apfelsorte ist, die als erste zu blühen beginnt und die wird zuletzt gepflückt. Praktisch die Blüte bei uns bei Pink Lady beginnt so 10., 15. April und die Ernte beginnt dann praktisch so Ende Oktober. Bangala zum Beispiel, der blüht ein paar Tage nach Pink Lady. Der wird schon am 15. August gepflückt. Die Hauptsorte praktisch bei uns in Südtirol ist Golden Delicious, dann am zweiter Stelle ist Gala und dann an dritter Stelle Pink Lady. Und dann gibt es noch die neuen Sorten, Clubsorten wie Kenzie, wie Envy, wie Cosmic Crisp, Red Pop, wie Crimson Snow. Jede Menge, das sind alles neue Züchtungen, die praktisch in Instituten gezüchtet werden. Die Züchtung einer Apfelsorte, einer neuen, früher hat es 30 Jahre gedauert und jetzt schafft man das in ein bisschen über 20 Jahre praktisch, wo praktisch von der Befruchtung des Samens ein neuer Apfelbaum entsteht und der dann auch gepflanzt werden kann.
0: Könntest du die alle unterscheiden vom Geschmack her? Wenn man dir jetzt eine Augenbinde auf das Gesicht setzen würde, würdest du sagen, das ist eine Pink Lady, das ist so eine?
1: Würde ich unterscheiden können, nicht? Wobei es natürlich oft auch relativ schwierig ist, aufgrund von Reifezustand des Apfels nicht. Und vor allem auch, wenn man den Apfel nicht sieht, sondern nur vom Geschmack her, ist das nicht so einfach, nicht? Und dann hängt auch viel davon ab, wo er wächst, ob er am Hang wächst oder in der Talsohle, nicht? Natürlich an den Hanglagen sind die Äpfel eher knackiger und auch von den Aromen her besser als wie in der Talsohle, aber ich würde fast 80-90% auseinanderkennen.
0: Wäre was, wenn es Wetten, das noch gäbe.
1: Ja.
0: Als Quiz. Und der Weg schlängelt sich hier, beginnend vom Schöner-Ressort durch den Ort, jetzt etwas unterhalb des Ortskerns?
1: Ja, wir sind praktisch unterhalb des Ortskerns, nicht? Aber bewegen uns circa fast eben dahin und kommen dann zum Ortskern. Praktisch dort endet der Weg dann. Nicht?
0: Der Weg führt im Augenblick durch solche großen Anlagen. Sind es genossenschaftliche Flächen oder gehört es einem großen Bauern oder teilen sich hier mehrere diese Plantage?
1: Wenn man bedenkt, in Südtirol, der Durchschnittsobstbaubetrieb ist circa 2,5 Hektar. Nicht? Und man kann sich vorstellen, von 2,5 Hektar Obstbau kann man nicht leben. In Südtirol gibt es ja relativ viel Höfe mit Urlaub am Bauernhof, wo sie einen Nebenverdienst haben.
0: Da gibt es ja die großen Anbieter wie Roter Hahn und all das.
1: Das ist ja fast europaweit schon bekannt, der Rote Hahn. Und praktisch die Betriebe ihre Spezialitäten präsentieren und das kommen immer mehr Leute und kommt sehr gut an.
0: Dass man damit Urlaub auf dem Bauernhof attraktiver macht. Es ist ja nicht nur, dass man auf einem Hof lebt, wo es immer nach Dung und nach Stall riecht und man eventuell noch durch den Kuhmist läuft. Nein, dazu gehören ja auch diese Besenwirtschaft und das Torgeln, all das im Herbst.
1: Ja. Großbetriebe gibt es praktisch in Südtirol kaum.
0: Die Tiroler Äpfel sind sehr bekannt, haben ja auch eine eigene Marke und sind offenbar der größte Produzent in Italien.
1: Circa 70% der Äpfel praktisch in Italien werden in Südtirol produziert. Zusammen mit Trient sind es dann 80%. Sonst ist noch Poebene, Piemont ist ein größeres Obstbaugebiet und dann auch im Veneto noch.
2: Ein Spaziergang auf dem Wein- und Apfelweg von Schenna. Bacchus, der Gott des Weines, und Pomina, die Göttin der Baumfrüchte, sie standen Pate für diesen Themenweg. Wenn der Winter in den Zentralalpen noch ein mehr oder weniger strenges Regiment führt, können die Gäste in Schenna in aller Regel schon die Frühlingssonne spüren. Aber natürlich fehlt es auch nicht an frischem Nass für die Obstgärten, wie ich bei meiner Reise wieder einmal erleben durfte. Schenna bietet etliche Panoramawege, wie zum Beispiel den Mitterplattweg. Er führt vom Ortskern durch die Apfel- und Weinplantagen bis zum Freibad Lido. Der spezielle Wein- und Apfelweg in Schenna, er verläuft hoch über Meran, wie ein Balkon über dem Tal. Bacchus und Pomina nennt er sich und gewährt einen Blick auf die Kulturlandschaft dieses beliebten Urlaubsortes. Der Weg wird auch von subtropischen und sogar von tropischen Pflanzen gesäumt. Werden wir alles erleben jetzt in unserem zweiten Teil des Gesprächs mit dem Obstbauer Stefan Klotzner. Er begleitet uns.
1: Hier sieht man jetzt unten praktisch den Weinbau, nicht? Der ist schon Jahrhunderte alt. In den letzten 3 Jahrzehnten wurde Weinbau eher verpönt, wurde umgestellt in Obstbau und jetzt wird wieder eher Obstbau umgewandelt in Weinbau. Nicht? Weil der Wein, vor allem in Südtirol, durch die Qualitätstaktik, die eingeführt wurde, dass halt weniger Ernte und eine höhere Qualität und der Weißwein in Südtirol sogar international einen guten Namen hat, werden jetzt bei uns wieder etwas mehr Wein angebaut. Wobei man da nicht hergehen kann und sagen, ich will jetzt Wein bauen, sondern ich muss da einen Antrag machen. Und in ganz Südtirol darf laut EU-Recht jedes Jahr von der Gesamtfläche nur 1% Weinbau umgestellt werden, zum Beispiel von Obstbau auf Weinbau.
0: Stefan, wir laufen den Weg jetzt etwas nach oben und sehen neben Äpfeln auch Südländer.

0: Tropische Pflanzen, Oliven, Palmen, Kakteen, was blüht hier alles links und rechts des Weges?
1: Hier, das ist Mitterblatt heißt das. Blatt ist ein Felsen, nicht? Und da ist relativ warm, sehr südexponiert und da wachsen sogar da vorne ist sogar noch ein Bananenbaum, nicht, der dort wächst. Bananen habe ich zwar noch keinen gesehen, aber es ist halt das Klima bei uns.
0: Nicht? Kommt alles noch.
1: Ja.
0: Riesenkakteen, Südhang vor der Kulisse von Meran, teilweise hier auch vor den schneebedeckten Bergen.
1: Ja.
0: Gigantisch. Und hier hören wir bereits, Stefan, das Wasserrauschen. Ist das einer der Walwege hier?
1: Nein, das ist kein Walweg, das ist ein Bach, der praktisch vom Berg runtergeht. Walweg haben wir oben auf ca. 850 Meter.
0: Wir haben ja heute die Freude, mit dir entlang dieses Apfel- und Weinweges zu laufen, Stefan. Aber wer jetzt alleine läuft, ohne diese fachkundige Begleitung, hat ab und zu die Möglichkeit, auf solchen Schautafeln, die es immer wieder gibt, einiges zu lernen. Sicher nicht strohtrocken, niemand will jetzt hier ein Biologie- oder ein Agrarseminar durchlaufen. Anschaulich ein paar wichtige Infos.
1: Ja, eine Runde ist der Apfellehrpfad und eine Runde ist der Weinlehrpfad. Wir haben uns jetzt auf den Apfel- und Weinlehrpfad, die sich dann gemeinsam treffen und gemeinsam zum Ziel führen. Und da sind einige Schautafeln, wo in kurzen Sätzen praktisch einige Gegebenheiten vom Apfel praktisch aufgeschrieben sind, die recht interessant, geschichtliche oder auch von der Aussicht her, von den Sorten und von der Entwicklung für jeden den Apfel interessanter machen, als nur, wenn man den Apfel im Geschäft sieht und kauft nicht.
0: Manche, Stefan, wollen sich ja auch den Praxistest machen, gerade im Herbst. Ist es erlaubt, sich einen Apfel zu pflücken oder ist es verboten?
1: Wird halt nicht gerne gesehen, wenn einer einen Apfel runternimmt. Bei uns gibt es einige Höfe am Bauernhof, wo man Apfel auch kaufen kann, nicht? Ich habe zu Hause praktisch vor, geht auch ein Wanderweg bei mir vorbei, da habe ich eine Schüssel stehen und da kann allein um 20 Cent kann er einen Apfel nehmen und kosten nicht, vom Ding her nicht.
0: Ist günstig. Beim Wein sicher ähnlich, aber beim Wein kann man ja auch ein Glas mitnehmen. Es gibt hier wunderbare Bänke entlang des Weges. Wir haben den Südhang gerade im Sommer schön und lange abends hell. Also ideal auch abendliche Ruhepause für eine Sause, für ein Glas Wein, vielleicht nach dem Essen im Hotel noch hier.
1: Ja, ja, selbstverständlich. Und das ist halt, wenn die gerade hier sehen, davor ist eine Station, nicht, wo hinten praktisch eine Weinrebe gepflanzt wurde und unten ist halt eine künstlerische Bank, nicht, wo man sitzen kann und die Anlagen, die Apfelplantagen genießen und auch die schöne Aussicht.
0: Auf jeden Fall.
1: Ja.
0: Und selbst wer mit Äpfeln überhaupt nichts am Hut hat, mit Wein, es ist ein sehr beliebter Spazierweg. Jetzt nicht für Kinder wegen, aber zum Spazieren. Und wir haben auch einige sportliche Herren gesehen. Man kann hier gut joggen.
1: Ja, ja, es sind viele. Also joggen, wir haben auch Radfahrer gesehen, aber das wird nicht gerne gesehen, ist auch verboten, nicht, weil zu viele Leute unterwegs sind. Und da, wenn auch Radfahrer noch unterwegs sind, das wäre praktisch fast gefährlich. Nicht? Ja.
0: Zusammenfassend, man kann Äpfelwein kennenlernen, nicht pflücken, sondern sich die am Hof holen oder mit dem Glas abends spazieren oder eben joggen. Das ist erlaubt.
1: Ja, ja, das ist erlaubt. Ja, ja. Und jede Jahreszeit hat ihren eigenen im Flair. Nicht? Im Winter sind keine Äpfel dran und es ist die Blüte dran. Und im Laufe des Sommers sieht man, wie die Äpfel so langsam wachsen und gedeihen. Und vor allem im Herbst, dann, wenn sie in voller Pracht an den Bäumen hängen, ist sicher ein Erlebnis. Nicht? Ja.
0: Der Weg endet ja im Dorfzentrum von Schenna, aber unterwegs sehen wir auch das andere große, wichtige Schloss, Schloss Tirol, drüben auf der anderen Seite des Tals.
1: Ist die Aussicht, nicht, weil man da am Hang entlang läuft nicht? Und praktisch man sieht einige von den Schlössern im Burggrafenamt, nicht? Und auch die Berge, nicht? Man sieht da, ist, wenn man eine ist, der Chiga, der ist dort genau 3000, nicht? Und der ist genau hinter Meran, der praktisch vor allem Meran vor den Kälteeinflüssen aus dem Norden schützt, nicht?
0: Der Gemeinde ist es wichtig, dass Tourismus und Landwirtschaft hier Hand in Hand gehen. Nach der Devise, dem Bauern die Ernte, dem Wanderer die Landschaft. Am Wein- und Apfelweg sahen wir auch die kleine Obstplantage von Matthias Göggele vom Torglerhof. Der Name stammt vom Torgel, was lateinisch das Wort für Weinpresse ist. In Südtirol ist das Torgelen das Herstellen des frischen Traubenmostes. Auf vielen Bauernhöfen habe ich auch bereits bei Meran erlebt. In dieser Region wird das im Herbst mit gutem Essen zelebriert, das Torgelen. Bei Matthias ist das nicht so. Er hat sich als Hofbrenner etabliert und daher trafen wir uns zunächst in seiner kleinen Brennerei.
2: Servus, willkommen bei uns hier auf dem Torglerhof. Es ist ein sehr alter Hof und wir brennen eben seit geraumer Zeit Schnäpse. Gebrannt hat man bei uns immer schon, das ist eine sehr lange Tradition. Es wird bei uns gebrannt, der sogenannte Grappa, nicht der Dresdner-Brand, verschiedene Apfelbrände, Marillenbrand, Birnenbrand und einige Liköre machen wir auch. Also Walnusslikör, Heidelbeerlikör und Holunderblütenlikör.
0: Und hier stehen wir jetzt vor eurem Brand. Es sieht aus wie ein Sud fast einer Brauerei.
2: Genau, ja. Das ist eine ganz einfache Brennblase.

Die sogenannte Abfindungsbrennerei, das ist eine kleine Anlage, nicht, wo auch nur sehr wenig Schnaps gebrannt werden darf im Jahr. Wir dürfen hier maximal 300 Liter reinen Alkohol pro Jahr brennen. Natürlich die anderen Brennereien, das sind dann Verschlussbrennereien, das sind da viel größere Anlagen. Nicht. Das sind so eigene Brennereien für die Hofbrennerei, sehr klein gehalten.

0: angegeben hat, solange darf die Anlage geöffnet bleiben. Sobald die Zeit vorbei ist, kommen die Finanzbeamten wieder und machen dann die Plomben wieder dran.
1: Also die Plombe ist eben nicht einfach ein Stück Plastilina, wie man das kennt von dem Siegel. Das ist richtig fest, ja.
0: Ja, ja, mit Blei. Das sind richtige alte Plomben, die dann jedes Mal dann geöffnet werden und dann nachher dann wieder geschlossen.
1: Ihr seid ja ein Mehrgenerationenbetrieb, also schon Vater, Großvater. Hast du das gelernt? Braucht man eine Lizenz zu diesem Brennen? Oder reicht da, wenn man das von den Eltern gelehrt bekommt?
0: Ja, ich habe es jetzt, wie du gesagt hast, also von meinem Vater gelernt. Ich habe schon mal einen Kurs besucht auch, aber das bekommt man so fast in die Wiege gelegt. Nicht? Das hat eine lange Tradition bei uns hier. Bei dieser Arbeit lernt man einfach beim Tun. Nicht? Das ist, jedes Jahr hat seine Eigenheiten und auch jedes Jahr bringt dann seine eigenen Schnäpse.
1: Und diese Schnäpse verkauft ihr eben nur hier im Hof? Die kann man jetzt in keinem Geschäft in Schönau kaufen?
0: Wir produzieren auch nur sehr wenig, eine kleine Menge. Nicht? Wir produzieren jährlich so 1500 Fläschchen. Die kann man vorwiegend dem uns hier ab Hof kaufen. Schon einige Hotels haben dann auch unsere Destillate. Und auf Märkten gehen wir auch. Aber immer nur hier in Schenna.
1: Spielt für euch Bio als Label eine Rolle oder sagt ihr ohnehin, bei uns ist alles so natürlich, wir brauchen das nicht? Es gibt ja inzwischen schon für alles Bio bei Wein, eben auch bei solchen Destillaten.
0: Nein, spielt bei uns eigentlich keine Rolle. Wir sind auch nicht biozertifiziert. Wir sind ein ganz normaler, integrierter Betrieb. Zum Wohl. Ja, du hast jetzt einen Apfelbrand. Jonagold ist recht aromatisch, oder? Den Apfel.
1: Und war es nicht süß?
0: Wir haben den nur mehr im Anbau für die Schnapsproduktion. Okay. Sonst wird der nicht mehr angebaut bei uns hier.
1: Und du hast einen Grappa, einen
0: klassischen? Ich habe jetzt einen klassischen Grappa im Glas mit seinen Dresdner-Noten, wie er so eigentlich sein sollte. Alkoholgehalt 42%. Okay. Und im Trunk auch sehr, sehr mild, sehr angenehm und weich.
1: Wir sind jetzt ja gewechselt in euren historischen Weinkeller. Übrigens, der Keller, wo das Sudgerät steht, war früher ein Gefängnis gewesen, ein kleiner Gefängnisraum zumindest.
0: Das war anscheinend ein Gefängnis, daher auch Eisentüren, Gitterstäbe auch an den Fenstern. Nebenan das Hofgebäude war eben ein Gerichtshof und deshalb kann schon sein, dass der ein oder andere mal eingesperrt wurde.
1: Nicht? Kurzer Prozess.
0: Ja, genau.
1: Danach war es eine Räucherstube.
0: Genau, eine Räucherkammer, wie es bei uns hier genannt wird. Nicht? Da wurde einfach dann Rauch erzeugt und da hat unsere Oma noch Speck und Würste dann haltbar gemacht. Nicht? Deshalb auch diese verrußten Balken, die oben sind, nicht? Und die Mauern auch, die ein bisschen verrußt sind. Und auch der Geruch, wenn man hineingeht, riecht man das Räuchrige, dieses Rußige.
1: Ist sicher auch schön kühl im Sommer hier drin.
0: Genau, im Keller herrschen mehr oder weniger immer so dieselben Temperaturen, so zwischen 12 und 15 Grad. Ja, wenn es jetzt ganz heiß ist im Sommer, kann es dann schon mal auch 20 Grad werden, aber sonst schon relativ konstante Temperaturen, auch durch diese dicken Steinmauern, nicht, hält sich die Temperatur recht lange.
1: Schöne, gemütliche Orte, die ihr vor allem für Familienfeiern nutzt, also jetzt nicht als Restauration, aber man kann hier mal als Besucher reinschauen, aber es ist keine Gastwirtschaft.
0: Privat für Verkostungen öffnen wir wöchentlich den Keller und sonst auf Anfrage natürlich, wenn jemand einen Geburtstag feiern möchte, kann man das schon organisieren.
1: Wirklich sehr, sehr schön beschattet in diesen kleinen Räumen, man muss den Kopf ein wenig einziehen, wenn man so groß ist wie ich, aber ansonsten dicke Mauern, altes Mobiliar, sehr urig.
0: Altes Haus aus dem 12. 13. Jahrhundert, ganz genau kann man das nicht sagen.
1: Aber auch draußen, wenn man sitzt, ihr habt diesen Südhang, der Blick auf Meran und rechts daneben auch gleich die ersten Obstplantagen.
0: Das ist alles bei uns in Obstanlagen eingebettet sozusagen. Wir sind ein Dorf, wo Landwirtschaft und Tourismus einhergeht. Also wir müssen da zusammen schauen. Nicht? Die Touristiker brauchen eine gepflegte Landschaft und wir natürlich auch Touristen, die unsere Äpfel dann kaufen oder unsere Produkte gab.
1: Er betonte nochmal dieses Motto, hier in Schenna funktioniert es eben, das Zusammenleben von Landwirtschaft und Tourismus. In einigen anderen Regionen sind das oft zwei gegensätzliche Pole. Die alpin-mediterrane Südtiroler Küche, sie nimmt sich das Beste aus zwei Welten. Neben italienischen Klassikern wie Pizza und Pasta werden Knödel und Kaiserschmarrn als Teil der alpinen Küchentraditionen serviert. Im Garten des Lechnerhofes am oberen Ortsrand von Schenna mit weitem Blick übers Tal zeigt Alexandra zu bestimmten Terminen den Urlaubern, wie man Südtiroler Knödel fertigt. Die Gäste formen sie und genießen sie anschließend in gemütlicher Runde und das serviert mit frischem Salat und Most oder auch Wein.
2: Meine Schwiegermutter hat früher Kurse gemacht, Apfelstrudelkurs und Knödelkurs, und ich mache die Tradition weiter.
1: Sehr schön. Also heute zwei verschiedene Brennnessel und?
2: Brennnesselknödel und Käseknödel. Und
1: Käseknödel.
2: Genau.
1: Beginnen wir vielleicht mal mit dem Brennnesselknödel. Du hast eine große Schale.
2: Genau.
1: Wie hergestellt?
2: Also ein Knödel ist in erster Linie rund. Dann brachte zum

0: Brot, das kann ein altes Brot von zu Hause sein, das muss ich noch würfelig schneiden. Heute haben wir es praktisch und wir haben ein Knöllbrot schon vorgefertigt geschnitten.
1: Aus Eiermehl und hartem Brot, meine Damen, meine Herren, das ergibt die Mischkulanz, aus der die Knödel werden.
0: Da rein kommen die Brennnessel, die sind blanchiert, kann ich aber auch für die gesunden Köche unter uns frisch mixen und alles roh reingeben mit Kräutern. Petersilie, Schnittlauch, Knoblauchzehe, Zwiebel, ein bisschen Parmesan noch für den Geschmack, Salz, Pfeffer und dann werden die gedreht.
2: Das ist ein Brot, was man zunächst mal einweicht, lange im Wasser?
0: Oder? Nee, also früher hat man gesagt, wenn da keine Milch reinkommt, dann ist sie eine sehr geizige Köchin. Also es wird mit Milch eingeweicht. Wenn ich jetzt ein Brot von zu Hause habe, das einfach jetzt schon älter ist, wenn es 2-3 Tage alt ist, wird es am besten geschnitten, weil danach ist es zu hart und dann wird es bröselig. Dann schneide ich es würfelig und das Vollkornbrot, also die Rinde, ist da dann dicker und das muss ich dann etwas länger einweichen. Also der Knödelteig zieht so 15 Minuten circa. Er sollte eine schöne homogene Paste sein und dann wird er gut zusammengedrückt und dann halten die Knödel auch im Wasser.
2: Dann ist es ja die Kunst vor allem, die ihn erstmal zu formen, also erstmal zu kneten, dass alle Teile gleichmäßig...
0: Alle Teile müssen gleichmäßig durchgezogen sein, weil sonst zerfallen die im Wasser leicht. Mit Ei hilft natürlich auch, dass es zusammenhält. Es kommt doch etwas Mehl, wenn ich es im Wasser koche, muss ich nicht unbedingt etwas Mehl dazu. Ich kann sie auch dämpfen, da kann ich das Mehl locker weglassen. Ja, wichtig ist, wenn der Teig 15 Minuten gezogen hat, dass ich wirklich als eine Hand voll mit den nassen Händen gut zusammendrücke und dann schön rund rolle.
2: Und das Mehl wird nach Bedarf zugegeben?
0: Ich sage jetzt mal, bei 10 Knödel sind es 2 Esslöffel Mehl. Circa.
2: Ein zu harter Knödel war früher ein Scheidungsgrund. Ja.
0: Das war fast ein Scheidungsgrund. Ja, das geht gar nicht, wenn die wegrollen. Und was das Allerschlimmste ist, ein Knödel mit dem Messer schneiden. Kein Tourist, kein Einheimischer, kein Italiener sollte bitte einen Knödel bei einem Knödelgang ein Messer verlangen. Also das ist ein No-Go, absolutes No-Go.
2: Was nämlich? Mit
0: der Gabel. Mit der Gabel. Und wenn er eben mit der Gabel nicht durch, dann hat die Köchin den Knödel nicht gut gemacht. So, wenn der dann auf den Boden runter fällt, weil er so hart ist, das ist gar nicht gut.
2: Also als Tourist outet man sich gleich, wenn man Messer und Gabel nimmt.
0: Also
2: ja.
0: Messer ist absolutes Nein, das geht gar nicht.
1: Mhm. Heute gibt's die Roller-Roller-Rollerische Knödel, die Roller-Roller.
2: Und die Tochter macht auch mit, du bist
3: Linda.
2: Linda, du hilfst auch zu Hause mit bei der Mutti?
3: Ja.
2: Was machst du da genau beim Knödel vorbereiten?
3: Rollen.
2: Rollen machst du gerne. Worauf kommt es beim Rollen an?
3: Dass sie schön rund sind und fest zusammen sind.
0: Gut zusammengedrückt. Und dann hat man noch so die Eigenheiten, da kommt ein Zahnstocher durch, wenn ich das nicht drinnen haben möchte und dass ich mein Knödel dann, wenn ich keinen Speck drinnen haben möchte oder ich mag keinen Käse, ja. Ich kann sie alle zusammen in den Topf geben, aber damit ich meinen rauskenne, gebe ich einen Zahnstocher durch. Oh. Zahnstocherregel zu Hause. Und wenn jemand keine Zwiebel mag, dann mixt man die Zwiebel durch und sieht es dann nicht mehr so bei den diversen Gelüsten.
2: Okay.
0: Wir haben 3 Kinder, also eine mag das Grüne nicht, die eine mag die Zwiebeln nicht, die eine, so, dann wird man erfinderisch.
2: Hast du auch schon als Kind mitgeholfen in der Küche beim Knödel zubereiten?
0: Knödel machen, ja. Oh ja. Und das Heikelste war das gleichmäßig kleinwürfelig geschnittene Knödelbrot, weil ich hatte es natürlich schneller haben wollen und die Würfel waren zu groß und meine Mutter war da sehr streng.
2: Mit was isst man jetzt diese Knödel? Pur oder mit einer Soße drauf? Oder mit etwas
0: bei uns jetzt hauptsächlich kriegt man es mit Butter und Parmesan. Salat dazu. Ein Speckknödel wird mit einer Fleischbrühe, auch schmeckt ganz gut und oft serviert. Bei uns aber hauptsächlich mit Butter und Parmesan, was die Bauernhöfe halt alle selbst hatten, nicht früher. Und im Pustertal, glaube ich, sind dann mehr die Pressknödel, die sind dann nicht mehr rund.
2: Also es muss gar kein Fleischgericht dazu sein. Ein Knödel an sich reicht. In Deutschland gibt es ja oft die Kartoffelklöße oder die Knödel mit Schweinsbraten, mit Sauerbraten.
0: Nee, so also bei uns, also nee, es gibt auf den Almen, es gibt die dreierlei Knödel, Käse, Runen, Spinat oder Speckknödel mit einem Salat dazu.
2: Wie oft isst eine Südtiroler Familie in der Regel in der Woche Knödel?
0: Also wie meine Mutter, sie wurde vom Schwiegervater geschimpft, wenn sie nicht dreimal die Woche Knödel gehabt hat. Immer den alten Ausdruck Erde, Pfinste und Sunte. Ja, und das war Dienstag, Donnerstag und Sonntag. Sonntag musste Knödeltag sein. Also das war sonst keine richtige Bäuerin. Also bei uns gibt es so einmal die Woche. Wenn man jetzt nichts dazu hat sonst, also 2 bis 3, braucht ein guter Mann schon.
1: Zwetschgenknödel, Zwetschgenknödel, machen Nägel so gern.
2: Nur die Damen halten sich zurück, denn sie finden, Knödel machen dick. Aber die Herren können ja auf jeden Fall

auf dem Feld oder auch im Obst- und Weinberg die Pfunde schnell wieder abtrainieren. So wie zum Beispiel unsere Obstbauern und auch Winzer. Wir treffen gleich einen Winzer und später noch einen echten Grafen. Herrschaftliche Gäste hier in der Radioreise. Wie immer an dieser Stelle, auf Weiterhören.

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2: Richtet auf eure Lauscher, denn hier spricht der Tauscher. Der Alexander grüßt sie alle miteinander und wünscht auf diese Weise eine schöne Radioreise. Nicht nur wegen der Fressalien, der Urlaub in Italien, aber eben auch wegen der Kulinarik ist Südtirol ja auch sehr beliebt. Der Speckknödel und seine vielen Brüdern und Schwestern, die sind eine runde Köstlichkeit, auf die auch Alexandras Schwiegermutter Frieda vom Lechnerhof sehr steht. Hier rollt sie mit Gästen gemeinsam den Teig und zeigt, was unbedingt in den Knödel hinein muss. Gelernt ist gelernt.
3: Ich habe von Kindheit gelernt, bin auf einem Bauernhof aufgewachsen und haben dann später, wenn ich 18 Jahre alt war, eine Wirtschaft am Hof aufgemacht und da habe ich gekocht und da habe ich schon müssen Knödel machen.
4: Das ist das Erste, was man lernt?
3: Das ist fast das Erste, was man lernt, weil Knödel müssen bei uns immer sein. Zweimal die Woche braucht es immer Knödel, damit die ganze Familie glücklich ist.
4: Es gibt verschiedenste. Wir haben die mit Petersilie, wir haben die mit Brennnessel. Welche sind Ihre Lieblingsknödel?
3: Meine Lieblingsknödel sind die Brennnessel, Käse und die Speckknödel. Natürlich auch noch rote Beete-Knödel. Kräuterknödel sind da sehr, sehr lecker. Und ich mag nämlich auch gerne die Leberknödel, wenn wir selber die Leber haben von eigenen Tieren. Und die Marillenknödel sind da sehr gut, ganz lecker.
4: Das sind aber schon welche fürs Dessert, was Süßeres.
3: Ja, ich möchte als Hauptspeise auch manchmal die Marillenknödel. Wenn wir selber die Marillen haben und die Marillen reif sind, dann mache ich nämlich auch zu Mittag als Hauptspeise Marillenknödel. Gell? Ja, die sind sehr lecker. Wenn man da zwei, drei isst, dann

0: man auch satt.
1: Gibt es einen Unterschied zwischen den Knödeln, die man im Sommer macht und denen, die man im Winterhalbjahr macht? Sind die im Winter eher etwas deftiger, die im Sommer tendenziell leichter?
0: Ja, im Winter macht man eher Speckknödel, weil Speck haben wir immer zur Verfügung. Gell? Und die Kräuterknödel und so machen wir eher im Sommer, weil wir selber die Kräuter im Garten haben, halt dann auch günstiger sind.
1: Ihr habt auch am Bauernhof direkt einen Hofladen, wo ihr all die Dinge verkauft, die ihr hier herstellt, fertigt, anbaut. Was ist da unter anderem?
0: Da haben wir selber gemachte Marmeladen, Sirupe von Johannisbeer, Holunderblütensirup, Pfefferminzsirup, Zitronenmelissirup, Salbeisirup, Basilikumsirup haben wir. Und dann haben wir nämlich auch Kräutersalz, was ich selber mache, Ringelblumensalbe, Pechsalbe und die Schmerzsalbe habe ich jetzt neu gemacht, wenn jemand Schmerzen hat.
1: So Rückenschmerzen sowas?
0: Rückenschmerzen, ja, das ist wunderbar. Knieschmerzen, 10, 12 verschiedene Teesorten, die wir auch selber im Garten anbauen und die dann zusammenmischen und die dann oben im Hofladen verkaufen. Und dann mache ich nämlich auch selber die Kräuterseife. Neu machen wir die Tinkturen, die Hausapotheke, Grippevorbeugung und Halsschmerzen hilft nämlich nah oder zu hohem Blutdruck habe was.
1: Was sagt denn da die Schwiegertochter als Apothekerin dazu?
0: Ja, genau.
1: Finde ich auch gut, ja.
0: Ja, eben, genau, das machen wir dann.
2: Spitz. Wegerich, ja, der heilt dich.
1: Für Risiken und Nebenwirkungen fragt man die Kräuterhexe seines Vertrauens. Mein Vater sagte immer so schön, Rotwein ist eine gute Medizin. Ja, dem wird sicher Stefan Pföstl vom gleichnamigen Weingut in Schönau nicht widersprechen wollen. Das Gespräch mit ihm unterlegen wir mit dem Schönau-Marsch.
3: Ich bin der Partner von Georg Weger, er ist die Hauptperson im Weingut Pföstl. Unser Weingut ist ein relativ neues Weingut, ein junges Weingut. Wir sind inoffiziell 99 gestartet, da haben wir den ersten Weinberg angelegt. Und unser Traum war, wir sind zusammen aufgewachsen. Es war auch immer mein bester Freund schon in der Kindheit. War dann immer eine eigene Kellerei irgendwann mal zu gründen. Nicht? Und diesen Schritt haben wir dann mit 2014 gemacht. Dann sind wir offiziell als Weingut Pföstl auf den Markt gekommen.
1: Im Vergleich zu anderen Weingütern hier in der Region Meran-Schenna, ein kleineres oder ein größeres?
3: Im Meraner Raum sind wir ein mittleres Weingut. Nicht? Ein Eigenproduzenten sind aus dem eigenen Weinberg Weine produzieren, die kleiner sind. Aber es gibt auch zwei, drei, die sind wesentlich größer. Und der größte Partner hier im Meraner Raum ist die Kellerei Meran.
1: Jetzt befinden wir uns ja im Keller des Weinguts Pföstl. Man sieht viele Fässer. Einerseits natürlich die Holzfässer, aber eben auch die andere Lagerung.
3: Ja, die Hauptlagerung bei uns im Meranraum ist immer noch die Stahlfass oder auch Beton. Sind auch ein paar Kollegen dabei, die da ein bisschen experimentieren. Nicht? Aber das Hauptlager oder auch der Ausbau findet im Stahl statt. Und dann haben wir gute 30% unserer Weine im Holz. Einerseits ist der Markt jetzt nicht mehr ganz so stark da für Weine aus dem Holzausbau. Man geht wieder eher einen Schritt zurück und man hat eher wieder frische Weine, was wir auch hier im Meranraum hauptsächlich produzieren können, weil wir auch den Hauptanteil an Weißwein haben.
1: Wer sich jetzt einen Wein mitnehmen will aus Südtirol, dem fällt ja wahrscheinlich sofort Lagrein und Fernatsch ein. Sind das die beiden bekanntesten oder testet doch mal lieber was anderes, wenn ihr hier seid?
3: Ich glaube, wenn Sie in Südtirol sind und dann noch unsere Spezialitäten genießen, einen guten Südtiroler Speck oder Käse, dann ist es ein Muss, ein Gläschen Fernatsch dazu zu trinken. Aber es kommt logisch der Lagrein immer mehr vor, auch das ist ein sehr kräftiger Wein, der sehr viel Gerbstoff hat, sehr viel Farbe hat. Und dann aber nicht zu vergessen, unsere Hauptweißweinsorte ist der Gewürztraminer, der ist auch bei uns in Südtirol zu Hause nicht. Und das ist ein Weißwein, der sehr geeignet ist als Aperitif. Weil er wird in Südtirol immer trocken ausgebaut, nicht lieblich. Oder auch ideal, auch mittlerweile, wenn man ein bisschen internationale Küchen anschaut, auch zur asiatischen Küche sehr gut geeignet, zu süß-scharfen Kombinationen. Nicht? Passt auch ein gutes Gläschen Gewürztraminer. Oder auch wenn Sie zu Hause im Sommer mal den Grill anschmeißen, versuchen Sie mal anstatt dem Bier mal ein gutes Gläschen Gewürztraminer zu genießen. Sie werden sehen, das ist auch eine tolle Kombination.
4: Ich sage euch, auch der kann überleben, der morgens früh Gewürztramine trinkt.
1: Im Urlaub ist auch das erlaubt. Schließlich gibt es überall in Schönau kleine Gastwirtschaften, auch am berühmten Wahlweg. In diesem Teil von Südtirol können Urlauber auf sogenannten Wahlwegen laufen. Ohne H, dafür mit doppeltem A. Der Name Wahl stammt aus dem Lateinischen Aquale, was so viel wie Wasser bedeutet. Ab dem 13. Jahrhundert wurden diese Wege angelegt, um das Wasser aus den Bächen der höher gelegenen Täler abzuleiten. Der Waler war wiederum der Wasserhüter, der diese Kanäle gewartet hatte. Er teilte den Bauern gewisse Stunden zu, in denen sie sich das Wasser aus dem Kanal entnehmen durften. Unter anderem darüber sprach ich mit Peter Pföstl, dem Gastgeber vom Hotel Hilburger in Schönau.
5: Meine Großeltern haben es da aufgebaut. Da war zuerst ein Bauernhof, wo sie ein Stück Land verkauft haben, damit sie können die ersten Zimmer ausbauen. Und dann wurden noch ein paar mehr Zimmer dazu gebaut und Meine Eltern haben dann die Pension

0: erbaut. Das ist also der Grundstock gelegt für das, was heute hier steht. Und meine Frau und ich haben es dann weiterentwickelt. Wir haben uns ein bisschen vergrößert, Umbauten, Renovierungen, so im Laufe der Zeit.
1: Vom Bauernhof an sich ist nichts mehr geblieben oder sieht man noch irgendetwas von damals, vom Ursprung?
0: Vom Ursprung sieht man nichts mehr. Wir haben den alten Bauernhof abgerissen, aufgeteilt. Der Bruder macht die Landwirtschaft und ich habe den Hotelbetrieb übernommen. Und es hat jeder genug zu tun.
1: Und das Besondere ist natürlich die Lage, diese Südlage. Man überblickt das gesamte Tal. Das macht es ja auch aus. Also auch bei Ihnen eine Mischung aus tropischen, subtropischen, aber eben auch alpinen Pflanzen hier.
0: Das ist ja unser Vorteil. Wir sind ja vom Süden beeinflusst. Wir haben ein sehr mediterranes Klima. Das heißt, im Winter gibt es nicht viel Schnee bei uns. Dafür ist der Frühling schon früher da und im Herbst ist es länger hell und sonnig und wir haben eigentlich die Hanglage noch dazu. Das heißt, man blickt schön ins Tal und der Blick geht immer Richtung Süden, immer zur Sonne hin.
1: Wie sieht sich Schenner? Sieht sich das so als Sonnenbalkon von Meran?
0: Wir sehen uns schon als Sonnenbalkon. Man ist nicht in der Stadt. Meran hat die größere Bekanntheit. Wir haben halt ein bisschen die Ruhe, ein bisschen das Ländliche.
1: In der Radioreise werden wir das Schloss Schenner besuchen, aber es ist ja nicht das einzige Schloss hier in der Umgebung. Was würden Sie noch als historische Orte empfehlen? Im Umkreis auch erlaufbar, erwanderbar.
0: Schenner liegt ja im Burggrafenamt, wie man früher gesagt hat. Das ist also ein reich gesätter Fleck mit verschiedenen Burgen. Wir haben natürlich Schloss Tirol, der Ansitz der Grafen von Tirol, sehr geschichtsträchtig, sehr schöner Ausblick aufs Tal. Aber dadurch, dass es natürlich die Herrschaftsburg war, wurde es immer geplündert und man hat im Grunde im Innenraum nicht mehr so viel zu sehen. Im Gegenteil von Schloss Schenner, da ist noch alles da, von der Bettwäsche bis zum Porzellan. Da könnte man morgen wieder einziehen. Was noch zu empfehlen ist, ist Schloss Trautmannsdorf. Das ist ja inmitten vom Botanischen Garten. Da war ja früher auch die Kaiserin Sissi zu Gast. Wir haben Schloss Lebenberg in Marling, was auch sehr sehenswert ist. Und in Meran gibt es noch mehrere Ansitze, die jetzt eigentlich auch Hotels sind und die man so nicht besichtigen kann.
1: Was auch typisch ist für Meran, diese Wahlwege, muss man den Hörern erklären, das sind diese Wasserwege, die Wege, die quasi den Bauern früher, aber wahrscheinlich auch heute noch das Wasser zugewiesen haben, die führen hier entlang von Meran?
0: Ja, die Wahlwege sind sehr bekannt. Wahlwege, der Name kommt von lateinischen Aqualis, vom Wasserlauf. Das sind also Wasserläufe, die angelegt wurden, um das Wasser von einem Tal ins andere Tal zu transportieren. Angelegt wurden sie schon von den Mönchen, die dadurch sich die Weinberge bewässert haben und dadurch um mehr Wein produzieren zu können. Und sie werden jetzt von allen Bauern genutzt, haben also noch ihre ursprüngliche Funktion, die das Wasser von der Quelle zu den verschiedenen Obstanlagen und Weingütern transportieren. Heute bietet sich natürlich die Gelegenheit an, da diesen als schönen Wanderweg zu nutzen. Es ist ja auch ein Weg parallel zu diesem Wassergraben, der benutzt wird, um diesen Wassergraben zu pflegen, um Laub freizumachen. Und deswegen ist das ein sehr schöner Wanderweg und eben auch sehr schön gemütlich fließt er dahin, ohne großen Höhenunterschiede und eine sehr beliebte Wanderung für den Frühjahr und für das Herbst.
1: Welchen würden Sie da empfehlen hier in Schenner vor allem? Welchen Wahlweg?
0: In Schenner haben wir schon zwei Wege. Wir haben einmal den Schenner oder Verdinzer Wahlweg und wir haben den Meißer Wahlweg. Also ich empfehle immer unseren Gästen den Schenner Wahlweg. Er liegt ja ein bisschen oberhalb vom Dorf und führt durch Weinberge, durch Wiesen. Also ganz bunt gemischt. Es gibt schöne Einkehrmöglichkeiten. Das ist natürlich das, was vor der Haustür liegt, empfehle ich als erstes. Wir haben dann auch an der Ortsgrenze dann einen Wahlweg. Das ist der Meißer Wahlweg, der dann auch Richtung Passaiertal führt. Auch sehr schön, sehr urig, mitten unter großen Bäumen. Dann gibt es eigentlich in jedem Ort einen Wahlweg. Es gibt sogar die Meraner Wahlrunde, wo man eigentlich das ganze Meraner Talbecken anhand von diesen Wahlwegen umrunden kann.
1: Wir sitzen jetzt hier auf Ihrer wunderbaren Terrasse mit Blick auf das Tal. Wir Gäste staunen immer über diesen Blick. Ist es für Sie noch etwas Besonderes, wenn Sie das hier sehen, diese tropischen Palmen und zum Teil noch den Schnee auf den Bergen oben und die Wolken, die die Berge heute gerade so schön einhüllen?
0: Auf alle Fälle. Man genießt es natürlich auch, gerade wenn man im Tal diese vielen Apfelbäume blühen sieht, wenn man sieht, wie das fast ein weißes Band sich durch das Tal spannt, durch dieses Meer an Apfelbäumen. Und natürlich oben, da glitzert der frische Schnee. Also da hat man schon auf alle Fälle wieder ein Auge dafür.
2: Peter Pföstl, ein Familienname, der in dieser Gemeinde sehr häufig vorkommt. Wir sprachen mit dem Gastgeber vom Hotel Hilburger. Wie ich hörte, gibt es da Gäste, die seit Jahrzehnten immer wieder an diesen Ort kommen, um ihren Urlaub hier zu verbringen. Der Ferienort bei Meran steht nicht nur für Genuss, für Aktivurlaub, sondern auch für tiefe Tiroler Geschichte.

0: Zwei herausragende kulturelle Städte Südtirols sind das Schloss Schenna und das Mausoleum. Hier präsentieren sich Kunst und Kultur in unglaublicher Fülle. Uns führt gleich Franz Graf von Spiegelfeld. Er ist der Schwager des Schlossherren, stammt ebenfalls wie der Besitzer aus der Steiermark. Mit seiner Frau führt Franz seit 1990 das Schloss, also den Besitz seines Schwagers. Das Schloss wurde Mitte des 14. Jahrhunderts im Auftrag einer gewissen Margarete von Tirol erbaut. Man nannte sie auch Margarete Maultasch.
1: Also es hat mit Maultaschen nichts zu tun, sondern das ist eine falsch interpretierte Spitzname, wenn man so will. Heute sagt man, sie war so hässlich. Das stimmt überhaupt nicht. Und das Maultasch verbindet man mit einer sackförmigen Unterlippe. Und das ist alles nicht wahr. Maultasch leitet sich ab aus dem mittelhochdeutschen Wort Malatasca. Und Malatasca hat man Frauen genannt, die ein etwas flottes Liebesleben geführt haben. Und das hat sie ja getan.
0: Und in Ihrem Auftrag ist das hier errichtet worden?
1: Also auch unter anderem als Dankbarkeit den Herren von Schenna gegenüber, weil die waren innerhalb von, sagen wir, 100 Jahren vier Mitglieder der Familie. Sowas Ähnliches, was wir heute als Landeshauptmann oder als Ministerpräsident bezeichnen. Der Regierungschef einer bestimmten Region, in dem Fall eben Tirol.
0: Hier war das politische Zentrum Tirols gewesen?
1: Ja, das ist der Ursprung, nicht? Schloss Tirol ist überhaupt der Ursprung. Dann war der Großvater von der Margarete Maultasch, also eigentlich Gräfin von Tirol. Der Meinhard II., der hat das Land Tirol geeint und hat es auch vereint mit allen Ländern, die bis nach Istrien hinüber reichen. Und dadurch haben die Habsburger zum ersten Mal dann den Zugang gekriegt zum Meer, mit Triest als Handelshafen, mit Pula als Kriegshafen. Und die Margarete hatte dann keine Nachfolger mehr, weil das einzige Kind vor ihr gestorben ist. Hat dann nach ihrem Tod das Land den Habsburgern überlassen. Und das war im Prinzip der Aufstieg der Habsburger zu einer der führenden Dynastien Europas.
0: Hier waren immer die Grafen von Tirol gewesen mit ihrem Herrschaftssitz.
1: Genau, ganz berühmt eben der Großvater von der Margarete, Meinhard II. Und die Margarete natürlich.
0: Eben auch der Freiheitskampf der Tiroler spielt in diesem Schloss eine wichtige Rolle. Man kann hier sehr viel sehen von dem, wie Andreas Hofer gekämpft hat, wie er schließlich auch dann hingerichtet wurde.
1: Ja, das hängt damit zusammen, dass der Erzherzog Johann befreundet war mit Andreas Hofer und eben diesen Aufstand der Tiroler gegen die bayerisch-französische Besatzung unter Napoleon unterstützt hat. Wie die ganze Geschichte dann vorbei war, durfte ja der Erzherzog Johann 20 Jahre nicht nach Tirol. Das hat der Kaiser verboten. Und er hat aber dann diese ganzen Objekte, die wir hier haben, als die größte private Andreas-Hofer-Sammlung, die hat er da zusammengetragen. Und wie er dann wieder nach Tirol durfte, ab 1833, hat er die Sachen dann hierher gebracht und eben hier in einem Raum vereint.
0: Man sieht aber auch Waffen. Man sieht Waffen aus der damaligen Zeit. Waffen, die sehr unmenschlich sind, wie eine Sense, ein Schwert.
1: Ja, es sind zum Teil eben Waffen aus der Zeit Andreas Hofers, die von den Bauern aus landwirtschaftlichen Geräten hergestellt worden sind, aber natürlich auch ganz viele andere Waffen aus dem Mittelalter, 30-jähriger Krieg und so weiter. Und dann auch ein paar Schwerpunkte wie diese unglaublichen Gewehre oder das Richtschwert von Meran, das übrigens keine Waffe ist, sondern ein Werkzeug. Oder dieses Schild, ein Knieschild, oder gibt es noch diese Beehänder. Also da gibt es ein paar wirklich interessante Schwerpunkte, aber im Grunde ist es eine Sammlung von Waffen aus verschiedenen Jahrhunderten und vereinigen immer in Bezug auf ein bestimmtes Ereignis in der österreichischen oder europäischen Geschichte.
0: Manche tragen auch recht martialische Namen, sind aber nicht so wie beispielsweise ein Prügel. Was hat es damit auf sich?
1: Ja, Schießprügel nennt man das und die Leute glauben dann immer, dass man damit jemanden verprügelt hat. Aber da soll man einen vormachen, weil die wiegen 12 Kilo. Und die sind ja eigentlich so entstanden, dass man nur einen Lauf bekommen hat aus Metall. Dann ist man in den Wald gegangen, hat sich dort einen Holzprügel geholt, den zugeschnitzt, mit dem Lauf verbunden. Und dann ist man halt dann auf die Feinde losgegangen. Aber ich meine, viel ist nicht passiert, weil die haben 20 Meter weit geschossen, nicht sehr viel weiter. Das war hauptsächlich zum Erschrecken. Aber die anderen waren ja auch nicht besser, das darf man ja nicht vergessen. Die haben ja gleiche Waffen gehabt.
0: Schon damals ist aufgerüstet worden, ja?
1: Ja, da haben sie ordentlich aufgerüstet, in bestimmten Zeiten, also speziell in den Landsknechtkriegen, das war gewaltig.
0: Jetzt sitzen wir ja im Rittersaal, der aber nicht ein solcher war, wie man Rittersäle aus der damaligen Zeit kennt.
1: Rittersäle werden immer verwechselt und das ist geschuldet den Filmen, die wir immer wieder sehen können, wo die Ritter sitzen, essen und trinken und dann die Reste nach hinten an die Wand schmeißen. Das ist kompletter Unsinn, weil ein Rittersaal ist das, was wir als Gemeinderatssaal oder Rathaussaal bezeichnen. Und der einzige Film, der das richtig dargestellt hat, ist König Arthurs Tafelrunde. Also kreisrunde Tische, an denen sie gesessen sind, dann

0: Sie maximal eine Krug mit Bier oder Wein gehabt, aber mehr nicht. Auf keinen Fall gegessen.
1: Ja, so waren sie, die alten Rittersleute. Die Radioreise räumte mit einem weiteren Vorurteil auf. Und wer Kaiserin Maria Theresia einmal als junge Frau sehen will, der kann das an ganz wenigen Orten, aber sehr wohl hier auf Schloss Schenner. An den Wänden hängen Gemälde mit vielen Porträts der Habsburger Monarchie. Franz Graf von Spiegelfeld, Schwager des Eigentümers, führt Besucher regelmäßig durch dieses Anwesen.
0: Das sind alles Ahnen vom Erzherzog Johann, der ja Habsburger war, einer der bedeutendsten im 19. Jahrhundert überhaupt. Der hat diese Sammlung zusammengetragen mit ca. 3000 Porträts seiner habsburgischen Ahnen. Und wir haben hier im ganzen Haus vielleicht 100. Und die anderen sind entweder verteilt auf die ganze Familie Meran, also die Familie meiner Frau, oder sogar in Museen in Österreich, die aber mittlerweile nicht mehr Leihgaben sind, sondern längst schon deren Bestand.
1: Und eines der wichtigsten, das von Maria Theresia.
0: Also Maria Theresia haben wir ganz interessant einige Bilder, speziell oben im Speisesaal zwei Bilder, die bemerkenswert sind, weil normalerweise sieht man die Kaiserin Maria Theresia entweder als Kaiserin oder als Witwe, aber nie als junge Frau. Und wir haben hier zwei Gemälde, zwei Porträts von der Maria Theresia als junge Frau, als junge Braut mit ihrem zukünftigen Mann neben sich und drüber dann ein Bild, wo sie als junge Frau ist, ich schätze das so auf 2,23.
1: Wollte sie sich so selten malen lassen in ihrem jungen Alter damals?
0: Im jungen Alter hat sie ja nicht entscheiden können. Das hat ihr Vater entschieden. Und es gibt, soweit ich informiert bin, nur 9 Bilder überhaupt aus ihrer Jugendzeit oder als junge Frau. Und damals war es eben üblich, speziell bei ihr, sie hat sich ja immer wieder porträtieren lassen von namhaften Malern. Und diese Maler hatten Schüler. Und die Schüler haben die Bilder kopiert. Das war kein verbotenes Delikt, sondern es war durchaus erlaubt und üblich. Und diese Kopien sind verteilt worden auf die Kinder der Maria Theresia. Und die hat ja letztendlich 13 Kinder gehabt. 3 haben das Kindesalter nicht überlebt. So sind halt dann zumindest einmal 13 Bilder entstanden. Und dann sind zusätzlich noch Bilder entstanden für jeden Wohnsitz, also Schönbrunn zum Beispiel und die Hofburg in Wien. Und deswegen in jedem Schloss gibt es eine Maria Theresia. Auch wenn sie mit dem Schloss nichts zu tun hat. Aber sie war eben die Kaiserin.
1: Sie war die Kaiserin. Und neben all diesen Bildern der Habsburger haben wir ja auch noch die Bilder der, man könnte sagen, Hoffotografen wären es heute, ja. Die Agenturfotografen, damals waren es die Hofmaler, die quasi die Prominenten begleitet haben auf ihren Reisen. Und auch da gibt es ein besonderes Bild mit einer gewissen Bildmischung auch.
0: Also der Erzherzog Johann hatte einige Maler um sich geschart, die Kammermaler vom Erzherzog Johann. Und einer davon ist eben ein Maler, den wir hier vertreten haben, der Eduard Gurk aus Wien. Und der hat Tempera-Gemälde gemalt. Und Tempera ist eine Mischung aus Ölfarbe mit Eiklar und deswegen sind da 180 Jahren die Farben original erhalten. Und dann hat er noch andere Maler gehabt, die sind beauftragt worden, zum Beispiel Gegenden zu malen, wo Befestigungen sind oder entstehen sollten. Der Erzherzog Johann war Befestigungstechniker. Oder sie haben Trachten gemalt oder sie haben ihn begleitet bei einer Reise von Venedig nach Innsbruck und da sind halt 100 Bilder entstanden und ein Teil davon, also den Teil Tirols, den haben wir hier und das andere ist dann bei einem anderen Familienmitglied.
1: Das sind viele, viele Utensilien, tolle Geschirrservice. Aber eines bringt sicher immer viel Aufmerksamkeit, diese besondere Türe, die sich nach beiden Seiten öffnen lässt. Wäre was für die Knopf-Hoff-Show, wenn sie heute noch gäbe im ZDF. Ja. Ist es die einzige hier in Mitteleuropa in dieser Art?
0: Ja. Also ich kenne keine zweite. Eine sogenannte Doppelschlosstüre, die eine Arbeit ist von einem, der seine Meisterprüfung ablegen wollte. Und das ist heute noch so üblich, wenn man die Meisterarbeit macht, dann wird man aufgefordert, mach etwas, was deiner Fantasie entspringt. Und nicht irgendetwas, was man dann unbedingt auch brauchen kann. Und der hat eben diese Doppelschlosstüre gemacht, die sowohl von der Funktion her interessant ist, als überhaupt als Tatsache. Das ist ja witzig. Ne?
1: Ein echter Handwerksmeister war es. Viel am Interieur ist wert, hier gesehen zu werden, aber vor allem auch der Ausblick ist natürlich toll. Ja, gigantisch. Ach, was sieht man hier alles?
0: Also man sieht fast bis Bozen hinüber, also durchs Etschtal, dann natürlich nach Eppa mit dem Ganghofel, dann sieht man gegenüber von uns ins Ulkental hinein, dann natürlich unten im Tal Lana, Tscherns, Meran, Algund und so weiter und dann hinten auch noch Richtung Finchka, Batschins und dann sehen wir am Beginn des Passaia-Tals, das heißt wir sehen auch noch in den ersten Teil des Passaia-Tals und ganz hinten am Ende des Passaia-Tals ist also das Haus von

0: Andreas Hofer, mit dem Erzherzog Johann ja befreundet war.
1: Also wirklich ein toller Ort, den man sich damals ausgesucht hat. Ja,
0: ja, und die Aussicht ist fantastisch. Ist das wirklich ein Traum? Und wir haben ein Glück, weil der Erzherzog Johann hat den Erker, der auf der Südseite vom Schloss war, der ist 1852 abgebrochen, den hat er nicht erneuert, sondern hat stattdessen eine Terrasse hingemacht. Und das ist unsere Karibik, weil wir können ja nie weg, aber wir können dann die Abende draußen genießen bei einer guten Flasche Wein.
2: Die Karibik von Südtirol auf der privaten Terrasse der beiden Schlossmieter. Wie es in der Karibik so sein kann, es kann mal ein schweres Gewitter aufziehen. Franz Graf von Spiegelfeld kennt das Schloss Schenner wie seine eigene Westentasche. Er lebt hier mit seiner Frau Johanna, Gräfin von Meran. Sie fürchten sich nicht, allein in diesem Schloss zu leben, aber eine Journalistenkollegin, sie bekam hier vor einiger Zeit mal den Schreck ihres Lebens, wie mir erzählt wurde. An einem Herbstabend war sie beim Grafen zum Dinner geladen, als plötzlich die Tür knarrte und sie einen Geist vor sich sah. Die Geschichte erzählte mir der Graf, als ich ihn fragte, ob er als Bewohner dieses Schlosses noch die Schönheit immer wieder von Neuem sieht.
0: Ich habe auch keine Angst. Ich kann ruhig auch, wenn der Alarm losgeht in der Nacht, gehe ich auch ohne Licht durch. Das ist überhaupt kein Problem.
1: Ist man dann privat gefragt, Weihnachten auch mal in so einem Festsaal und isst hier, weil es ein ganz besonderer Tag ist?
0: Viel zu kalt. Wir haben einmal Journalisten hier gehabt, mit denen wir draußen am Balkon gegessen haben. Das geht ja bei uns ratzfatz, da geht es innerhalb von 2 Minuten. Ein Gewitter da und es hat gestürmt und wir sind dann nur noch herein und haben gesagt, so, gehen wir jetzt in die Wohnung oder gehen wir hierher? Also in den Rittersaal. Und dann haben wir uns entschieden, nein, wir gehen nicht in die Privatwohnung, wir gehen hierher. Und dann sind wir hier gesessen, das Gewitter hat draußen sich abgespielt und plötzlich war das Licht weg. Nämlich sowohl die Schlossbeleuchtung außen, als auch das Licht im Schloss. Es war stockdunkel. Es war ein Traum. Ich bin dann da gesessen mit einer Kerze, die ich mir geholt habe. Die habe ich dann da hierher gestellt. Und das war so richtig eine romantische Stimmung. Und die hatten auch keine Angst. Das fand ich wirklich toll, weil dieses Haus ist nicht so, dass man Angst haben muss. Auch wenn es einmal knistert oder knirscht oder was immer. Wurscht. Da war mal eine Journalistin da, mit der wir auch hier gesessen sind. Und die hatte eine panische Angst gehabt im Schloss und musste aber einen Artikel schreiben über Geister.
1: Dann war sie gerade richtig, ja?
0: Ja, ja. Und es war ein bisschen Wind draußen. Sie ist da hier gesessen und ich war da und plötzlich ist diese Türe da drüben so aufgegangen und sie packt meinen Oberarm und sagt, was ist das, was ist das, ist der Geist oder was immer. Also die war total aufgeregt, die hat mich kaum mehr ausgelassen. Ja, also das passiert natürlich auch, aber wenn man so zart beseitet ist und das nicht gewohnt ist, das muss man dazu sagen, dann ist es klar, dass man vielleicht einmal ein bisschen Angst hat, wenn es ein bisschen knirscht irgendwo.
1: Ist doch schön, wenn das Schloss weiterlebt, auch mal ohne Strom, also wie in der alten Zeit.
0: Herrlich. Und es gibt keine Geister und die Buben, die Kinder, sie fragen mich manchmal, gibt es einen Geist? Und dann zeige ich meistens auf mich und dann sind sie furchtbar enttäuscht. Ein Mädel hat angefangen fast zu weinen. Er hat gesagt, wieso? Und ich habe geglaubt, ein Geist macht nur Huhu und du kannst dir reden. Also das sind so lustige Erlebnisse, die ich da habe mit den Kindern, aber auch mit Erwachsenen. Es gibt in jeder Führung irgendeine lustige Szene.
2: Oh ja, wer mal auf der Suche nach dem Nachtgespenst sein will, dem empfehle ich die abendliche Führung durch das Schloss Schenner. So habe ich es auch getan. Aus dem Schloss, da bietet sich dann nämlich ein stiller Blick über die Dächer der Stadt und das gesamte Tal. Von Schenner aus verlängern wir gerne den Urlaub in Südtirol. Denn direkt in Meran, keine 10 Autominuten entfernt, beginnt eine weitere genussvolle Radioreise. Da geht es auch zu einem besonderen Schloss. Meran ist zudem eine große Etappe in der Dolomitensendung, die von der Seisealm bis nach Bozen führt. Für die Landeshauptstadt von Südtirol hätten wir unter anderem die kulinarische Radioreise Gusto di Bolzano im Angebot. Und vor den Toren von Bozen endet unsere Sendung Vino Viva Italia entlang der Südtiroler Weinstraße. Außerdem geht es mit uns durchs Pustertal und auch durchs Hochpustertal, also der große Südtirol-Urlaubskatalog zum Hören und Sehen unter www.radioreise.de. 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Ich grüße damit unser Radioreise-Universum und alle Südtirol-Liebhaber. Goodbye, au revoir, adios, hyvasti, hey, bis bedoinja, das ledano, salam alaikum und shalom. Und in Schenna sagt man ciao oder servus. Zum Finale, da blühen sie nochmal die Obstbäume.
3: Ich bin der Stefan Klotzner und wenn Sie nach Südtirol kommen, haben Sie die Möglichkeit, nicht nur in Schenna, sondern in verschiedenen Obstbaugemeinden einen Apfellehrpfad zu besuchen. Und ich würde mich besonders freuen, gibt es ja viel Südtiroler

0: zu kaufen, wenn Sie die auch kaufen und mit genießen.
1: Stefan Füssel, danke fürs Zuhören der Radioreise. Wenn Sie mal in Südtirol seid, schaut's vorbei oder genießt ein gutes Gläschen Südtiroler Wein. Genießt dazu auch unsere Spezialitäten, die es hier in Südtirol gibt.
2: Schöne Grüße von der Frieda aus Südtirol und ich hoffe, dass Ihnen alles schmeckt hier.
3: Der Matthias aus Schena vom Dochtlerhof sagt auf Wiedersehen und vielleicht sehen wir uns mal in unseren Keller und können ein Schnäpschen probieren.
4: Schöne Grüße aus Schena. Peter Föstl verabschiedet sich. Auf Wiedersehen in Südtirol.
5: Servus von Alexander vom Lechnerhof. Ich hoffe, Sie bereiten zu Hause auch mal Knödel zu. Bitte schicken Sie uns eventuell Fotos und ansonsten liebe Grüße von der Radioreise.
6: Ich wünsche Ihnen als Hörer von Radioreise alles Gute, eine gute Zeit. Bleiben Sie gesund und fröhlich und kommen Sie uns einmal in Schena besuchen. Sie werden es nicht bereuen. Es ist ein wunderschönes Land hier und ein herrlicher Ort und ein grandioses Schloss. Und wie wir hier in Tirol sagen, nicht Tschüss oder sonst irgendwas, sondern Pfiatti, also pfiat euch, lasst es euch gut gehen.
7: Na, mit uns geht es jedem gut. Bleiben Sie schön reisefreudig, meine Damen und Herren, denn es gibt noch mindestens 1000 Orte in dieser Welt zu entdecken. In diesem Sinn, wie immer, bis bald.

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1: Ich bin Stefan Mack. Keine Tore in Thessaloniki. Die Fußballnationalmannschaften von Griechenland und Deutschland haben sich am Abend 0:0 unentschieden getrennt. Deutschland erzielte zwar in der ersten Hälfte ein Tor, das wurde aber wegen Handspiels vom Videoschiri aberkannt. Ansonsten war Deutschland überlegen, konnte das aber nicht in Tore umsetzen. Bundestrainer Klopp war trotzdem zufrieden.
2: Die Jungs haben ein unglaubliches Fußballspiel gemacht, das in allen Bereichen top war, richtig top, außer dass wir unsere Chance keine Tore gemacht haben.
1: In 4 Spielen unter Klopp holte das Team damit 5 Punkte. Und plötzlich steckte Bauschaum im Auspuff von hunderten Autos. Wegen einer solchen Angriff

0: Angriffsreihe in 4 Bundesländern stehen ab heute in Ulm 3 junge Männer und eine Frau vor Gericht. Hinter der Sachbeschädigung steckt aus Sicht der Ermittler ein Versuch der Einflussnahme auf die letzte Bundestagswahl. Ursula Winkler berichtet.
1: Hunderte Autos in Baden-Württemberg, Bayern, Berlin und Brandenburg hatten vor der letzten Bundestagswahl plötzlich verstopfte Auspuffanlagen. Erst hatten Ermittler Klimaaktivisten im Visier, aber inzwischen geht die Anklage davon aus, dass die 4 als Wegwerfagenten angestiftet wurden, um das Wahlverhalten zu beeinflussen. Einer der Angeklagten soll gestanden haben, der Drahtzieher lebe in Russland.
0: Fast die Hälfte der Deutschen hält Angela Merkel für besser geeignet, die aktuellen Probleme zu lösen, als den heutigen Bundeskanzler Merz. In einer YouGov-Umfrage sagten 48%, Merkel wäre besser. 29% sehen sie gleich gut oder schlecht. Nur 8% halten sie für weniger geeignet. Der Rest ist unschlüssig. Die neue E-Auto-Prämie ist aus Sicht der Bundesregierung gut angelaufen. Nach Angaben von Bundesumweltminister Schneider wurden seit Mai bereits 100.000 Anträge ausgezahlt. Besonders profitieren demnach Haushalte mit kleinerem und mittlerem Einkommen. Je nach Fahrzeug und Einkommenslage gibt es einen staatlichen Zuschuss von bis zu 6.000 Euro.

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1: Ich bin Stefan Mack. Guten Morgen. Die deutsche Fußballnationalmannschaft und Griechenland haben sich am Abend ein torloses Unentschieden geliefert. Deutschland war im Rückspiel zwar über

0: Verlegen schaffte es aber nicht, ein Tor zu erzielen. Eines wurde wegen Handspiels aberkannt. Die Bilanz von Neutrainer Jürgen Klopp, 5 Punkte aus 4 Spielen. Bei RTL zog er Bilanz.
1: Wir wollen ja was verändern, wir wollen was anschieben. Und das habe ich auf jeden Fall gesehen. Und das wird die Basis sein. Und jeder, der bereit ist, diese Art Fußball zu spielen, ist die Tür sperrangelweit offen.
0: Bundeskanzler Merz hat bei einem Besuch in Kiew der Ukraine weitere Unterstützung zugesichert und Russland aufgefordert, den Krieg zu beenden. Trotz Drohungen aus Moskau reiste Merz mit einer großen Regierungs- und Wirtschaftsdelegation an und kündigte umfangreiche Hilfe an. Tausende Abfangdrohnen, Investitionen in weitreichende Waffen sowie zusätzliche Mittel für zerstörte Kraftwerke. Die Unterstützung für die Ukraine sei auch im deutschen Eigeninteresse, so Merz. Die Präsidentenwahl in Brasilien wird sich in einer Stichwahl zwischen dem linken Amtsinhaber Lula da Silva und dem rechten Senator Bolsonaro entscheiden. Nach Auszählung von 97% der Stimmen kam Lula laut vorläufigen Angaben der Wahlbehörde auf rund 44,6%, sein rechter Rivale auf 47,4%. Beide verfehlten damit die erforderliche absolute Mehrheit. Heftige Unwetter haben in Spanien mindestens 3 Menschen das Leben gekostet. Vor allem rund um Barcelona und in Katalonien fielen stellenweise über 200 Liter Regen pro Quadratmeter. Straßen, Keller und Erdgeschosse standen unter Wasser. Bäume stürzten um und Flüsse traten über die Ufer. Die Feuerwehr in Katalonien verzeichnete mehr als 1000 Notrufe. In anderen Regionen wie Kastilien-La Mancha und dem Baskenland kam es ebenfalls zu schweren Überschwemmungen.
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8: Petra hat gerade mal zur Haustür rausgeguckt in Bad Belzig in Brandenburg und sagt, es ist alles klar da draußen, im wahrsten Sinne. Naja, ein bisschen Nebel hat sie entdeckt, aber ansonsten alles gut und so darf es gerne weitergehen. Ein bisschen Nebel gibt's hier und da, ansonsten kommt dann die Sonne raus und nur an den Alpen sind heute ein paar Schauer unterwegs. Temperaturen liegen zwischen 18 und 24 Grad, am wärmsten im Südwesten und morgen bleibt's ähnlich entspannt. Nach der Nebelauflösung gibt es wieder Sonne. Nur an den Küsten haben wir dickere Wolken. Und auch morgen für den Dienstag gibt es bis zu 24 Grad.
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9: Ich bin Dominik Schweiger. Guten Morgen. Die neue E-Auto-Prämie ist aus Sicht der Bundesregierung gut angelaufen. Nach Angaben von Bundesumweltminister Schneider wurden seit Mai bereits 100.000 Anträge ausgezahlt. Besonders profitieren demnach Haushalte mit kleinerem und mittlerem Einkommen. Je nach Fahrzeug und Einkommenslage gibt es einen staatlichen Zuschuss von bis zu 6.000 Euro. Fast die Hälfte der Menschen in Deutschland hält Angela Merkel für besser geeignet, die aktuellen Probleme zu lösen, als den heutigen Bundeskanzler Merz. In einer YouGov-Umfrage haben 48% gesagt, Merkel wäre besser. 29% sehen sie gleich gut oder schlecht, nur 8% halten sie für weniger geeignet. Der Rest ist sich nicht ganz sicher. Bauschaum in hunderte Autoauspuffe gesprüht. Weil sie das in 4 Bundesländern gemacht haben sollen, stehen ab heute in Ulm 3 junge Männer und eine Frau vor Gericht. Aus Sicht der Ermittler wollten sie damit Einfluss auf die letzte Bundestagswahl nehmen. Ursula Winkler mit den Einzelheiten.
10: Hunderte Autos in Baden-Württemberg, Bayern, Berlin und Brandenburg hatten vor der letzten Bundestagswahl plötzlich verstopfte Auspuffanlagen. Erst hatten Ermittler Klimaaktivisten im Visier, aber inzwischen geht die Anklage davon aus, dass die 4 als Wegwerfagenten angestiftet wurden, um das Wahlverhalten zu beeinflussen. Einer der Angeklagten soll gestanden haben, der Drahtzieher lebe in Russland.
9: Jürgen Klopp hat mit der deutschen Fußballnationalmannschaft am Abend nicht die Erfolgsspur gefunden. Eine Woche nach dem 0:1 in Augsburg gegen Griechenland reichte es im Rückspiel in Thessaloniki nur zu einem torlosen Unentschieden. In 4 Spielen unter Klopp gab es in der Nations League damit 5 Punkte.
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Das ist der Tag, an dem der Kaffee nicht einfach nur ein Getränk ist. Es ist der Lebensretter am Montag. Kaffee weiß, was zu tun ist. Und ich auch. Ich mache schöne Musik. Ich habe das Tagebuch der großen Hits für Sie. Ich habe eine sehr, sehr lustige Wochenvorschau von unserem Andi für Sie in ein paar Minuten. Und jetzt kommen Sie mir mal gut aus den Federn. Ich wünsche einen schönen guten Morgen, einen schönen Wochenstart.

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1: 5. Oktober 1993. Die Pet Shop Boys sind mit Go West neu in den Charts.

0: AIDS-Krise in den 80er Jahren wird in der Gesellschaft zuerst belächelt. Eine Randgruppenkrankheit, mit der sich nur Drogenabhängige und Schwule anstecken. So denken die meisten Menschen über diese schlimme Krankheit. Die Unwissenheit führt zu Stigmatisierung und Diskriminierung von Kranken und ganzen Bevölkerungsgruppen. Erst als klar wird, dass jeder AIDS bekommen kann, gibt es einen Aufschrei. Die rote Schleife wird das Symbol für den Kampf gegen die Krankheit. Es gibt Filme, Talkshows und Werbespots, um für safer Sex zu werben.
1: Tina, was kosten die Kondome?
0: Und natürlich auch Benefizkonzerte auf der ganzen Welt. Und so werden 1992 die Pet Shop Boys gefragt, ob sie nicht einen Song beisteuern können für eben genau ein solches Benefizkonzert, um Geld zu sammeln für die AIDS-Aufklärung. Die beiden Jungs covern dafür Go West von den Village People. Und dieses Cover kommt live so gut an, dass sie es direkt auf ihre nächste Platte packen.

0: Doch, los geht's. Ab in die erste vollständige Oktoberwoche in diesem Jahr. Hier ist Schwarzwaldradio. Ich wünsche einen schönen Montag. Und was in dieser Woche passiert, das weiß unser Andi. Ich paff Zigarre
1: in meiner Badewanne. Könnt ihr euch am Mittwoch gönnen? Da ist nämlich Tag der Badewanne.
2: Arschbombe!
1: Also am besten schon mal Einhorn-Badesalz besorgen oder jetzt im Herbst wahlweise auch prophylaktisch zum Erkältungsbad greifen.
3: Das ist eine super Idee.
1: Und wenn es euch geht wie mir und ihr keine Kohle für eine Delfintherapie habt,
4: Geringverdiener,
1: probiert es doch einfach mal mit einem Glas Rollmöpse in der Badewanne.
5: Ich liebe Möpse!
1: Kochend heißer Teller und kaltes Essen. Darüber können wir uns zu Hause ab Donnerstag seit genau 81 Jahren freuen.
6: Na toll.
1: Am 8. Oktober 1945 wurde nämlich die Mikrowelle patentiert. Und passend dazu fällt mir gerade ein, Leute auf Online-Dating-Plattformen wie Tinder, die sind irgendwie genauso wie Mikrowellengerichte. Sehen kein bisschen aus wie auf den Bildern, aber wenn du Samstagnacht betrunken und verzweifelt bist, dafür reicht's.
7: It's not a wish concert.
1: Am Sonntag hat die Verkehrssünderkartei Geburtstag.
8: Ist mir scheißegal.
1: Seit mittlerweile 70 Jahren können wir Autofahrer jetzt schon Treuepunkte beim Kraftfahrbundesamt sammeln.
9: Mir doch egal, Hauptsache Vollgas!
1: Also ich finde ja, in dem Alter könnte man auch in Flensburg ruhig mal an den Ruhestand denken.
10: Geh nach Hause, wir brauchen dich nicht mehr.
1: Und was haben die Verkehrssünderkartei und Payback eigentlich gemeinsam?
11: Weiß ich nicht.
1: Na ganz einfach, wenn du genug Punkte hast, dann gibt es ein Fahrrad. Und jetzt kommt bitte gut und vor allem ohne Punkte durch die Woche, euer Andi.

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12: Da wabert auch noch ein bisschen Nebel rum beim Mario in Schleswig-Holstein, in Friedrichstadt, um genau zu sein. Und wenn der Nebel dann weg ist, wird es aber ein schöner Tag. So viel kann ich versprechen. 12 Grad momentan beim Heiko und es werden da oben in Schleswig-Holstein so 18 bis 20 Grad, im Südwesten heute bis zu 24 Grad, alles andere so mittendrin. Richtung Alpen kann es mal ein, zwei Schauer geben, ansonsten passiert nicht viel. Morgen genau das Gleiche, es geht mit Nebel los und dann mit Sonne weiter und auch für morgen gibt es bis zu 24 Grad.
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Guten Morgen, hier ist das Hühnchen bei Schwarzwaldradio. Ich wünsche einen schönen Wochenstart. Sie haben einen Song im Kopf, den Sie unbedingt mal wieder hören möchten. Na dann, nicht lange rummachen, nehmen Sie das Telefon zur Hand, schicken Sie eine Sprachnachricht an die 0173 104 33 33.

wünschen Sie sich Ihre Lieblingsmucke. Montag ist ja schließlich immer ein bisschen schwerer als andere Wochentage. Also legen Sie los, schicken Sie eine Sprachnachricht. Und Zähneputzen werden wir übrigens auch gleich, vielleicht ja auch mit Ihrer Lieblingsmusik. Da kommt es drauf an, dass es so ein kurzer Song ist, 2 bis 3 Minuten lang. Und dann legen wir los, hier in 7 Minuten.

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2: Für unseren Zahnputz-Oldie geht es heute 64 Jahre in der Zeit zurück. Da ist eine kleine Schallplatte erschienen, die die Welt für immer verändert hat. Vier junge Männer aus Liverpool, die sich The Beatles nannten, die haben ihre allererste Single veröffentlicht. 2 Minuten und 20 Sekunden, Mundharmonika, Gitarre und dieser unverwechselbare Satzgesang, und plötzlich war nichts mehr wie vorher. Und wer damals am Radio saß, der wusste schon, da passiert was ganz Besonderes. Heute wissen wir, es war der Anfang von allem. Wir putzen Zähne, unser Zahnputz-Oldie heute, die Beatles mit ihrer ersten Single

0: In diesen Wochen klingelt bei vielen von euch das Telefon. Dann werdet ihr gefragt, welches Radio hört ihr?
1: Sag mal, Charlie, warum rufen die eigentlich an?
2: Ja, die wollen ja eigentlich niemanden groß nerven. Das ist einfach die Umfrage zur Mediennutzung. Und die ist für uns als Radiosender, für alle Radiosender super wichtig, denn damit werden ja die Einschaltquoten ermittelt.
1: Und das hat dann direkte Folgen, oder?
2: Ja, weil wir als Privatsender, wir bekommen ja keinen Cent von dem, was die Leute an Rundfunkgebühren bezahlen. Wir finanzieren uns absolut ausschließlich nur durch Werbeeinnahmen.
1: Aber stell dir vor, was ist jetzt, wenn ich gerade keine Zeit habe?
2: Das ist bei denen auch kein Problem. Das kann man denen sagen und einen Wunschtermin ausmachen. Die rufen dann passend zurück. Da muss man sich auch nicht vorbereiten. Alles, was man braucht, wäre ein bisschen Zeit und den Willen, ehrlich zu antworten.
1: Bleib freundlich.
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16: In Saarbrücken, da ist die Julia auf dem Weg zur Arbeit oder fast zumindest. Und die sagt, ja, sieht nach einem freundlichen Herbsttag aus. Das wird's auch, definitiv. Es ist sehr, sehr ruhig draußen und Sonne gibt's nachher und bis zu 24 Grad, zumindest im Südwesten, ansonsten so 18 bis 22. Morgen bleibt's ähnlich schön, nur die Küstenbewohner, die kriegen so ein paar dickere Wolken und den ein oder anderen Schauer ab.
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17: Ich bin Dominik Schweiger. Guten Morgen. Der Führerschein soll günstiger werden. Dazu plant die Bundesregierung ja eine Reform, die dann ab dem kommenden Jahr gelten soll. Heute gibt's dazu eine Anhörung im Verkehrsausschuss des Bundestags. Fahrlehrerverbände halten nicht so viel von der Reform. Mehr von Jan-Henner Reitze.
18: Theoriestunden auch online statt in Präsenz, Autofahren üben mit den Eltern oder im Simulator statt mit einem Fahrlehrer. Die Bundesvereinigung der Fahrlehrerverbände fürchtet um die Verkehrssicherheit und fordert, die Ausbildungsqualität müsse trotz Reform mindestens erhalten bleiben. Auch eine offizielle Datenbank, in der Fahrschulen ihre Preise und Erfolgsquote angeben müssen, lehnen die Fahrlehrerverbände ab.
17: Seit Mai gibt's ja die neue E-Auto-Prämie. Aus Sicht der Bundesregierung ist die bisher ein Erfolg. Gut 100.000 Anträge sind laut Umweltminister Schneider bisher bearbeitet und ausgezahlt worden. Das hat er der Bild gesagt. Das Geld komme Menschen zugute, die vorher nicht einmal dran gedacht hätten, sich ein E-Auto zu kaufen. Je nach

0: Einkommen gibt es bis zu 6.000 Euro Förderung vom Staat. Der gesetzlichen Pflegeversicherung fehlt immer noch Geld. Nach Berechnungen des GKV-Spitzenverbands ist es konkret im kommenden Jahr rund 1 Milliarde Euro. Schon in den nächsten Wochen würden etwa 500 Millionen Euro benötigt, damit die Pflegekassen zahlungsfähig bleiben. Leistungen seien aber nicht gefährdet. Verbandschef Blatt fordert in der Rheinischen Post eine nachhaltige Lösung, ohne die Beiträge weiter anzuheben. Die deutsche Fußballnationalmannschaft muss weiter um den Einzug ins Viertelfinale der Nations League bangen. Das Team von Bundestrainer Jürgen Klopp kam in Griechenland nicht über ein 0:0 hinaus und bleibt in der Tabelle auf Platz 3. Im November folgen die entscheidenden Spiele in Serbien und gegen Tabellenführer Niederlande.
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2: Ach schön, heute haben wir einen ziemlich cleveren Klassiker für Sie, bei dem man irgendwann ganz automatisch anfängt, sich umzuschauen und zu denken, wer schaut hier eigentlich gerade zu? Es gibt einen Film, bei dem plötzlich jeder Nachbar verdächtig freundlich wirkt, jeder Zufall ein bisschen zu gut passt und auch der eigene Ehepartner Fragen aufwirft. Vielleicht haben Sie jetzt schon eine Idee, um welchen Film es heute geht bei Popcorn.

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2: Es tut mir so leid, dass ich auf dich gefallen bin.
3: Ach, das ist doch gar nichts.
2: Ich bin Mary.
4: Hi, ich bin Truman.
5: Die Truman Show. Stellt euch vor, keiner sagt euch, dass alle Welt euch im Fernsehen beobachten kann. Scary. So passiert es Truman Burbank, gespielt von Jim Carrey.
6: Nun sag schon was, verdammt, du bist im Fernsehen. Die ganze Welt ist live dabei.
4: Und falls wir uns nicht mehr sehen sollten, guten Tag, guten Abend und gute Nacht.
5: Seit seiner Geburt ist er Star seiner eigenen Personality-Show, ohne es zu wissen. Alles in seinem Leben ist gescriptet. Seine Frau, seine Freunde, sogar das Wetter. Alles Hollywood-Fake. Ein Leben ohne Privatsphäre. Ein düsterer Gedanke. Heraus kam aber eine pointierte und tiefsinnige Satire über Medien und Werte. Gerade heute zu Social-Media-Zeiten treffend. Wo hört Realität auf? Wo fängt Unterhaltung an?
7: War gar nichts echt.
8: Du warst echt. Deshalb hat man dir so gern zugesehen. Hör mir zu, Truman. Da draußen findest du nicht mehr Wahrheit als in der Welt, die ich für dich geschaffen habe. Ich kenne dich besser als du selbst.
4: Sie hatten nie eine Kamera in meinem Kopf.
5: Nicht alles stand im Drehbuch. Jim Carrey durfte auch improvisieren. Soundtrack The Big Six mit 20th Century Boy, dem alten T-Rex-Hit.
9: Wow.

Hazy Shade of Winter, die Bangles hier bei Schwarzwaldradio. Aber wir gehen noch nicht in den Winter, wir bleiben erstmal beim Herbst. Der kann ja morgens ganz schön geheim

0: Hemmnisvoll sein, oder? Da steht man vor der Haustür und denkt, wo ist denn plötzlich der Rest von Deutschland hin? Unser Daniel, der weiß es.
1: Das ist Nebel und der entsteht vor allem dann, wenn die Luft nachts kräftig abkühlt. Die Erde gibt ihre Wärme ab, die Luft direkt darüber wird ebenfalls kälter. Und wenn sie dabei so kalt wird,

0: Am liebsten mag Nebel übrigens klare, windstille Nächte. Bei viel Wind wird er nämlich auseinandergepustet. Offenbar ist Nebel ein ziemlicher Morgenmuffel und mag es gern gemütlich. Und jetzt wissen Sie auch, warum sich der Nebel irgendwann verzieht. Sobald die Sonne den Boden wieder aufwärmt, verdunsten die Tröpfchen und Deutschland taucht wieder auf.
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10: Der Nebel verschwindet so langsam, sagt der Sven in Nordhausen in Thüringen und die Sonne kommt raus. Ja, das sieht wirklich gut aus heute über ganz Deutschland eigentlich. Wir haben so ein paar Wölkchen in der Mitte Deutschlands hängen, aber auch die werden sich nachher verziehen. Ganz im Süden kann es ein paar Regenschauer geben. Am Alpenrand ist es ein bisschen nasser, aber ansonsten alles gut heute. 24 Grad Höchsttemperatur schaffen wir im Südwesten. Ansonsten so 18 bis 22 und morgen eigentlich auch wieder ein schöner Herbsttag mit bis zu 24.

0: Grad und nur an den Küsten sind die Wolken dann morgen ein bisschen dicker.
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0: Der großartige Rick Astley, der ist übrigens wieder so angesagt momentan, gerade in Großbritannien. Der hat ein Konzert am 9. Dezember in der Royal Albert Hall und das ist schon seit Wochen ausverkauft. Also da gibt es nur noch eine Warteliste und man muss riesiges Glück haben, um da noch ein Ticket zu bekommen. Rick Astley. Hier ist Schwarzwaldradio. Ich wünsche einen schönen Montag und wir kümmern uns gleich mal um den anderen großartigen Mann, um Brian Johnson nämlich von AC/DC. Der hat heute Geburtstag, wird 79 und da es ja über jemanden wie Brian Johnson so viel zu erzählen gibt, spielen wir natürlich ein Fakt oder Fake heute hier bei Schwarzwaldradio. Zwei Stories erzähle ich Ihnen über Brian Johnson und nur eine davon ist wahr, die andere habe ich mir ausgedacht. 100 Schwarzwaldtaler gibt es zu gewinnen und wir starten das Ganze in knapp 10 Minuten.
1: Guten Morgen, Kathi. Hier ist Paul aus dem Heidekreis. Mein Wunschlied für heute wäre von Timmy Juro, Hört. Danke dir.

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1: Brian Johnson, unser Geburtstagskind heute, 79 wird er. Happy Birthday. Und welche Geschichte stimmt, die ich Ihnen jetzt über Brian Johnson erzähle? Ist es die erste, dass Brian Johnson am Flughafen gerne mal falsche Koffer vom Kofferband mitnimmt, einfach um zu gucken, was die Leute in ihren Koffern haben? Oder stimmt es, dass Brian Johnson fast nicht zum AC/DC-Casting gekommen wäre damals, weil er unterwegs eine Autopanne bzw. einen platten Reifen hatte? Welche Geschichte ist wahr? Die erste oder die zweite? 0173 104 33 33. WhatsApp-Nummer für eine Sprachnachricht am besten, das geht am schnellsten. Oder anrufen 0800 504 33 33. Nimmt Brian Johnson von AC/DC gern mal fremde Koffer vom Kofferband am Flughafen mit, aus Neugierde? Oder stimmt es, dass er zu seinem Casting für AC/DC fast nicht erschienen wäre, weil er eine Autopanne hat?

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11: Auch in Schramberg hier in Baden-Württemberg ist der Regen durch, sagt der Ralf. Dankeschön fürs Bescheid geben. Und jetzt ist die Sonne wieder da. Und jetzt wird es ein schöner Herbsttag. Also wir haben wirklich nur ganz vereinzelt so ein paar dickere Wolken heute noch im Süden. Aber auch die werden dann verschwinden. Und ansonsten jetzt noch ein bisschen Nebel. Schön vorsichtig fahren, falls wir im Auto sitzen. Aber auch der wird sich nachher auflösen. Temperaturen 24 Grad heute in der Sonne. Und morgen das Gleiche. 24 Grad Höchsttemperatur. Und auch morgen gibt es ein paar dickere Wolken. Und das hauptsächlich ganz im Norden an den Küsten.
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12: Ich bin Dominik Schweiger. Guten Morgen. Die neue E-Auto-Prämie ist bislang an 100.000 Antragsteller ausgezahlt worden. Umweltminister Schneider hat der Bild gesagt, das Förderprogramm habe die Erwartungen deutlich übertroffen. Seit Mai können Käufer abhängig von Fahrzeug, Einkommen und Familiengröße bis zu 6.000 Euro bekommen. Bis 2029 will die Bundesregierung den Kauf von bis zu 800.000 Elektroautos fördern. Im Verkehrsausschuss des Bundestags wird heute über die geplante Führerscheinreform beraten. Sie soll die Ausbildung ab dem kommenden Jahr günstiger machen, unter anderem durch Online-Theoriestunden und mehr Übungen mit Eltern oder im Simulator. Die Fahrlehrerverbände warnen allerdings vor Einbußen bei der Verkehrssicherheit. Auch eine öffentliche Datenbank mit Preisen oder Erfolgsquoten der Fahrschulen lehnen sie ab. Wer von seinem Partner beispielsweise geschlagen wird, also unter häuslicher Gewalt leidet, soll künftig leichter aus gemeinsamen Mietverträgen herauskommen. Das sieht ein Gesetzentwurf von Justizministerin Hubig vor. Der Vorschlag dazu kommt aus dem Bundesrat. Fiona Reinhardt berichtet.
13: Fast 266.000 Menschen waren im Jahr 2024 von häuslicher Gewalt betroffen. Der Großteil davon Frauen und Mädchen. Das zeigt die polizeiliche Kriminalstatistik. Und oft ist es für Betroffene schwierig, in so einer Situation aus einem gemeinsamen Mietvertrag herauszukommen, sagt der Bundesrat. Deswegen sollen sie mit dem neuen Gesetz unter anderem die Zustimmung des Täters zur Kündigung des gemeinsamen Mietvertrags verlangen dürfen.
12: Zum Fußball. Die deutsche Nationalmannschaft hat die Revanche gegen Griechenland in der Nations League verpasst. Das Team kam gestern Abend in Thessaloniki nicht über ein 0:0 hinaus. Deutschland bleibt in seiner Nations League-Gruppe auf Platz 3 und wäre damit nicht fürs Viertelfinale qualifiziert. Die Entscheidung fällt Mitte November gegen Serbien und die Niederlande.
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11: Nimmt Brian Johnson gerne mal fremde Koffer vom Kofferband im Flughafen mit, um reinzugucken, weil er neugierig ist? Oder stimmt es, dass er auf dem Weg zum AC/DC-Casting eine Autopanne hatte und erstmal einen platten Reifen reparieren musste, sozusagen? Welche Geschichte ist wahr? Das ist Ihre Aufgabe, heute rauszufinden. 0173 104 33 33, WhatsApp-Nummer. Zum Sprachnachricht schicken, noch schnell mitmachen. Oder Sie rufen an über WhatsApp oder über

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1: Na, was stimmt denn nun? Brian Johnson von AC/DC ist unser Geburtstagskind heute. Hat er gerne mal einen Koffer vom Kofferband am Flughafen genommen, um da reinzugucken, weil er einfach neugierig war und es spannend fand, was andere Leute so in ihren Koffern mitnehmen? Oder hat er auf dem Weg zum Casting für AC/DC eine Autopanne gehabt, eine Reifenpanne und musste das erstmal reparieren?
2: Morgen, Kathi, ist Max aus Augsburg. Ich tippe auf Nummer 2. Schönen Tag noch, ciao.
1: Oh, bei Max müssen wir die Laune noch ein bisschen anheben zum Montag. Und vielleicht klappt das ja mit 100 Schwarzwaldtalern. Die hat er nämlich jetzt gewonnen. Glückwunsch. Ja, es stimmt tatsächlich. Er hatte auf dem Weg zum AC/DC-Casting eine Reifenpanne, musste das erstmal reparieren. Die Sache mit den Koffern habe ich natürlich erfunden. Und es sind noch mehr Sachen passiert auf dem Weg zu diesem AC/DC-Casting. Zum Beispiel wollte er noch einen Kaffee trinken gehen, vorher ein Stück Kuchen essen, hat das auch bestellt und hat den Kuchen aber nicht essen können, weil er einfach zu hart war. Und das hat ihn eigentlich an dem Tag am meisten gestört, dass er diesen Kuchen liegen lassen musste. Brian Johnson, unser Geburtstagskind, trinken wir ein Glas auf ihn. Have a drink on me, AC/DC, jetzt.

0: Liebe Kathi, hier ist der Jörg aus Iserlohn. Heute ist Montagmorgen, viele werden nach dem Arzt rufen. Ich würde mich freuen, wenn du heute Dr. Doktor von UFO spielen könntest. Schöne Grüße ans Team. Tschüss.
1: Wow, ich hoffe, es muss niemand nach dem Arzt rufen heute. Obwohl Montag ist. Dr. Doktor, please, von UFO. Gibt's natürlich jetzt.
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11: Auch bei der Miriam in Kolditz in Sachsen, da ist es noch sehr, sehr neblig. Aber ich kann dir sagen, liebe Miri, der Nebel wird sich nachher verziehen, beziehungsweise wird der von der Sonne weggebrutzelt werden. Es wird nämlich ein schöner Herbsttag mit bis zu 24 Grad. Schaffen wir allerdings nur im Südwesten, ansonsten so 18 bis 22 höchstens. Regen, wenn überhaupt, ganz im Süden am Alpenrand. Und morgen Regen, wenn überhaupt, ganz im Norden an den Küsten. Ansonsten auch morgen wieder sehr, sehr schön. Und es gibt für den Dienstag ebenfalls bis zu 24 Grad.
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14: Ja, moin, mega Sound heute, mega. Ich feiere das so ab im Auto. Es macht so, so Spaß. Zum Glück habe ich noch ein paar Stunden zu fahren.

0: Vor ziemlich genau 41 Jahren, da war ein Song in den Charts ganz vorn dabei. Den hatte eine Frau geschrieben und eine andere Frau, die ist heute noch damit sehr, sehr erfolgreich. Auf der Bühne in Paris. Céline Dion nämlich.
1: The Power of Love, still today, is one of my classic in my repertoire. I feel like I want to sing that song for my fans. Thanks, Jennifer. Thank you very much, The Power of Love.
0: Und wenn sich Céline Dion bei einem bedankt, dann hat man wahrscheinlich alles im Leben erreicht. Denkt sich vielleicht Jennifer Rush auch. Hier ist das Original, The Power of Love aus dem Jahr 1985.

0: Ganz Deutschland gestaltet diesen Musikmix. Sprachnachricht an Schwarzwaldradio 0173 104 4 mal die 3.
1: Guten Morgen, Kathi. Ich wünsche mir Anna von den Beatles. Danke. Tschüss.

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8: Petra hat gerade mal zur Haustür rausgeguckt in Bad Belzig in Brandenburg und sagt, es ist alles klar da draußen. Im wahrsten Sinne. Naja, ein bisschen Nebel hat sie entdeckt, aber ansonsten alles gut und so darf es gerne weitergehen. Ein bisschen Nebel gibt's hier und da. Ansonsten kommt dann die Sonne raus und nur an den Alpen sind heute ein paar Schauer unterwegs. Temperaturen liegen zwischen 18 und 24 Grad, am wärmsten im Südwesten und morgen bleibt's ähnlich entspannt. Nach der Nebelauflösung gibt's wieder Sonne, nur an den Küsten haben wir dickere Wolken und auch morgen für den Dienstag gibt's bis zu 24 Grad.
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9: Ich bin Dominik Schweiger, guten Morgen. Der Führerschein soll günstiger werden. Dazu plant die Bundesregierung ja eine Reform, die dann ab dem kommenden Jahr gelten soll. Heute gibt's dazu eine Anhörung im Verkehrsausschuss des Bundestags. Fahrlehrerverbände halten nicht so viel von der Reform. Mehr von Jan-Henne Reitze.
10: Theoriestunden auch online statt in Präsenz, Autofahren üben mit den Eltern oder im Simulator statt mit einem Fahrlehrer. Die Bundesvereinigung der Fahrlehrerverbände fürchtet um die Verkehrssicherheit und fordert, die Ausbildungsqualität müsse trotz Reform mindestens erhalten bleiben. Auch eine offizielle Datenbank, in der Fahrschulen ihre Preise und Erfolgsquote angeben müssen, lehnen die Fahrlehrerverbände ab.
9: Seit Mai gibt's ja die neue E-Auto-Prämie. Aus Sicht der Bundesregierung ist die bisher ein Erfolg. Gut 100.000 Anträge sind laut Umweltminister Schneider bisher bearbeitet und ausgezahlt worden. Das hat er der Bild gesagt. Das Geld komme Menschen zugute, die vorher nicht einmal daran gedacht hätten, sich ein E-Auto zu kaufen. Je nach Einkommen gibt's bis zu 6.000 Euro Förderung vom Staat. Der gesetzlichen Pflegeversicherung fehlt immer noch Geld. Nach Berechnungen des GKV-Spitzenverbands ist es konkret im kommenden Jahr rund 1 Milliarde Euro. Schon in den nächsten Wochen würden etwa 500 Millionen Euro benötigt, damit die Pflegekassen zahlungsfähig bleiben. Leistungen seien aber nicht gefährdet. Verbandschef Blatt fordert in der Rheinischen Post eine nachhaltige Lösung, ohne die Beiträge weiter anzuheben. Zum Auftakt der Frankfurter Buchmesse wird heute der Deutsche Buchpreis verliehen. 6 Romane stehen auf der Shortlist, darunter Die Lücken von Shida Basia, Orca von Franziska Gensler und Schleifen von Elias Hirschel. Die Auszeichnung für den besten deutschsprachigen Roman des Jahres ist mit 25.000 Euro dotiert.
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8: Aufgabe für heute, den Montag bewältigen bis zur Mittagspause, ohne einmal die Augen zu verdrehen und sich über die Kollegen aufzuregen. Das ist mal ein Job, oder? Vielleicht geht's ja besser mit Musik, mit Lieblingsmucke. Können Sie sich wünschen unter 0173 104 33 33. Unsere WhatsApp-Nummer, schicken Sie einfach eine Sprachnachricht. Schönen Montag.

0: Ich schicke Grüße aus dem Schwarzwaldradio-Studio an den Peter. Guten Morgen.
1: Ich hätte mal wieder einen Musikwunsch. Und zwar für meinen Schatz, die Christine, wünsche ich mir von Stevie Wonder Happy Birthday. Denn Christine hat mich heute Geburtstag, die nullt heute. Ich würde mich freuen, wenn du das Lied spielen könntest. Und wünsche euch allen miteinander noch einen wunderschönen Tag. Dankeschön aus Escheburg.
0: Na, und dann ist es doch der perfekte Zeitpunkt, um allen anderen Geburtstagskindern auch zum Geburtstag zu gratulieren. Heute am 5. Oktober mit Stevie Wonder. Jetzt hier bei Schwarzwaldradio. Ja,

0: Einer der schönsten Tina Turner Songs, die es gibt, wie ich finde, I Don't Wanna Lose You, hier bei Schwarzwald Radio. Und es geht so langsam in Richtung Herbstferien. Und vielleicht sind sie ja da, hier bei uns in der Region, im schönen Schwarzwald unterwegs. Und da hätten wir so ein paar Tipps für sie.
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2: Wer denkt, im Hochschwarzwald spielt sich alles oberirdisch ab, der sollte mal einen Blick in die Erdmannshöhle werfen. Dort geht's tief unter die Erde zu gewaltigen Tropfsteinen, die über viele tausend Jahre entstanden sind. Einige davon gehören zu den größten freistehenden Tropfsteinen Deutschlands. Das Beeindruckende: Während draußen Sommerhitze oder auch Winterkälte herrschen, bleibt die Temperatur in der Höhle fast immer konstant. Früher glaubten Menschen übrigens, hier würden Erdmännchen oder kleinere Berggeister leben. Daher stammt auch der Name. Eine faszinierende Mischung aus Naturwunder und Schwarzwaldlegende.
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1: Genau, so erreichen sie uns hier im Schwarzwald-Radio-Studio. Da schicken sie einfach eine Sprachnachricht rüber, so wie der Harry.
2: Ich würde mich sehr freuen, wenn du von Hot Chocolate Man to Man spielen würdest.
1: Das mache ich sehr gerne. Ist eine schöne Ballade, sehr außergewöhnlich für Hot Chocolate. Und die Jungs haben sich sonst bei ihren anderen Songs immer hingesetzt und haben die Lieder zusammengeschrieben. Diese Nummer hier geht aber einzig und allein auf Errol Browns Kappe. Also, hier sind Hot Chocolate mit Man to Man.

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3: Und da schalten wir mal zum Fred ins Auto.
4: Ich befinde mich in der Stadt Ellingen und muss sagen, Sonnenschein pur, 11 Grad, perfektes Herbstwetter.
3: Und dieses perfekte Herbstwetter haben wir heute fast überall in Deutschland. Außer ganz im Süden am Alpenrand, da kann es mal regnen. Und ansonsten nach dem Nebel herrlicher Sonnenschein. 24 Grad heute. 24 Grad dann auch für den Dienstag. Auch morgen sieht's gut aus. Allerdings hängen dann ein paar dickere Wolken ganz im Norden an den Küsten.
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5: Ich bin Dominik Schweiger. Opfer häuslicher Gewalt sollen sich künftig leichter aus einem gemeinsamen Mietvertrag mit dem Täter lösen können. Das sieht ein Gesetzentwurf von Bundesjustizministerin Hubig vor. Betroffene sollen außerdem verlangen können, dass der Täter nach ihrem Auszug zunächst Miete und Nebenkosten übernimmt. Familiengerichte sollen zum Schutz von Opfern, Kindern und Angehörigen außerdem auch ohne gesonderten Antrag Kontakt- und Näherungsverbote verhängen können. Spaniens Ministerpräsident Sanchez hat Neuwahlen für den 29. November angesetzt. Zuvor war seine Minderheitsregierung mit 2 Vorhaben gegen die Wohnungsnot im Parlament gescheitert. Sanchez zog daraus nun die Konsequenzen und kündigte die vorgezogene Abstimmung in einer Fernsehansprache an. Leider wieder schlechte Nachrichten aus der Autoindustrie. Die Stimmung ist auf den schlechtesten Stand des Jahres gefallen. Das IFO-Geschäftsklima für die Branche ist im September deutlich von minus 22 auf minus 35 Punkte gesunken. Die Unternehmen rechnen mit weniger Exporten und einem weiteren Stellenabbau. Als ein Grund gilt die wachsende Konkurrenz chinesischer Hersteller, besonders bei Elektroautos. Im Bundestag informieren jetzt am Vormittag die Präsidenten der 3 deutschen Nachrichtendienste über die Arbeit ihrer Behörden. Im Mittelpunkt dürften dieses Mal vor allem russische Sabotage und chinesische Aussperraktionen stehen. Katrin Müller berichtet.
6: Versuchter Drohnenanschlag am Flughafen Leipzig-Halle, hinter dem Russland stecken soll, oder chinesische Spione, die deutsche Forschungseinrichtungen ausgespäht haben könnten. Die Chefs der Geheimdienste informieren die Abgeordneten des parlamentarischen Kontrollgremiums normalerweise nur hinter verschlossenen Türen. Einmal pro Jahr gibt's auch eine öffentliche Anhörung.
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3: Peter aus Potsdam hat vorhin geschrieben, guten Morgen, hier in Potsdam sind es 8 Grad, leider seit vielen Wochen staubtrocken. Ja, das ist in vielen Ecken Deutschlands so momentan. Wir brauchen ganz dringend Regen, den wünscht sich der Peter auch. Musikalisch können wir dafür sorgen mit Phil Collins. I wish it would rain down, gibt's jetzt.
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Wir haben noch ein Geburtstagskind heute hier zu feiern bei Schwarzwaldradio. Der großartige Bob Geldof. Der wird 75, 1951 geboren. Und der hat ja nicht nur mit den Boomtown Rats Musikgeschichte geschrieben, sondern sich auch als Mensch immer wieder für andere eingesetzt. Und da lassen wir ihn heute mal so richtig hochleben mit einer Live-Version von I Don't Like Mondays aus dem Jahr 1995. Ist ewig hier nicht gelaufen. Bob Geldof zusammen mit Bon Jovi.

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Kann meine Augen nicht von dir lassen. So geht's mir bei Charlie Thorn auch immer. Der übernimmt hier übrigens gleich ab 10:30 bei Schwarzwaldradio. Und der wird sie lustig, fröhlich und mit ein paar Schwarzwaldtalern, schätze ich, durch den Vormittag bringen. Und wir haben dann ein Date für morgen früh. Da freue ich mich auch schon drauf. Dienstagmorgen ab 6 geht's hier wieder los bei Schwarzwaldradio. Bis dahin, passen Sie bitte auf sich auf.

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8: Und den spielen wir euch natürlich auch am Montag wieder. Tja, Montag. Da haben wir es, glaube ich, schon am Schopf. Also, war schon eine Weile nicht mehr hier um die Uhrzeit. Es ist so ein bisschen wie zu Hause kommen. Und wir haben uns wiedergefunden. Schön, dass ihr auch da seid.

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1: Jetzt habe ich es nochmal mit Petula Clark und Winchester Cathedral bei Schwarzwaldradio. Naja, gut. So, heute ist relativ viel passiert an diesem Tag heute. Also dieser 5. Oktober, der hat es in sich. Ein paar sehr spannende Dinge haben wir da auf dem Zettel. Gehen wir im Laufe der Stunde natürlich durch. Weil schon Fragen kamen, Mensch, was passiert heute? Ja, so 100% genau weiß ich es auch noch nicht. Wir lassen das auf uns zukommen. Breite Auswahl. Heute ist auf jeden Fall richtig was geboten. Und das werden wir auch im Laufe der Zeit noch richtig gut abfeiern heute. Da bin ich mir relativ sicher. Jetzt allerdings erstmal, ja, wer auch immer sich diesen Song aneignen mag. Das ist eine spannende Theorie von Beautiful Self. Ich meine, die haben einen Song gemacht und den einfach mal so in den Raum hineingesungen. Es möge ihn behalten, wer immer ihn haben mag, und möge ihn sich zu eigen machen. Das war die Idee hinter Song for Whoever. Und so einfach, wie das im ersten Augenblick klingt, ist es gar nicht so leicht, das umzusetzen. Und war es vor allem auch relativ schwierig, das an den Start zu kriegen. Das Ergebnis hört sich dann so an.

0: Jason Donovan und The Rhythm of the Rain. Im Original von den Cascades hat er das Thema damit mit Hilfe von Stock Aitken Waterman perfekt in die 80er transportiert. Aber aus den 60s ist so einiges Spannendes gekommen. Zum Beispiel heute vor 57 Jahren, gerade noch so reingerutscht, am 5. Oktober 1969, gab es auf der BBC etwas, das hat selbst hartgesottene Engländer teilweise ziemlich kalt im Regen stehen lassen. Da war eine Komikertruppe am Start, die hatte wirklich alles irgendwie zusammengeworfen. Und diese Herren nannten sich dann auch noch, etwas verstörend, Monty Python. Heute, vor tatsächlich 57 Jahren, gab es die erste Ausgabe des legendären Flying Circus. Ja, es hat sehr viel vorweggenommen von dem, was man später unter, ich sag mal, anarchischem, teilweise auch sarkastischem, bizarrem und nicht immer verständlichem oder einfach eingängigen Humor vorweggenommen hat. Aber die Herren wollten es eben anders machen und das hat funktioniert. Klassiker. Das Ministry of Silly Walk, das Ministerium für alberne Gangarten, die Verteidigung gegen Angriffe von Früchten und noch etliches mehr. Dinge, die man vielleicht nicht immer verstanden hat, die auch die Engländer nicht immer gleich verstanden haben, die aber trotzdem definitiv ganz, ganz große Comedy geschafft haben und in einigen Teilen der Gesellschaft dazu beitrugen, dass man vor dieser Truppe auch regelrecht Angst hatte. Denn wer einmal in deren Kreis reinkam, der musste mit allem rechnen. Und wenn man schon durch den Kakao gezogen wird, also dann von mehreren Personen, das ist dann schon definitiv heftig. Irgendwann 1974, nach 5 Jahren, 4 Staffeln und 45 Folgen, war dann Feierabend und hat man sich mehr aufs Kino verlegt. Denn die Pythons waren ja schon immer ein bisschen anders.
1: Jetzt aber kommen wir zu etwas völlig anderem.
0: Ja, genau so. Und letzten Endes gab es dann auch Musik. Nicht nur Always Look on the Bright Side of Life, sondern auch aus dem gleichen Album Eric Idle und die Monty Pythons. I Like Chinese. Alles Gute zum 57-Jährigen von Flying Circus. Was für eine herrliche, krude Nummer.
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4: Tja, im Moment hätten wir ziemlich viel Sonne bei 14 Grad über Bad Zwischenahn in Niedersachsen, hat Günther geschickt und freut sich drüber, richtig? Tja, wechselnde Wolken ziehen über Wetterzeube dahin, also wenn es schon Wetter heißt.

0: Ne? In Sachsen-Anhalt 18 Grad. Danke, Udo. Was wäre noch dabei momentan? Im Süden Deutschlands gucke ich gerade mal. Ne, das Schladming ist Österreich, wenn ich mich richtig, dem ist auch so. Bei der Rosmarie 12 Grad und sonnig. Okay, aber schon ziemlich kalt. Ne? So, dann hätten wir noch anzubieten Lahnstein in Rheinland-Pfalz, ebenfalls 12 Grad. Viel Nebel und der auch ziemlich hoch, hat Karl-Heinz geschrieben. Und was ist noch dazwischen? In Dettelbach in Bayern 11 Grad. Grüße aus Bayern. Es ist sonnig bei der Angelika. Sieht aber aus, als ob es ein schöner Tag wird. Ja, passt ins Gesamtbild heute. Tageshöchstwerte heute 18 Grad haben wir ganz oben im Norden. 24 Grad im Südwesten. Es ist also alles ein bisschen enger zusammengeruckt, was die Spanne so angeht. Und bleibt im Wesentlichen auch relativ trocken. Allerdings haben wir gebietsweise ein bisschen Regen und vereinzelt auch ein paar dichtere Wolken und natürlich den Nebel.
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2: Ich bin Helen Martin. Trotz stark gestiegener Preise plant die Bundesregierung derzeit keine besonderen Entlastungen für Heizölkunden. Dem Bundeswirtschaftsministerium liegen nach eigenen Angaben keine Hinweise auf zeitnahe Hilfen vor, berichtet die ARD. VdK-Präsidentin Bentele kritisierte, die Politik diskutiere vor allem über hohe Spritpreise und zu wenig über die Kosten fürs Heizen. In Spanien wird am 29. November vorzeitig ein neues Parlament gewählt. Regierungschef Sanchez hat die Neuwahl in einer Fernsehansprache angekündigt. Damit reagiert er auf eine Niederlage seiner Minderheitsregierung im Parlament. Zwei Maßnahmen gegen die Krise auf dem Wohnungsmarkt waren dort am Freitag gescheitert. Der Führerschein soll günstiger werden. Dazu plant die Bundesregierung ja eine Reform, die dann ab kommendem Jahr gelten soll. Heute gibt's dazu eine Anhörung im Verkehrsausschuss des Bundestags. Fahrlehrerverbände halten nicht so viel von der Reform. Mehr von Jan-Henner Reitze.
3: Theoriestunden auch online statt in Präsenz, Autofahren üben mit den Eltern oder im Simulator statt mit einem Fahrlehrer. Die Bundesvereinigung der Fahrlehrerverbände fürchtet um die Verkehrssicherheit und fordert, die Ausbildungsqualität müsse trotz Reform mindestens erhalten bleiben. Auch eine offizielle Datenbank, in der Fahrschulen ihre Preise und Erfolgsquote angeben müssen, lehnen die Fahrlehrerverbände ab.
2: Der gesetzlichen Pflegeversicherung fehlt immer noch Geld. Nach Berechnungen des GKV-Spitzenverbands ist es konkret im kommenden Jahr rund 1 Milliarde Euro. Schon in den nächsten Wochen würden etwa 500 Millionen Euro benötigt, damit die Pflegekassen zahlungsfähig bleiben. Leistungen seien aber nicht gefährdet. Verbandschef Blatt fordert in der Rheinischen Post eine nachhaltige Lösung, ohne die Beiträge weiter anzuheben. Zum Auftakt der Frankfurter Buchmesse wird heute der Deutsche Buchpreis verliehen. 6 Romane stehen auf der Shortlist, darunter Die Lücken von Shida Bassia, Orca von Franziska Gänzler und Schleifen von Elias Hirschel. Die Auszeichnung für den besten deutschsprachigen Roman des Jahres ist mit 25.000 Euro dotiert.
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0: Oh, kurz nach 11 starten mit Gary Rafferty und Steeler's Wheel, Stuck in the Middle with You. Wenn man es dazwischen drin steckt, das ist nicht schön.

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0: 1957 schafft Jimmy Rogers, und davon gab es ja einige, einen Song, der schon seit 3 Jahren mehr oder weniger durch die amerikanischen Hitlisten und Plattenläden geistert, aus Erfolgsträffchen zu heben. Das Honigwäbchen oder auch das Zuckerschnütchen Honeycomb. Der Song, 3 Jahre lang ist da nicht großartig viel gelaufen und Jimmy Rogers hat dem aber auch seinen eigenen Stempel aufgedrückt. Er hatte ja schon so seinen eigenen Stil, und bei den Namen gab es öfter. In dem Fall reden wir dem Jimmy Rogers mit Doppel-M-I-E und auch das Rogers mit D vor dem G. Hat Country Music in allererster Linie gemacht und auch Blues und Soul gesungen, und das ist richtig toll. Also war sehr, sehr erfolgreich. Immerhin, für die Platte hier hat es auf jeden Fall auf den Goldstatus gereicht, und das in USA, Kanada und sogar in England, wo man mit Country nicht so viel anfangen konnte.

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0: Auto in absoluter Bestform, Don't Chain My Heart. Einer der Songs, der wirklich live von dieser Band genauso klingt wie auf der Platte. Da haben sie auch größten Wert drauf gelegt, dass sich dieser Unterschied zwischen dem, was wir im Studio leisten, auf der Bühne leisten, so minimal wie möglich anhört. Denn also schließlich haben die Jungs damals auch gesagt, vor allem Steve Lukather, wir möchten ja, dass wenn die Fans kommen, dass sie uns auch wiedererkennen und nicht fragen, was ist denn jetzt das? Das ist natürlich ein sehr ehrenwertes Statement.
1: Wie wär's mit ein bisschen Italo, Claudio Mengardi und Starman? Liebe Grüße ins Studio, der Thomas. Ciao, ciao.
0: Ja, liebe Grüße zurück nach Schüldorf bei Rendsburg. Den Song haben wir gefunden, heißt allerdings nur Star. Deswegen hat's mit dem Finden ein bisschen länger gedauert.

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0: Finden Feuer bei einigen Leuten spaßeshalber auch Erde, Luft und Feuer, Wasser genannt. Mit unfassbarem Groove von The Boogie Wonderland. Das Ding, es ist auch so eine Platte, es ist eigentlich unmöglich, bei dem Ding nicht irgendwie anfangen, also das Bedürfnis, sich zu bewegen, zu verspüren. Das ist ziemlich schwer.
1: Hier ist wieder mal der Uwe aus Jena. Ich hätte mal wieder einen Wunsch. Und zwar habe ich sehr, sehr lange nicht gehört von den Stones, A Heart of Stone. Ein wunderschöner Titel. Euren ganzen Team und allen Hörern einen schönen Montag.
0: Und das machen wir gerne. Älteres Exemplar der Stones in komischem Stereo.

Absoluter Überraschungserfolg, aber auch irgendwie letzter großer Überraschungserfolg für Laidback und Bakerman. Ein anderer Überraschungserfolg kam heute vor 64 Jahren in die Kinos. Da war Weltpremiere am 5. Oktober 2020.

62 für James Bonds Jagd, Dr. No. Ist eine Riesennummer geworden. Keiner hätte gedacht, dass das so durch die Decke geht. Aber Harry Saltzman und Albert Broccoli hatten damals den richtigen Riecher für die Serie. Und auch mit dem Soundtrack neue Türen aufgetreten. John Barry instrumentiert dieses Musikstück von Monty Norman und setzt damit dieses heiße Ding aus. Wick Flick haut in seine Stahlzeiten, spielt dieses Ding runter. Ein fantastischer Ohrwurm entsteht. Aber der eigentliche Soundtrack des Films geht ein bisschen unter. Da hat man tatsächlich bei den Dreharbeiten auf Jamaika einen Mann entdeckt, der mit seiner Band auf Jamaika schon richtig erfolgreich war. Byron Lee and the Dragonaires, Jump Up und eben all diese Songs hatte er schon richtig die drauf. Wurde natürlich im Fahrwasser des Films, dann vor allem in Jamaika, richtig abgefeiert. Und eine andere Dame ging voll kommen unter, Diana Copeland. Sängerin, Tänzerin, Schauspielerin, hatte zunächst nur die Aufgabe, die Schweizer Schauspielerin Ursula Andress auf Englisch zu dolmetschen und auf Englisch auch zu synchronisieren. Deswegen musste die Andress gucken, dass sie nie mit Sean Connery gemeinsamen Dialog hatte, sonst hätte man das schlecht übersetzen und später überdubben können. Und für eine ganz entscheidende Stelle fehlte noch was, nämlich für diese Stelle, in der Bond in dieser Wohnung auf Jamaika sitzt und auf eben ja den Killer auf Dr. Dent wartet und das Radio anschaltet. Im Hintergrund hört man einen Song laufen, der wird zu einem stillen kleinen Ohrwurm, Underneath the Mango Tree. Das Ding singt Diana Copeland mit falschem Akzent ein. Keiner hätte riechen können, dass dieser Song und diese Szene später dann Menschen in die Plattenläden treiben werden. Und sag mal, was ist das eigentlich? Hat's, soweit ich weiß, nie offiziell als Single von ihr gegeben, ist aber Bestandteil des Soundtracks gewesen. Diana Copeland's Under the Mango Tree wurde tatsächlich vor 64 Jahren so ein stiller kleiner Hit im Fahrwasser vom allerersten James-Bond-Film.

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2: Wenigen Wolken heute, wenig Regen, die Sonne kann sich fast überall durchsetzen, das tut sie auch, wir kommen auf Höchstwerte von bis zu 18 Grad im äußersten Norden Deutschlands, 24 Grad dafür im Südwesten, also das kann sich schon durchaus sehen lassen, auch die Nacht heute, ja, die bringt wieder so ein bisschen sehr durchwachsene Verhältnisse mit, aber das wird euch Helmer nachher erklären, was haben wir denn aktuell gerade? Ja, Sonnenschein satt gibt's über Neuenhagen in Berlin-Brandenburg bei 17 Grad, Dankeschön Diana. München ebenfalls 17 Grad, allerdings leicht bewölkt, das hat Werner festgestellt, aber was haben wir noch anzubieten? In Teningen in Baden-Württemberg 18 Grad und sonnig, danke Rainer. Und in Erftstadt bei Köln ebenfalls 18 Grad und sonnig bei der Martina. Ja, also heute wieder alles drin, bunt gemischte Tüte, aber im Wesentlichen noch ein richtig toller Tag.
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3: Ich bin Helen Martin. Die Linke zieht gegen Bundeswirtschaftsministerin Reiche vors Bundesverfassungsgericht. Der Grund? Ein Instagram-Video. Darin hat Reiche vor Enteignungsplänen und Antisemitismus in einer Partei gewarnt. Sie nennt die Linke aber nicht konkret. Die sieht das Neutralitätsgebot dadurch aber verletzt und wollte das Video gelöscht haben. Vergeblich, es ist weiter online. Die Linke ist in Berlin stärkste Kraft geworden und verhandelt derzeit über eine Koalition. Die Chefs vom Verfassungsschutz, BND und militärischem Abschirmdienst haben sich heute im Bundestag öffentlich den Fragen der Abgeordneten gestellt. Sonst tagen sie nur geheim. Der Präsident des Bundesnachrichtendienstes warnte dabei, Deutschland könnte direkt in einen gewaltsamen Konflikt mit Russland geraten. Weitere Anschläge wie der Versuch am Flughafen Leipzig-Halle seien nicht ausgeschlossen. Eine Reform soll die Dienste jetzt enger vernetzen. Wasser ist eine knappe Ressource. Das hat uns dieser Sommer wieder ausdrücklich gezeigt. Bundesumweltminister Schneider hat sich deswegen dafür ausgesprochen, anders mit Wasser umzugehen. Er fordert etwa, dass Betreiber von Rechenzentren mehr zahlen müssen, wenn Wasser knapp wird. Die verbrauchen laut einer Studie massig Wasser für Kühlung und Stromerzeugung. In Dänemark haben Unbekannte das zentrale Melderegister gehackt und Daten von 8,8 Millionen Menschen erbeutet. Darunter sind unter anderem Namen, Adressen, Sozialversicherungsnummern und Angaben zu

0: Familienverhältnissen. Die Behörden warnen, dass die Informationen für Identitätsdiebstahl missbraucht werden könnten. Der Zugang zum Register wurde vorerst gesperrt, die Polizei ermittelt. Diese Woche werden wieder die klügsten Köpfe des Jahres geehrt. Die Nobelpreise werden bekannt gegeben. Los geht's heute Mittag in Stockholm mit der Medizin. Danach folgen Physik, Chemie, Literatur, Frieden und Wirtschaft. Pro Kategorie gibt's umgerechnet rund 1 Million Euro. Überreicht werden die Nobelpreise am 10. Dezember.
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3: Kurz nach 12 am Montag, Zeit für die erste Verschnaufpause in dieser Woche. Habt ihr euch verdient. Schönen Nachmittag.

0: Yo, How Bizarre von OMC, großer Überraschungserfolg. Hätte auch keiner gedacht, dass diese Platte mal so durch die Decke geht.
1: Wir sind Udo und Monika auf dem Weg in diesen Europapark. Und wir haben noch um die 160 Kilometer vor uns bei strahlendem Sonnenschein. Und wir würden uns freuen, wenn mal etwas von Gianna Nannini kommen würde. Den Titel überlassen wir dir. Du hast ja einen super Geschmack.
0: Oh, mit Blumenstrauß und Vase geliefert. Also hier ist Gianna Nannini, Latin Lover. Da werden die letzten paar Kilometer bis zum Ziel, glaube ich, ein bisschen leichter. Viel Spaß. Herrlich.

0: Klingt nicht nach 1982. Gianna Nannini und Latin Lover bei Schwarzwaldradio. Für Udo und Monika auf dem Weg in den Europapark. Tja, wenn ihr übrigens schon da seid, also ja, gut deutsch gesagt, fast vor der Haustür vom Schwarzwald, beziehungsweise schon ein Stück weit am Außenrand, guckt doch auch mal ein Stückchen rein, kann man tolle Sachen entdecken. Da gibt es zum Beispiel einen Ort, der hat einen sehr verheißungsvollen Namen, die Teufelskanzel. Was versteckt sich denn dahinter? Tobi Siegwart weiß Bescheid.
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2: Schon der Name klingt nach Geschichte. Teufelskanzel. Dahinter steckt ein markanter Felsen bei Furtwangen, von dem aus sie einen richtig starken Blick über den Schwarzwald haben. Der Weg dorthin führt durch dichte Wälder, typisch Schwarzwald eben. Und am Ende stehen sie oben auf diesem Felsen und schauen weit ins Tal. Früher hat man sich erzählt, dass hier der Teufel gepredigt haben soll. Daher der Name. Ob sie daran glauben oder nicht, die Kulisse hat auf jeden Fall was.
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0: haben in den frühen 70ern als Animateurinnen an einer Poolanlage gearbeitet, in einem Hotel, und wurden von da weg gecastet fürs Projekt Baccarat. Die beiden Damen, Yes Sir, I Can Boogie.
1: Einen wunderschönen guten Morgen, Charlie. Hier ist der Chris aus Escheburg. Jetzt wollen wir mal ein wenig das Studio zum Beben bringen. Und daher wünsche ich mir von Tour Unlimited, nicht etwa No Limit, das können natürlich der Dudelfunk abspielen, sondern Get Ready.
0: Tja, wie war das? Wer es aushält, ist gut. Hier ist voller Druck ins Gesicht. Tour Unlimited, Get Ready for This.

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0: The Little Green Bag von der George Baker Selection ist auch irgendwie so ein guter Launer-Song. Das Ding wirkt irgendwie immer. Apropos wirkt immer. In dieser Woche kommt uns einiges entgegengeflogen. Da steht einiges an. Wie immer behält Andi aus der Schwarzwald-Radio-Redaktion den Überblick, was wirklich so wichtig ist. Und das, naja, zusammengefasst wie immer mit allem, nur nicht dem nötigen Ernst.
1: Ich paff Zigarre in meiner Badewanne.
2: Könnt ihr euch am Mittwoch gönnen? Da ist nämlich Tag der Badewanne.
3: Arschbombe!
2: Also am besten schon mal Einhorn-Badesalz besorgen oder jetzt im Herbst wahlweise auch prophylaktisch zum Erkältungsbad greifen.
4: Das ist eine super Idee.
2: Und wenn es euch geht wie mir und ihr keine Kohle für eine Delfintherapie habt,
5: Geringverdiener,
2: probiert es doch einfach mal mit einem Glas Rollmöpse in der Badewanne.
6: Ich liebe Möpse!
2: Kochend heißer Teller und kaltes Essen. Darüber können wir uns zu Hause ab Donnerstag seit genau 81 Jahren freuen.
7: Na toll.
2: Am 8. Oktober 1945 wurde nämlich die Mikrowelle patentiert. Und passend dazu fällt mir gerade ein, Leute auf Online-Dating-Plattformen wie Tinder, die sind irgendwie genauso wie Mikrowellengerichte. Sehen kein bisschen aus wie auf den Bildern, aber wenn du Samstagnacht betrunken und verzweifelt bist, dafür reicht's.
8: It's not a Wish-Konzert.
2: Am Sonntag hat die Verkehrssünderkartei Geburtstag.
9: Ist mir scheißegal.
2: Seit mittlerweile 70 Jahren können wir Autofahrer jetzt schon Treuepunkte beim Kraftfahrbundesamt sammeln.
10: Mir doch egal, Hauptsache Vollgas!
2: Also ich finde ja, in dem Alter könnte man auch in Flensburg ruhig mal an den Ruhestand denken.
11: Geh nach Hause, wir brauchen dich nicht mehr.
2: Und was haben die Verkehrssünderkartei und Payback eigentlich gemeinsam?
12: Weiß ich nicht.
2: Na ganz einfach, wenn du genug Punkte hast, dann gibt es ein Fahrrad. Und jetzt kommt bitte gut und vor allem ohne Punkte durch die Woche. Euer Andi.

0: Großartige Frau, großartiges Feeling. Grace Jones bei Schwarzwaldradio und Slave to the Rhythm.
1: Hi, lieber Charlie. Hallo, liebe Schwarzwaldradio. Hier ist der Manni aus München. Wenn möglich, würde ich mir wünschen von Yvonne Fair, It Should Have Been Me. Würde mich freuen, wenn ihr den spielen könntet. Oder beziehungsweise du, Charlie.
0: Das kriegen wir auf die Reihe. Du kannst also in Frohsinn ausbrechen. Das schaffen wir. Yvonne Fair, auch so eine Personalie, die ganz gerne vergessen wird, zumindest mal in Europa. Bei den Amis sieht es ein bisschen anders aus. Die war Gründungsmitglied und lange, lange Zeit bei der Girlgroup The Chantels mit dabei und war da so auffällig und gut, dass James Brown sie rüber in seine Revue-Show geholt hatte, sowohl als Background- wie auch als Solosängerin und Gesangspartnerin mit von ihm. Hatte da einen festen Platz gehabt und hat in den 70ern ein bisschen den Sound vorweggenommen, den man später in den 90ern und 2000ern gehört hat. Und das ist ein wunderbarer Song, It Should Have Been Me, um sich genau davon mal zu überzeugen. Also es klingt nicht nach 1975. Definitiv nicht.

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16: Einen sonnigen Tag und einen guten Start in die neue Woche erlebt momentan die Marianne. Grund 17 Grad und Sonne über Kröpelin. Wo auch immer es sein mag. Dann hätten wir aktuell in Seilauf in Bayern 19 Grad und Sonne satt bei beim Georg. Ich gucke mal, was noch dazwischen ist. Einiges geboten heute. Berlin-Charlottenburg, 20 Grad, leicht bewölkt. Mike sagt, so sieht das momentan gerade aus. Und guck mal, Witten in Nordrhein-Westfalen sogar 21 Grad und Sonne bei Manfred. Der Tag heute bringt Temperaturen auf einem etwas ausgewogeneren Tablett. Da hätten wir an der Küste heute tatsächlich 18 Grad, 24 Grad dagegen im südlichsten Südwesten. Also es rückt langsam ein bisschen mehr zusammen. 6 Grad Differenz, das hatten wir nicht so häufig in den letzten Tagen. Das war teilweise deutlich mehr. Vereinzelt ein paar Wolken und ein kleines bisschen Regen, löst sich aber alles auf. Spannend wird es heute Nacht wieder. Da haben wir 16 Grad, also fast unveränderte Tagestemperatur an den Küsten. Dazu wird es allerdings teilweise richtig kalt. In einigen Tälern Frankens heute Nacht um die 3 Grad.
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17: Ich bin Helen Martin. Der Nobelpreis für Medizin geht dieses Jahr unter anderem an die beiden deutschen Forscher Peter Hegemann und Georg Nagel. Sie haben zur Optogenetik geforscht, also wie die Aktivität von Zellen mit Licht beeinflusst werden kann. Später werden auch die Preisträger in Physik, Chemie, Literatur, Frieden und Wirtschaft bekannt gegeben. Pro Kategorie gibt's umgerechnet rund 1 Million Euro. Deutschland sei in Gefahr, in einen gewaltsamen Konflikt mit Russland zu geraten. Davor hat der Präsident des Bundesnachrichtendienstes Jäger bei einer öffentlichen Befragung im Bundestag gewarnt. Russische Geheimdienste würden hochprofessionell und rücksichtslos handeln. Die Gefahr von Anschlägen gegen Ziele in Deutschland sei weiter real und gegenwärtig, so Jäger. Russland wolle die europäische Unterstützung für die Ukraine brechen. Der Führerschein soll günstiger werden, aber bitte nicht zulasten der Sicherheit im Straßenverkehr. Genau davor warnen jetzt Fahrlehrerverbände. Ihre Forderung: Ein Teil der Theoriestunden soll weiter vor Ort stattfinden. Die Verkehrssicherheit und die Qualität der Ausbildung müsse mindestens auf demselben Niveau bleiben wie aktuell. Im Verkehrsausschuss des Bundestags gibt's heute eine Anhörung zur geplanten Führerscheinreform. Spanien steht vor einer Neuwahl. Ministerpräsident Sanchez hat angekündigt, das Parlament aufzulösen. Die Parlamentswahl, die eigentlich erst für nächste

0: letztes Jahr geplant war, soll auf November vorgezogen werden. Am Freitag waren Pläne von Sánchez' Minderheitsregierung gescheitert, die Wohnungskrise im Land zu bekämpfen. Rechte Abgeordnete haben die Pläne abgelehnt. Bei Venedig haben Forscher einen kompletten unterirdischen See entdeckt, ungefähr so groß wie der Gardasee. Das Süßwasser steckt tief in Lehmschichten und ist deshalb vom Salzwasser verschont, das Veneziens Grundwasser sonst immer mehr verseucht. Wie viel Wasser der Speicher wirklich hergibt, ist noch unklar. Politiker hoffen trotzdem, dass er künftige Wasserkrisen abfedern kann.
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3: So, wir waren ja bis gestern Nachmittag auf der Oberrheinmesse in Offenburg in der EDK-Halle mit unserem Postamt zugange von Schwarzwaldradio. Und unter anderem gab es da auch unser Musikarchiv aus den letzten 40 Jahren auf Vinyl und da hat sich einiges angesammelt zu kaufen. Eine konntet ihr nicht mehr kaufen, hättet ihr können, bis ich da war, denn die läuft gleich als Musik ohne Worte. So einfach ist es. 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

0: Worte. 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
1: Der Dickschädel Blues. Danke, ich krieg's nicht mehr aus dem Kopf. Dankeschön, Marc aus Fulda, für den Ohrwurm. Der Agathe-Bauer-Moment ist jetzt auch wieder drin. Kann bei diesem Song, der jetzt läuft, aber nicht passieren. Der hat keinen Text. Ja, und den hättet ihr haben können. Relativ einfach sogar. Wir haben ja im Rahmen der Oberrheinmesse mit Schwarzwald Radio und unserem Hauptsender Hitradio Ohr zusammen das Schwarzwald Radio Postamt betrieben auf der Messe. Wer vorbeikam, konnte sich unsere umgestalteten Kultalben und Cover nach Hause schicken lassen. Für einen Zwicker für 2 Euro ging das wunderbar mit Original Schwarzwaldradio Briefmarke und Schwarzwaldradio Stempel. Aber, und das war das eigentliche Highlight, wir hatten überall Kisten stehen, in denen Teile unseres Musikarchivs auf Vinyl auf Platte gelandet waren. Und man konnte also für 5 Euro mit 10 dieser Platten nach Hause gehen. Wunderbare Geschichte, haben auch sehr viele genutzt. Ich selbst habe da gestern Mittag auch mal ein bisschen durchgeguckt. Und die dritte 7-Inch, die dritte Single, die ich in der Hand hatte, war genau diese Nummer. Die hättet ihr also kaufen können. Ich weiß nicht, ob wir 2 Exemplare davon in der Sammlung hatten, aber das Exemplar ist auf jeden Fall jetzt bei mir zu Hause gelandet. Wärt ihr mal schneller gewesen, hättet ihr diesen Ohrwurm auch haben können. Kam unfassbar toll um die Ecke. Peru in Afrika, also haben wir auch schon ein paar Mal als Musik ohne Worte gespielt. Ich sag mal nur dazu, Lasershows in den 80ern in den Diskotheken waren auf diesen Sound abgefahren. Trifft so perfekt zwischen Alan Parsons, Lucifer, noch ein paar anderen netten Ideen rein. Und wenn wir wieder mal sowas machen, kommt vorbei und lasst euch überraschen, was man da so alles finden kann. Das hier stand gestern tatsächlich noch zum Verkauf bei Schwarzwaldradio auf der Messe.

Wahrscheinlich eine der powervollsten Nummern, die A-ha jemals rausgebracht haben, Manhattan Skyline. Das ist so ein Song, der nimmt einen durch alle mit. Das ist wie eine Achterbahn, da ist alles drin. Alle Höhen, alle Tiefen, schnell, langsam. Meinst am Anfang, du hörst eine Popperlade, dann rockt das Ding wieder los, bremst wieder und kommt mit einer unglaublichen Wucht daher. War, glaube ich, so eine der aussagefähigsten Nummern, um mal zu zeigen, wie toll diese Band tatsächlich war. Schade, dass das heute keiner mehr anfasst. Aber genau für sowas sind ja wir am Start bei Schwarzwaldradio. Wenn ihr einen Musikwunsch habt, her damit jederzeit, wenn vorhanden, dann sehr gerne.

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0: Passt heute perfekt. Blue Monday von New Order, die 88er-Version bei Schwarzwaldradio. Wenn man mal so einen anständigen Ohrwurm hat, es gibt eigentlich kein großartiges Patentrezept, den wieder loszuwerden. Manche Leute behaupten, es würde helfen, den Song, den man dann gerade im Ohr hat, nochmal zu hören. Das würde ihn unter Umständen lösen. Beim Freddy aus Karlsruhe müssen wir mal gucken, ob das jetzt funktioniert.
1: Ich habe da einen Titel, der mir nicht mehr aus den Ohren geht. Das ist von The Dippers. Forever. Es wäre doch toll, wenn ihr eure Musikbox um den Titel erweitern würdet.
0: Brauchen wir nicht, da war nämlich schon drin The Little Dippers, in dem Fall Forever. Und das ist nichts anderes als ein Pseudonym der Anita Kersingers, legendäre Country-Background-Formation. Zwei Mann, zwei Frauen, die damals mit vielen anderen Acts im Studio und gesungen haben. Die Liste ist bodenlos lang, haben dann auch ihre eigene Sache aufgezogen. Allerdings, die Plattenfirma wollte damals diesen Song nicht haben, also haben sie Forever kurzerhand unter einem anderen Namen bei einer anderen Plattenfirma veröffentlicht. Es kam allerdings trotz allem relativ schnell raus, wer hinter Forever steckt. Tolle Aufnahme, allerdings schon ein bisschen älter, 1960.

Eine der allerersten Nummern von ihm, Bryan Adamson, Cuts Like a Knife. So, was haben wir noch auf dem Zettel liegen? Das hier fand ich sehr schön, kam als Sprachnachricht rein. Leider, also als Textnachricht, leider haben wir nichts dazu. Die Angela hat sich geschrieben, leider ohne Ton. Und schreibt, habe ich vor einiger Zeit entdeckt auf Empfehlung eines Freundes. Freundschaftliche Tipps und die Mund-zu-Mund-Propaganda, das ist natürlich wahrscheinlich immer noch das Beste, was man machen kann. Ihr seid bei uns in Köln Sender Nummer 1 und da würde ich ganz gern mal Hiroshima von Wishful Thinking hören. Wünsche euch einen schönen Tag. Wäre toll, wenn

das einrichten könntet. Tja, das machen wir doch auch, ne? Toller Song mit einer echten Message. Weit weg ist es ja auch nicht. Wir hatten das Datum ja vor nicht allzu langer Zeit. Eine echt heftige Nummer. Übrigens nebenbei am Rande, falls mal irgendjemand den Film Oppenheimer noch nicht gesehen hat, unbedingt mal ansehen. Also, das ist, glaube ich, die beste schauspielerische Leistung, die Cillian Murphy jemals abgeliefert hat, als der Mann, der diesem Flug den Weg geebnet hat.

0: Schul- und Klassenkamerad von Michael Jackson. Er springt im Hintergrund ein und übernimmt den Backing-Part bei Rockwell, Somebody's Watching Me. Gleich haben wir einen ganz tollen Musikwunsch am Start, toller Song, vor allem eine tolle Message dazu. Wir sind ja eigentlich immer für die Liebe zu haben und für diejenigen, die dazu was zu feiern haben. Und in dem Fall trifft das auch, also da kommen wir nicht drum herum. Das ist einfach ein toller, großartiger Tag, der da heute läuft. Hören wir mal rein, was da gekommen ist.
1: Mein Mann und ich, wir sind heute 42 Jahre verheiratet. Deswegen wünsche ich mir für ihn das Lied »Für dich soll's rote Rosen regnen« von Hildegard Knef und den Ärzten. Vielen lieben Dank dafür. Liebe Grüße von Ingrid aus Gorch.
0: Ingrid war fast richtig, die Ärzte waren es nicht, es waren die Kollegen von Extra Breit. Hurra, hurra, die Schule brennt, Annemarie, das war Extra Breit. Die haben auch hier nachgeholfen. Tatsächlich drin geblieben ist auch der Mann, der den Song arrangiert hat für Hildegard Knef. Bert Kämpfert. Also der Anfang mit diesem Orchester. Kämpfert, der hatte einfach sein eigenes Ding. Und Entschuldigung, bei keinem anderen klangen Streicher so voll, so rund, so warm und schön wie bei ihm.

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10: Der Tag heute ist eigentlich so, wie man sich vorstellt. Die Spanne zwischen den Temperaturen zwischen Nord und Süd ist nicht mehr ganz so groß. Da hätten wir 18 Grad. Die tatsächlich an den Küsten herrschen und 24 Grad im Südwesten, 6 Grad dazwischen. Ist ja nicht so krass, wie es teilweise in den letzten Wochen war. Mit definitiv zweistellig großen Unterschieden. Bisschen Nebel noch gewesen heute Vormittag, der sollte mittlerweile weg sein. Vereinzelt ein paar Wolken und ein bisschen Regen. Und das Ganze geht über in eine Nacht, die temperaturmäßig dann doch wieder ein bisschen aus der Art schlägt. An den Küsten ändert sich zwischen Nacht und Tagwert nicht viel. Da haben wir 16 bis 14 Grad, mehr ist da nicht drin. Leichter Wind kommt dazwischen und ansonsten bleibt es temperaturmäßig eigentlich so bis auf die Mitte Deutschlands relativ warm. Kältester Punkt heute Nacht werden die Täler Frankens sein, da kommen wir auf ungefähr 3 Grad. Aktuell hätten wir anzubieten 20 sonnige Grad in Riesa in Sachsen bei Silvia und Wolfgang. Dann toben momentan in Kirchentellinsfurt in Baden-Württemberg 20 Grad und auch hier Sonne bei der Annika, das ist schon richtig schön warm. Was haben wir noch dazwischen hängen momentan? Guck gerade mal, ob da noch irgendwas aus der Reihe schlägt. Großartig. Hessen-Dietzenbach 20 Grad, ein herrlich goldener Herbsttag, schreibt Ralf dazu. Und in Geratal in Thüringen ebenfalls 20 Grad und Sonne über dem Haus von Eva.
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11: Ich bin Helen Martin. Peter Hegemann und Georg Nagel, so heißen die beiden deutschen Forscher, die heute in Stockholm mit dem Nobelpreis für Medizin ausgezeichnet wurden. Neben ihnen erhält auch ein US-Amerikaner den Preis. Alle drei forschen im Bereich der Optogenetik. Dabei handelt es sich um eine Methode, mit der bestimmte Nervenzellen mit Hilfe von Licht an- oder ausgeschaltet werden können. Der Chef des Bundesnachrichtendienstes, Jäger, hat davor gewarnt, die Hilfe für die Ukraine zurückzufahren. Die Unterstützung sei deutsches Kerninteresse, sagte er in einer Anhörung im Bundestag. Jäger sprach auch von gezielter russischer Einschüchterung. Außerdem verwies er auf die Anschlagsversuche auf dem Flughafen Leipzig-Halle im August. Fast 266.000 Menschen waren 2024 Opfer häuslicher Gewalt, die meisten von ihnen Frauen und Mädchen. Viele bleiben trotzdem beim Täter, weil sie nicht aus dem gemeinsamen Mietvertrag kommen. Fiona Reichert berichtet, wie Justizministerin Hubig das ändern will.
12: Oft ist es für Betroffene schwierig, in so einer Situation aus einem gemeinsamen Mietvertrag herauszukommen, sagt der Bundesrat. Deswegen sollen sie mit dem neuen Gesetz unter anderem die Zustimmung des Täters zur Kündigung des gemeinsamen Mietvertrags verlangen dürfen. Außerdem sollen Familiengerichte zum Beispiel Kontakt- oder Annäherungsverbote leichter anordnen können, um auch Angehörige der Opfer besser zu schützen.
11: Rechenzentren sollen bei Wasserknappheit mehr für ihren Verbrauch zahlen. Das fordert Umweltminister Schneider und argumentiert mit dem großen Wasserverbrauch der Anlagen. Angesichts zunehmender Trockenheit müsse Deutschland mit Wasser effizienter und gerechter umgehen, so Schneider. Und wieder gibt's schlechte Nachrichten aus der Autoindustrie. Die Stimmung war dort im September so schlecht wie das ganze Jahr über nicht. Laut dem Wirtschaftsforschungsinstitut IFO ist das Stimmungsbarometer für die Branche auf minus 35 Punkte gesunken. Im August lag der Wert bei minus 22. Das IFO-Institut geht davon aus, dass der Export weiter sinkt und dass noch mehr Jobs abgebaut werden.
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1: 5. Oktober 1993. Die Pet Shop Boys sind mit Go West neu in den Charts.

0: AIDS-Krise in den 80er Jahren wird in der Gesellschaft zuerst belächelt. Eine Randgruppenkrankheit, mit der sich nur Drogenabhängige und Schwule anstecken. So denken die meisten Menschen über diese schlimme Krankheit. Die Unwissenheit führt zu Stigmatisierung und Diskriminierung von Kranken und ganzen Bevölkerungsgruppen. Erst als klar wird, dass jeder AIDS bekommen kann, gibt es einen Aufschrei. Die rote Schleife wird das Symbol für den Kampf gegen die Krankheit. Es gibt Filme, Talkshows und Werbespots, um für safer Sex zu werben.
1: Tina, was kosten die Kondome?
0: Und natürlich auch Benefizkonzerte auf der ganzen Welt. Und so werden 1992 die Pet Shop Boys gefragt, ob sie nicht einen Song beisteuern können für eben genau ein solches Benefizkonzert, um Geld zu sammeln für die AIDS-Aufklärung. Die beiden Jungs covern dafür Go West von den Village People. Und dieses Cover kommt live so gut an, dass sie es direkt auf ihre nächste Platte packen.

0: Deren Talent und Low von den Pet Shop Boys und Go West haben da ein kleines bisschen in der russischen Nationalhymne gearbeitet.
1: Ja, die waren People doch nicht auch am Ende. Das ist so ein Lied, wo man denkt, da hören sie jetzt hören die auf.
0: Nee,
1: die
0: dann, nein, kommt noch mal irgendwie was. Das ist echt, ja. Helmer, wir Grüße. Beide sind uns, grüß dich erstmal. Wir beide sind uns hier lange nicht mehr gegenüber gestanden. Ich glaube, 6 Wochen hat es jetzt gedauert insgesamt.
1: Du hast 5 Wochen Urlaub gehabt, denn nicht eine.
0: Ja, yes, fast. Also wir waren ja beide versetzt unterwegs, sonst hätte das nie geklappt. Aber es ist schön, wieder hier gemeinsam zu stehen.
1: Ich habe mich auch gefreut, dich zu sehen.
0: Ja, also war toll, mal wieder vertraute Gesichter. Ne? Und wir müssen dazu sagen, wir müssen uns noch ganz besonders bedanken, denn wir wurden heute ganz besonders überrascht. Es ist ein ziemlich dickes Paket angekommen. Mhm. Und wenn wir das Intus haben, werden wir auch ziemlich dicke werden. Davon gehe ich zumindest aus. Denn, also es ist ja auf der einen Seite buchstäblich zuckersüß und auf der anderen Seite fast unverschämt. Der Alex Näpflin aus der Schweiz hat grüezi und sali miteinander ein paar wirklich total tolle Leckereien rübergeschickt.
1: Schmackofazien.
0: Ja. Und wir haben das mal bei Schwarzwaldradio in unseren Status gestellt, dass wir das Päckchen vorhin ausgepackt haben. Also wirklich leckerste Sachen, was man so mit Schokolade, Nougat und allem, was geht, irgendwie herstellen kann. Also es ist schon, ja.
1: Das ist das eine. Und das andere ist ja die künstlerische Note, die er beigelegt hat. Er hat so ein Bild kreiert, was man vergleichen könnte mit den Beatles. Mit
0: Sergeant Peppers.
1: Genau.
0: Und zwar sind nicht mehr alle Originalköpfe drauf, dafür die Mannschaft von Schwarzwaldradio. Also ja, wunderschön gemacht, hat er uns mittlerweile auch in groß geschickt. Das haben wir hier.
1: Nee, zum Ausdrucken.
0: Ja, zum Ausdrucken, oh, einrahmen, an die Wand hängen. Das hat er auch entsprechend gleich mal weiterleiten, dass das seinen Weg findet. Also vielen lieben Dank für diese ganzen tollen Kalorien. Dann wünsche ich euch jetzt, weil das ist der Vorteil, der Sendung hat keiner nicht raus. Ich habe jetzt die Gelegenheit, mal da an der Schokolade eine Pause einzulegen. Du hast Sendung.
1: Ja.
0: Fies, gell?
1: Ja, ist fies.
0: Ich werf dir was rein.
1: Ja, also, ich gönn dir.
0: Daher kommt der Begriff, was einwerfen, Elmar. Und hab noch einen Musikwunsch, den wir auf jeden Fall noch erfüllen müssen, denn da sind zwei unterwegs, die haben noch ein bisschen Strecke vor sich.
2: Wir sind unterwegs und hören natürlich wie immer Schwarzwaldradio. Und da du gerade gesagt hast, dass du gerne Musikwünsche entgegennimmst, habe ich einen Musikwunsch. Und zwar geht es um Hotel California von den Eagles. Und zwar in der Version, wo er schön am Anfang die Live-Version mit der Gitarre ganz alleine spielt und sich das ganz langsam aufbaut.
0: Aber viel Spaß mit Helmer. Wir hören uns morgen wieder.
1: Viel Spaß im Hotel California. Wer da reingeht, kommt nie wieder raus.
0: Wer hier heute durch die Tür rausgeht, ist schwerer wegen der Schokolade.

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nimmt mir ja die Worte aus dem Mund, die Stevie Nick Talk to Me. Das ist genau das, was wir machen an einem fluffigen Nachmittag. Endlich Montag heute, endlich Montag nach vielen Montagen, die ich jetzt nicht da gewesen bin. Urlaub ist schon mal Schönes, ne? Es gibt Leute, die sagen, Urlaub wird überbewertet, viel zu teuer alles. Ja, das stimmt. Aber denken Sie, man kann das Geld ja auch nicht mitnehmen irgendwann. Und mal andere Gesichter sehen, andere Gegenden, das ist schon was Schönes. Also ich bin auch froh, wieder hier zu sein, bekannte Gesichter zu sehen, bekannte Namen zu lesen. Bianca aus Berlin zum Beispiel hat geschrieben per WhatsApp, Daniel in Eitern, Martina in Mannheim. Ich grüße euch alle. Elisabeth in Engelskirchen, Michael in Frankfurt am Main, Hessen. Frankfurt am Main ist auch eine schöne Stadt, ne? Aber mein Urlaub war hauptsächlich in Hamburg. Oh, wenn ich so die Augen zumache und in der Speicherstadt hocke und Kaffee aus Paraguay trinke, da gibt es eine Rösterei, Kaffeerösterei in Hamburg, Speicherstadt, müssen Sie kennen. Und dann geht man raus und dann läuft man an der Elfi vorbei, die Landungsbrücken. Geht mal wegen ins Hardrock-Café oder so wie ich, das ist sehr gerne. Ich habe das, glaube ich, dreimal gemacht, innerhalb von einer Woche. Ne? Runter, so 24 Meter, alter Elbtunnel. Und dann läuft man auf die andere Seite und gar nicht weit weg, wenn man wieder rauskommt, ist ein Kiosk. Der steht so da wie der Kiosk in dem Tatort in Köln, wo die immer hingehen und mal eine Currywurst essen. Und da geht man zu diesem Kiosk, sagt Hallo und nach zwei, drei Tagen merken sich die Gesichter, dann trinkt man Kaffee, schaut so auf die, also sie merken schon, ne? Oh, Hamburg. Ich habe es immer geliebt, aber Grüße nach Norddeutschland, ganz spezielle, an diesem Montag um 3:09. Oh, Hamburg. Du wunderschöne Stadt. Ja, mein Zuhause ist es nicht geworden. Ich hatte weder Zeit, mir eine Wohnung zu suchen, noch einen Job. Aber ich habe gute Erinnerungen auch an die Goldkehlchen. Das war eigentlich der Grund, die Goldkehlchen, dieser Chor. 52.000 im Volksparkstadion, Kinder. Das ist jetzt alles schon wieder über eine Woche her, aber es war fantastisch. So, aber jetzt das normale Leben. Schön, dass Sie mit dabei sind. Hier kommt gleich mal George Harrison und My Sweet Lord.

kleine musikalische Nachreichung von meinem Kollegen Charlie, der in der Zeit noch von Karl-Heinz aus Großbott war. Das liegt in der Nähe von Ludwigsburg in Baden-Württemberg. Diese Nachricht erhalten hat mit dem Wunsch, mit der Bitte, Dave D zu spielen. The Legend of Xanadu. Beste Grüße gehen raus und sollten Sie da auch Lust haben, irgendetwas zu schreiben, bitte gerne. Wir haben eine WhatsApp-Nummer, da stehen wir in Kontakt. Geschrieben oder gesprochen, das können Sie aussuchen. Bitte nicht diese WhatsApp-Nummer anrufen, weil ans Telefon kann man hier am Bildschirm nicht gehen. Das geht so nicht. Also schreiben oder sprechen über die 0173 104 33 33.

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3: Ja.
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3: Das ist so, wie es eben ist. Ne? Jeder hat es so vor Augen. Was ich nicht vor Augen habe, ist meine Wettermelderliste, die Wetterwächter. Die sind in einer E-Mail drin, aber die ist hier am Bildschirm verschwunden. Die muss ich mal ganz in Ruhe suchen. Hole tief Luft, sollten Sie auch mal. Frische Luft ist ja gesund. Ne? In einer Minute wird es genau 15 Uhr.
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5: Ich bin Helen Martin. Seit dem Hamas-Terrorangriff auf Israel vor 3 Jahren erleben Jüdinnen und Juden in Deutschland Antisemitismus als traurigen Alltag. Das zeigt eine neue Studie der Antidiskriminierungsstelle des Bundes. Forschende haben 2 Jahre lang über 100 Betroffene befragt. Die berichten von Gleichgültigkeit im Freundeskreis, Anfeindungen im Netz und auf der Straße und auch vom Druck, sich ständig für ihre Identität rechtfertigen zu müssen. Wem im eigenen Zuhause Gewalt angetan wurde, der soll künftig leichter ausziehen können. Das ist das Ziel eines Gesetzentwurfs von Bundesjustizministerin Hubig. Geplant ist, dass Opfer von häuslicher Gewalt Mietverträge auch ohne Zustimmung des Täters beenden dürfen. Außerdem sollen die Opfer, überwiegend Frauen, auch vom Täter verlangen können, dass dieser grundsätzlich für Miete und Nebenkosten aufkommt, die nach dem Auszug der Betroffenen entstehen. Der Bundesgerichtshof hat jetzt klargestellt, jemand darf nur dann in Abschiebehaft genommen werden, wenn er oder sie eindeutig klar macht, dass er sich der Abschiebung entziehen will. Allein aus dem Verhalten auf Fluchtgefahr zu schließen, ist rechtswidrig. Damit hat der BGH das Urteil des Landgerichts Duisburg kassiert. Konkret ging es um einen staatenlosen Palästinenser aus Duisburg, der nach mehreren abgelehnten Asylanträgen in Abschiebungshaft saß. Die Kaufhauskette Galeria ist zum 4. Mal in nur 6 Jahren pleite. Nun hat das Amtsgericht Düsseldorf ein vorläufiges Insolvenzverfahren angeordnet. Der Konzern verfügt nach eigenen Angaben noch über 83 Filialen, davon stehen offenbar 33 auf der Kippe. Die rund 12.000 Beschäftigten müssen wieder um ihre Arbeitsplätze bangen. Auch im September waren E-Autos wieder ziemlich gefragt. Rund 88.600 reine Elektroautos wurden laut dem Kraftfahrtbundesamt neu zugelassen, ungefähr 95% mehr als letztes Jahr im September. Dieses krasse Plus dürfte von der E-Auto-Prämie des Bundes kommen, die seit Mai gilt.
3: Sack. Hat die Wetterwächterliste wieder gefunden hier im Bildschirm. Da gibt's ja so Icons und Dinger mit der Mauer. Es ist ja der Wahnsinn. Christina, dankeschön. Grüße nach Leverkusen. 20 Grad und Sonnenschein. Haben wir jemanden in Hamburg? Nee, Dortmund. Andreas, 21 Grad und sonniges Wetter. Auf Rügen sind es 18 Grad. Auch da scheint die Sonne. Und Hamburg habe ich jetzt gerade nicht. Doch, Petra. Petra in Hamburg. Poppen bitte. Wunderschöne Ecke. Dankeschön für die knapp 20 Grad. Das ist ähnlich wie in Freiburg. Bei Emily sind es 22. Jetzt Billy Idol. Eyes without a face.

0: Moin, hier ist Michael. Ich als alter Hamburger wünsche mir jetzt den Song Living in Hamburg von der Hamburger Arroganz. Viel Spaß damit. Ciao.
1: Schön.
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0: Die haben zwar noch ein paar mehr Stücke gemacht, aber das ist fast ein One-Hit-Wonder. Living in Hamburg für, wie hat er gesagt, den alten Hamburger Michael. So alt klang der noch gar nicht. Willkommen auf den Frequenzwellen von Schwarzwaldradio, wie auch immer Sie uns hören, über Web oder über die App oder über DAB. Alles ist möglich und das geht tatsächlich von Hamburg bis Garmisch, Partenkirchen und von Köln bis nach Dresden, wenn man so will, quer durch die Republik. Auch heute, an diesem 5. Oktober, kleine musikalische Randnotizen werde ich noch feiern mit Ihnen. Ich glaube, Sie werden sich freuen. Mike Oldfield, Stichwort Mike Oldfield. Vor 52 Jahren hatte der Mann eine Nummer 1 mit einem ganzen Album. Komischerweise aber erst 12 oder 15 Monate später. Er musste ein bisschen warten, warum auch immer die Öffentlichkeit das so nicht mitbekommen hat. Aber Tubular Bells werden wir uns mal mit ohne Worte, ein Hit mit ohne Worte sozusagen, in wenigen Minuten gönnen. Bob Geldof hat Geburtstag heute, Steve Miller auch. Und Harold Faltermeier, der hat heute auch Geburtstag. Der wird die Maxi zum Feierabend beisteuern, um kurz nach 6:30 am Abend. Aber bis dahin fließt noch jede Menge Wasser, die Saale, die Elbe oder die Unstrut herunter. Telefon haben wir auch. Es klingelt. Ah, Schwarzwaldradio ist hier. Mein Name ist Helmer. Hallo.
1: Guten Tag, hier ist der Bernd aus Köln.
0: Grüße nach Köln.
1: Ich grüße recht herzlich zurück. Wie wäre es denn, wenn ihr mal richtig einen schönen Oldies spielen würdet?
0: Wir spielen den ganzen Tag Oldies.
1: Ja, aber so was richtig schön. Den Adamo zum Beispiel.
0: Adamo?
1: Adamo. Und zwar, ich hätte da gerne das Only...
0: Le Fils du Bord de Mer.
1: Genau, genau.
0: Ja. Das ist ein richtig schöner Oldie für dich, oder?
1: Ja, ich würde mich freuen.
0: Ja, ich hoffe, du bist nicht der Einzige, der sich darüber freut, Mann.
1: Bin ich sicher.
0: Danke, Bernd.
1: Einen schönen Tag noch
0: heute. Den wünsche ich auch, danke. Den wünsche ich auch. Gut, dass Adamo so kurz ist, weil das jetzt hier in die Maske eingeben, Le Fils du Bord de Mer. Das wird ein bisschen länger dauern, aber für einen klassischen, richtigen Oldie, wie er sagt, der Bernd, bitteschön, Adamo.

Children, Crosby, Stills, Nash & Young. Auch das ist ein richtiger Oldie. Um das nochmal mit dem Bernd aus Köln. Grüße, Adamo. Ne? Schön, da waren viele freundliche Gesichter dabei. Also hier zumindest in den Spalten der WhatsApp-Nachrichten im Bildschirm. So, Hits ohne Worte, Songs ohne Worte, wie auch immer gern gehört. Tubular Bells werden wir gleich hören. Aber vorher dachte ich mir,

0: kann immer einen Gang runterschalten, schon am früheren Nachmittag, 15.18 Uhr. Die Gabi aus Siegburg hat nämlich zwei Wünsche.
1: Hallo Helma, die Gabi hier. Stimmt, du warst lange nicht mehr zu hören. Deswegen habe ich zwei Wünsche. Erstens, dass du was von der Schokolade abbekommst. Und mein Musikwunsch von Tina Turner und Barry White. Widest Dream. Würde mich freuen, wenn du das spielst. Und liebe Grüße. Tschüss.
0: Liebe Grüße zurück. Und ein, zwei Gänge runterschalten für drei Minuten. Das sollte drin sein.

0: wie Honig, oder? Das ist wirklich wie, von mir aus wie Olivenöl. Wunderschön.
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0: Stichwort My Goldfield. Es war der 5. Oktober 1974. My Goldfields Album Tubular Bells erreicht Platz 1 der Albumcharts. 15 Monate, nachdem dieses Album veröffentlicht wurde. Irgendwie ist das weltweit gesehen an den Menschen vorbeigegangen. Im Mai 73 veröffentlicht, im Oktober am 5., heute vor 52 Jahren, eine Nummer 1. Bis dahin hatte sich das rumgesprochen und Leute lieben heute noch Musik von My Goldfield. Ich gebe zu, die gibt's jetzt nicht so jeden Tag, aber bei uns hin und wieder schon. Und deshalb Tubular Bells, 4 Minuten und 5 Sekunden als Erinnerung, aber auch

0: Bob Seger und seine Silver Bullet Band und vorher Mike Oldfield mit Tubular Bells in der Single-Version. Natürlich nicht in der EP-Version, ich glaube, die geht allein 16 Minuten, so ein Tubular Bells-Stück. Aber egal, wichtiger ist das, was die Gabi noch nachgereicht hat.
1: Ja, hallo, ist die Gabi nochmal? Ja, Tubular Bells ist super, habe ich auch die Platte gehabt. Aber mich erinnert das immer an den Film Der Exorzist. Liege ich da falsch oder habe ich da recht? Du kannst mir bestimmt weiterhelfen.
0: Ich kann dir weiterhelfen, nicht so wirklich, aber ich bin kein Horrorfilm-Mensch. Ich gucke da, wenn überhaupt, nur den Anfang. Und es gibt so einen Teil von Exorzist am Anfang. Da gibt es eine Musik, wo mit so einem unheimlichen Klavier-Intro am Anfang. Ich glaube, das war der erste Teil gleich. Ich habe nicht lange geschaut, aber da gibt es so eine schaurige Atmosphäre und Oldfield hat die Musik zu diesem Exorzisten Anfang der 70er tatsächlich beigesteuert. Es ist nicht so mein Fall, aber du liegst da völlig richtig.
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0: Und das machen wir sehr gerne. Diese Entdeckung. Entdecken wir die Band Monaco.

0: Bis zur letzten Sekunde bespielen sie aus die Oldies aus der Jukebox bei Schwarzwald Radio. Marvin Gaye und Tammy Terrell, Ain't No Mountain High Enough. Machen wir mal weiter im Text. Auch der eine oder andere Musikwunsch ist ja drin. Ich habe es ja vorhin versprochen. Wir haben ja die WhatsApp-Nummer nicht umsonst. Und für alle, die uns noch nie so lange hören, vielleicht heute zum ersten Mal, herzlich willkommen. Danke fürs Einschalten. 0173 104 33 33. Stefan in Kleinheubach in Bayern wusste die Nummer.
1: Hallo Helmer, hier ist der Stefan aus Kleinheubach. Ich würde mir gern wünschen von Bruce Springsteen und John Mellencamp Wasted Days. Ich freue mich, wenn du es spielen könntest. Schönen Tag noch. Tschüss.
0: Den wünsche ich auch. In der Hoffnung, dass es kein verschwendeter Tag wird, wie die beiden singen.

so eine einzigartige Band für viele, weil sie anders waren als andere. Die konnte man jetzt damals aus der Zeit gesehen nicht in irgendeine Schublade stecken. Das hier schon, typischer 70er. Sound. Michael Kunze steckt dahinter.

0: Typischer Disco-Sound der 70er Jahre von drei Mädels, die im Vordergrund standen. Linda Thompson, Ramona Wolf und Penny McLean. Das waren Silver Convention, die den Namen von einem Studiopianisten hatten, Sylvester Levy. Der hat gemeinsame Sache mit Michael Kunze gemacht, ein Produzent vor dem Hit der 70er Jahre. Und das war so die Zeit, wo so Sounds kreiert wurden. Und Michael Kunze ist der eine. Harold Faltermeier über den sogenannten Munich Sound, also im Vergleich zu Produktionen in den Vereinigten Staaten. Da sagte der Harold:
1: Der amerikanische Sound war verspielter. Das war vielmehr auch gitarrenlastiger. Es war von der Akkordstruktur her irgendwie cleverer. Ja. Während der Munich Sound eigentlich mit sehr, sehr einfachen Akkordloops auskam. Ja. Und dazu natürlich auch immer wieder eine irgendwo hilflose, ohne jetzt Michael Kunzes Schaffen da in Frage zu stellen, aber eine irgendwie eher banale Kindergeschichte. Wen interessiert in Amerika Fly Robin Fly? Flieg, Rotkehlchen, flieg. Flieg in den Himmel. Fly up to the sky. I mean, was ist das für eine Aussage? Ja, und da haben die Amerikaner natürlich irgendwie den Kopf geschüttelt und gesagt, what is it? But it works.
0: Ja, what is, but it works. Und daran hat er sich dann orientiert und seine Arbeit neu ausgerichtet als Produzent sozusagen. Harold Faltermeier, heute an diesem 5. Oktober hat er Geburtstag. Er wird 74 und er wird die Maxi zum Feierabend beitragen. In einer ganz besonderen M&M-Version. M&M-Mix hat nichts mit dem Schokoladendingsbum.

zu tun. M&M erkläre ich heute Abend. Axel F. in einer Maxi-Version, aber er hat ja ganz, ganz viel gemacht. Zum Beispiel hat er auch zum Soundtrack für Beverly Hills Cup beigetragen. The Heat Is On stammt aus seiner Feder gemeinsam mit Keith Forsey. Len Fry und The Heat Is On von Harold Faltermeier. Happy Birthday nach München!

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4: Da schreibt zum Beispiel, jetzt zuckt die schon wieder, diese Seite hier. Silke schreibt zum Beispiel aus Celle 20 Grad, Himmel über ihr ist bewölkt. Michael aus München 20 bei wechselnder Bewölkung. Melanie in Berlin 22, auch da Sonne und Wolken gemixt. Stralsund 18 Grad und Sonnenschein, schreibt Ines. Und Silke hatte ich schon, Silvana im Amt Wachenburg, Kirchheim, Thüringen. 21 Grad und Sonnenschein, das Ganze um 16 Uhr in 20 Sekunden.
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5: Ich bin Helen Martin. Seit ein paar Tagen gibt's den Tankrabatt und nachdem die Spritpreise auch erstmal gesunken sind, sind sie jetzt wieder gestiegen. Gestern hat ein Liter Super E10 laut dem ADAC im Schnitt 2,14 Euro gekostet. Das sind über 2 Cent mehr als am Donnerstag. Auch Diesel ist wieder etwas teurer geworden. Auf die Frage nach dem Warum gibt's keine klare Erklärung. Die Linke zieht gegen Bundeswirtschaftsministerin Reiche vors Bundesverfassungsgericht. Der Grund? Ein Instagram-Video. Darin hat Reiche vor Enteignungsplänen und Antisemitismus in einer Partei gewarnt. Sie nennt die Linke aber nicht namentlich. Die sieht das Neutralitätsgebot dadurch aber verletzt und wollte das Video gelöscht haben, vergeblich. Die Linke ist bei der Wahl in Berlin stärkste Kraft geworden und verhandelt derzeit über eine Koalition. Es ist wieder Nobelpreiswoche. Den Anfang macht der Preis für Medizin. Den haben dieses Jahr die deutschen Forscher Peter Hegemann und Georg Nagel sowie der US-Forscher Carl Deisseroth für ihre Entdeckungen in der Optogenetik eingefahren. Mehr von Sigrid Harms.
6: Die beiden Deutschen haben bei Experimenten mit Algen herausgefunden, dass bestimmte Proteine auf Licht reagieren und ein elektrisches Signal auslösen. Deisseroth hat dieses Protein in einen lichtgesteuerten Schalter für Nervenzellen verwandelt. Damit kann man nun Schaltkreise im Gehirn sichtbar machen, die Erinnerungen, Gefühle und Verhaltensweisen steuern, was für die Behandlung von Krankheiten wie Schizophrenie und Depressionen relevant sein kann.
5: Nicht die Bürger sollen für sauberes Wasser zahlen, sondern die, die das Wasser verschmutzen. Das hat Umweltminister Schneider gefordert. Er will, dass Pharma- und Kosmetikfirmen an den Kosten für die Reinigung von Medikamentenrückständen beteiligt werden. Auch Rechenzentren sollen bei Wasserknappheit künftig mehr zahlen oder in Spartechnik investieren. Zum Auftakt der Frankfurter Buchmesse wird heute der Deutsche Buchpreis verliehen. 6 Romane stehen auf der Shortlist, darunter Die Lücken von Shida Bassia, Orca von Franziska Gensler und Schleifen von Elias Hirschel. Die Auszeichnung für den besten deutschsprachigen Roman des Jahres ist mit 25.000 Euro dotiert.
4: Guck an. Ich habe gerade noch mal nachgeschaut, weil ich habe so viel wegen My Gold. Endlich mal My Goldfield im Radio. Aber es war die Single-Version. Ich habe es ja vorher gesagt. In 4 Minuten 19 Sekunden, wenn man die leisen Stellen mitzählt. Wenn ich das aus dem Album rausgeholt hätte, da wären wir bei fast 17 Minuten. Das war mir dann an der Stelle doch ein bisschen zu lang. Die langen Dinger, ich weiß ja auch nicht. Telefon klingelt auch. Helmer hier, hallo.
7: 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Helmer, hallo.
8: Hallo Helmer, Sven. Schön, deine Stimme mal
4: wieder. Oh, danke schön. Lieber Sven, was kann ich musikalisch für dich tun?
8: Ja, du musst da ja echt als Krake unterwegs sein. Das finde ich spannend. Das ist ja durchaus herausfordernd. Okay.
4: Das
8: Stevie Wonder, du. Love Light in Flight. Habe ich sehr, sehr lange nicht mehr gehört.
4: Oh, ich auch nicht.
8: Ja, Love Light in Flight.
4: Wahrscheinlich hängt es damit zusammen, alle Titel, die so länger als 5-6 Minuten sind, die rücken immer ein Stück nach hinten, weil. So lange Dinger, wann gibt's das schon mal? Bei uns hin und wieder schon, gerne.
8: Ja, klar. Aber dafür sind wir doch da.
4: Die Zeit nehme ich mit.
8: Ja, tolles Stück. Ich danke dir sehr.
4: Grüße nach Bremen zurück, mein Lieber. Danke für den Anruf.
8: Merci. Tschüss.
4: S'il vous plaît. Oder so, genau. 16 Minuten, Mike Oldfield. Vielleicht machen wir mal eine Maxi draus eines Abends. 16 Minuten. Er ist ein bisschen kürzer, aber auch 6,5. Stevie Wonder. Love Light in Flight.

0: Eines der Stücke in Sachen Musik, die durchaus noch ein bisschen länger gehen können. Diese Melodie, der Melodiebogen, das ganze Arrangement, das ist was Großartiges. Tears for Fears, aber überhaupt eine wunderbare Band. Sowing the Seeds of Love. Viertelstündchen nach vier am Montagnachmittag und kurz nach vier. Das habe ich mir ja so angewöhnt. Mein lieber Kollege Charlie ja auch. Das machen wir jetzt schon fast zwei Jahre, was man für deutsch gesungene Songs rausholen kann. Denn diese kleine Rubrik heißt bei uns
1: 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Jetzt kommen zwei Songs aus Deutschland zusammen.
0: Ja, wir haben uns den Namen ausgeliehen aus Koblenz. Da gibt es ein wirkliches deutsches Eck, wo Rhein und Mosel zusammenfließen. Und bei uns fließen eben zwei deutsch gesungene hintereinander, weil wir nicht wollen, dass durchaus gut gemachte deutsch gesungene Musik in Vergessenheit gerät. Da haben wir das mal vor knapp zwei Jahren ins Leben gerufen. Und das sind die unterschiedlichsten Leute, die da teilnehmen. Heute wird es Joachim Witt sein, der Goldene Reiter, 1980. Was für viele so ein Partylied, ein lustiges Lied ist, hatte für ihn damals einen ernsten Hintergrund. Der Herr Witt schrieb nämlich das Lied während einer persönlichen Lebenskrise. Seine Psyche war an der Grenze. Tatsächlich, dem ging es gar nicht gut damals, 1980, vielleicht auch schon 1979. Damals hat man öffentlich nie darüber gesprochen. Heute würde man sagen, Joachim hatte Burnout. Er sich aber dann wieder gut erholt hat. Und Fanta 4, im Moment auf Abschiedstour, die haben mal ein Lied rausgebracht, auch schon vor etlichen Jahren, als Dankeschön, als Liebeserklärung für all ihre Fans, die über die Jahre hinweg treu geblieben sind, so wie die Band ja sich selbst auch. Smudo, Thomas D., Michi Beck und Andy Y., Fanta 4 und Troy.

Bis zur letzten Sekunde, ne? Und gut, dass ich nochmal gesagt habe vorhin, nicht nur Spaßlied und Mitkröler bei jeder Party, die es heute noch gibt, kann der Goldene Reiter nicht fehlen, aber das hat einen ernsten Hintergrund. Ich hab's erzählt. So eine kleine Randnotiz kann man sich ja mal leisten. Eine größere Randnotiz wäre es ja, wenn ich Ihnen jetzt erzählen würde, dass alleine aufgrund der Tatsache, dass ich vor, wie lange ist das jetzt her, halbe, dreiviertel Stunde Tubular Bells gespielt habe. Ich dachte mir, Mike Oldfield, kann mir Tubular Bells, die Single-Version, die Single, ich habe es vorher noch gesagt, 4 Minuten 19 oder so mit den leisen Stellen, 4 Minuten 19, ich habe ja die Single nicht gemacht, das ist ja die Produktionsmenschen von Mike Oldfield. Aber man muss sich mal vorstellen, und das hätte ich gar nicht für möglich gehalten, wie viele unserer Hörer gerne Mike Oldfield und Tubular Bells hören. Das ging von, also was haben manche geschrieben, endlich wird mal Mike Oldfield gespielt, bis hin zu, schade, das war jetzt viel zu kurz. Die Albumversion ist viel besser. Das stimmt. Die ist aber fast 17 Minuten, also 16 Minuten 20 lang. Und ich habe mich jetzt aufgrund der vielen Nachrichten dazu entschlossen, ich lehne mich jetzt mal weit aus dem Fenster. Morgen ist ja auch noch ein Tag, ne? Und morgen Abend, Maxi zum Feierabend. Ich habe ja heute schon Axel F. in der besonderen Mixversion versprochen. Harold Faltermeier feiert Geburtstag. Aber morgen um kurz nach 6:30, die Maxi zum Feierabend. Ich verspreche Ihnen Tubular Bells Album Edit. 16 Minuten 20. Ich hoffe, die Welt ist dann auch, selbst wenn es jetzt ein bisschen betrübt sein sollte, da könnte ein kleiner Sonnenstrahl durchkommen. Hoffentlich. Und bitte merken Sie sich das. Das wäre ein Einschaltgrund morgen. Maxi zum Feierabend gibt es bei uns Montag bis Freitag, immer so gegen 18.40 Uhr. Morgen ein paar Minuten früher, weil das Stück so lang ist. 16 Minuten 20. Tubular Bells. Morgen am Dienstag.

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6: Und dann machen wir das sehr gerne weiter. Miteinander. Respektvoll. Aretha Franklin, bitteschön.

0: Zur richtigen Zeit, am richtigen Ort, könnte man sagen, was hatte sie für ein Glück. Denn diese Rosanna, die Toto hier besingen, die gibt es ja wirklich. Also zu der Zeit war das die Freundin vom Keyboarder von Toto, von Steve Porcaro. Und die waren so beeindruckt alle, und dass sie ihren Lied gewidmet haben. Rosanna. Damals, 1982. Inzwischen haben wir es 12:05. Ich schalte mal um. Und zwar nach Hamburg. Ich sehe hier viele Bilder, die der Frank aus Sonnenwalde reingeschickt hat. Und er ist in Hamburg. Duran Duran heute in der Barclays Arena. Genau gegenüber vom Volksparkstadion. Ja, das ist jetzt eine andere Hausnummer als die Hamburger Goldkirchen. Aber ich wünsche euch trotzdem viel Spaß. Und der Frank hat
1: Hallo Helmer.
0: Was zu sagen.
1: Grüße aus Hamburg, sind Anke und Frank. Mhm. Und wir möchten uns jetzt erstmal für die Bilder, das können jetzt die Zuhörer nicht sehen, bedanken beim Team vom Inside Melia. Hier in Hamburg. Und und wir wünschen uns für das Team hier an der Rezeption von Duran Duran Girls on Film. Wäre toll, wenn du es für die Damen spielen könntest. Die sind nämlich sehr, sehr nett hier über die Tage jetzt, die ganzen Tage schon gewesen. Danke, Helmer.
0: Aber bitte.

London Beat und I've Been Thinking About You, auch der gehört zur Jukebox. Ja, entdeckt, vielleicht lange nicht gehört, keine Ahnung. Man kann ja bei Tausenden, um nicht zu sagen Millionen von Musiktiteln, die auf der Welt herumschwirren, in 5 Jahrzehnten, ja, von den 60s bis ran an die 2000er, allein das ist ja unsere Musikbreite. Und manchmal auch knapp drüber, so 2001, aber das darf man nicht weiter sagen, das behalten wir unter uns. Okay, weiter im Text an diesem Montag, der ja für alle da ist, die uns hören. 5:10 hören wir gleich mal ein Lied, das hat der Uwe gesagt, in Jena in Thüringen, sehr selten im Radio läuft. Es mag sein, ne? Ist auch irgendwie ein besonderes Stück, eigentlich ein Nonsensstück. John Lennon hat es geschrieben und das haben die Beatles dann als B-Seite von Hello Goodbye veröffentlicht. Ging anfangs ein bisschen unter, aber hat seine Liebhaber gefunden bis zum heutigen Tage. Man sieht es ja an dem jungen Mann in Jena. Ein Nonsenslied, wenn man so will. Der Inhalt ist tatsächlich nicht aussagekräftig. Im Prinzip hat es John Lennon aus Spaß gemacht. Auf eine Reaktion eines Lehrers seiner Schule früher. Da gab es zu der Zeit, wo er zur Schule gegangen ist, so Lyrikstunden, wo die Lehrer Beatles-Songs genommen haben und haben die analysiert. Und er konnte das gar nicht begreifen. Wie kann man kann ja mal drüber gucken, was will das Titelchen aussagen und so weiter, aber die haben das regelrecht analysiert. Und da dachte der sich spontan, jetzt schreibe ich mal ein Lied und bin gespannt, wie der Lehrer das dann analysieren will. Weil es geht ja um gar nichts. I Am The Walrus von den Beatles. Hören wir gleich, nachdem ich Uwe in Mainhausen im Landkreis Offenbach einen Musikwunsch erfüllt habe. Und das mache ich sehr gern. We Have All The Time in the World. Louis Armstrong.

0: Jahr 2026. 1967 hat John Lennon dieses Stück verfasst und ich wiederhole mich gern, mit ziemlichem Nonsenstext, absichtlich, um die Kritiker, die die Beatles-Songs seiner Zeit analysiert haben, ein bisschen zu verwirren. Geile Idee.
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0: Ein Wetterchen, wie man im Oktober gut mitleben kann, wie ich finde. Eine wechselnde Bewölkung in Lage Lippe beim Horst, sind es 21 Grad am Thermometer. Hey Helmer, ich wünsche dir einen schönen Nacht. Dankeschön. Alexandra, Grüße gehen raus und zurück zu dir nach Gronau und alleine. 20 Grad, das kann man gut aushalten, finde ich, für den 5. Oktober. Axel schreibt aus Gladbeck, 21, da scheint die Sonne den ganzen Nachmittag schon. In Essen könnte man es auch sagen. Ja, 21 Grad, locker bewölkt, aber sieht schön aus am Himmel, schreibt Anne. Und Manuela aus Villingen-Schwenningen, ebenfalls 21 Grad und Sonne. Wir haben es kurz nach 5.
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14: Ich bin Helen Martin. Die Chefs von Verfassungsschutz, BND und militärischem Abschirmdienst haben sich heute im Bundestag den Fragen der Abgeordneten gestellt. Der Präsident des Bundesnachrichtendienstes Jäger warnte dabei, Deutschland könnte direkt in einen gewaltsamen Konflikt mit Russland geraten. Weitere Anschläge wie der Versuch am Flughafen Leipzig-Halle seien nicht ausgeschlossen. Eine Reform soll die Dienste jetzt enger vernetzen. Antisemitismus ist mittlerweile trauriger Alltag für Jüdinnen und Juden in Deutschland. Das zeigt eine neue Studie der Antidiskriminierungsstelle des Bundes. Die über 100 Befragten erleben laut eigener Aussage unter anderem Gleichgültigkeit im Freundeskreis und auch Anfeindungen, sowohl online als auch offline. Die Bundesbeauftragte für Antidiskriminierung, Ataman, fordert einen besseren gesetzlichen Schutz. Der Tankrabatt bröckelt schon wieder. Nur wenige Tage nach dem Start sind Super-E10 und Diesel laut ADAC schon spürbar teurer. Im bundesweiten Tagesdurchschnitt kostete ein Liter Super-E10 laut ADAC gestern 2,14 Euro, Diesel sogar 2,25 Euro. Ursula Winkler mit den Einzelheiten.
15: Die Entlastung durch den Rabatt ist praktisch weggeschmolzen. Beim Super E10 kann der ADAC den Preisanstieg kaum nachvollziehen. Ölpreis und Wechselkurs hätten sich nur wenig verändert. Es ist generell schwer zu beurteilen, wie vollständig die Steuersenkung von knapp 17 Cent pro Liter weitergegeben wird.
14: Die Schülerproteste in Frankreich gehen heute in die zweite Woche. Nach Angaben des Bildungsministeriums sind landesweit über 400 Schulen betroffen. Premierminister Le Cornu hat die Ministerien aufgerufen, konkrete Verbesserungen einzuleiten. Die Sorgen der Jugendlichen seien legitim, Gewalt aber nicht hinnehmbar. Morgen sind wieder im ganzen Land Proteste geplant. Plastikverpackungen könnten für Unternehmen bald deutlich teurer werden. Ab Juli nächsten Jahres sollen für jede gewerbliche Tonne Kunststoff 550 € Steuer anfallen. Der Bund rechnet schon im ersten

0: Jahr mit über 800 Millionen Euro Mehreinnahmen. Ab 2028 soll es sogar auf fast 1,5 Milliarden Euro jährlich steigen. Wer recycelten Kunststoff nutzt, kommt um die Steuer herum.
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4: Das bin ich und ich grüße in alle Himmelsrichtungen. Schönen Feierabend kann man, glaube ich, nach 5 wünschen. Wenn Sie noch beim Arbeiten sind, lassen Sie Radio nebenbei laufen. Wegen der Vorfreude, was werden wir noch entdecken? Anita Baker. Ich habe ein Stück von Anita Baker in die Ohren bekommen. Und ich bekomme es in Hamburg übrigens. Habe ich das in so einer Kneipe gehört. Wunderschönes Stück Musik. Level 42 werde ich mal ein Stück rausholen, das Sie vielleicht auch noch nicht gehört haben bei uns. Two Solitudes. Ich hoffe nicht, dass irgendjemand einsam ist, aber User Level 42 mit ganz besonderer Sänger und Bassgitarre kennen wir alle. Ne? Aber vorher würde ich gerne noch einen Musikwunsch erfüllen und zwar für Helmut aus Burgkunststadt. Das liegt in Bayern und er wünscht sich eine Band. Jordi nannten sie sich seinerzeit und wenn ich nicht irre, was man alles im Kopf hat, ich kann mich irren, aber ich glaube nicht. Ich glaube, Brian Johnson, der spätere AC/DC-Sänger, hat bei dieser Band angefangen, sein Leben mit Musik zu verdienen. Keep on Rocking von Jordi, gleich nach dem Geburtstagskind von heute. Ja, wir haben noch eins. Bob Geldof wird 75, der Ire. Happy Birthday!

Diesem Motto sehr treu geblieben, Mr. Johnson. Jordi, aus das lange her. Keep on rocking. Kurz nach 5 am Montagnachmittag, der erste Arbeitstag in dieser Woche, so rechnen ja manche, ne? Ist schon rum oder fast rum, sagen wir mal so. Ne? Bald ist wieder Wochenende, kann man ja am Montag durchaus mal sagen. Ne? Jürgen aus Stuttgart hier schreibt 4 Ausrufezeichen. Wow, Jordi. Ja, damit habe ich heute Mittag auch noch nicht gerechnet, muss ich sagen. Bianca kriegt auch ein Grüßchen aus Berlin. Ich habe manche WhatsApp-Nachrichten noch gar nicht gelesen, muss ich sagen. Ich habe sie hier grün eingefärbt mit einer jeweiligen Zahl dahinter. Manche schreiben gleich 3 oder 4 Absätze, wenn sie dann nicht durchweg schreiben. Sie kennen das ja, ne? Das macht mich ja rasend, muss ich sagen. Auch privat, wenn man WhatsApp kriegt. Mein Sohn zum Beispiel, der schreibt einen Satz, zack, Ticker weg. Und dann habe ich am Ende 6 Dinger und er will nur ein Problem in einem Satz lösen. Aber ich glaube, das ist eine Altersfrage. Alle, die jünger sind, machen das so. Zack, zack, zack, zack und weg ist es. Andere geben sich Mühe, schreiben den ganzen Text und schicken es dann erst weg. So viel mal dazu. Was mir nicht entgangen ist, muss ich ehrlicherweise sagen, stellen Sie sich vor, Nana Mouskouri hat heute am 5. Oktober das Bundesverdienstkreuz bekommen.

0: Bundespräsi von Herrn Steinmeier, genau. Nana, Sie kennen Nana? Na hier.
1: Guten Morgen, guten
0: Das ist Nana.
2: Guten Morgen, Sonnenschein. 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
0: Ja, ich weiß, ja, aber das kann man doch mal würdigen. Ne? Guten Morgen, Sonnenschein ist ja nur eines von ganz, ganz vielen in Ihrem musikalischen Portfolio. Aber wir haben so ein Schlitzohr, einen Hörer in Leipzig, der meint, der gibt, ich zitiere wörtlich, der gepflegte Radiomoderator wird das doch bestimmt würdigen mit Nana M. Oder Nana N. Wie Sie wollen. Nana M. Udo Lindenberg.

so schön. Also ich hoffe nicht, dass ich der Einzige bin, der das richtig schön findet. Und gehört habe ich das vor ein paar Tagen. Also vorgestern wieder vor ein paar Tagen im Schmitz-Tivoli, im Schmitz-Theater auf der Reeperbahn. Ich saß bei traumhaftem Wetter am Abend, da war es noch mild. Ich saß und trank eine Campari Orange und hörte diese Anita aus dem Lautsprecher. Ich dachte, ich spinne. Ich sage Hamburg. Aber man kann es auch bei Schwarzwaldradio hören. Gladys Knight übrigens auch.

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7: Am Montagnachmittag oder am frühen Abend, das können Sie halten, wie, ich hätte fast gesagt, wie ein Dachdecker. Man muss nicht ganz so weit oben anfangen. Aber egal, ob Sie jetzt schon Feierabend haben oder noch den Nachmittag genießen, wir haben es eine Minute nach 5:30. Und wegen der Vorfreude, ich habe es vorhin schon gesagt, Two Solitudes von Level 42, ein Stück. Übrigens vom Album Running in the Family. Das sehr, sehr, sehr, sehr, sehr selten im Radio läuft. Fragen Sie mich nicht, warum. In wenigen Minuten kommt es aus Ihren Lautsprechern. Aber die Vorfreude geht darüber hinaus. Cece Peniston wird gleich auftauchen und Sweet. Brian Connolly und seine Kumpels machen ein bisschen Alarm.

Ja, es gibt eine Menge Leute, die haben das Album seinerzeit, Ende der 70er, 87 ist es veröffentlicht worden, Running in the Family, so oft gehört und da waren viele Hits drauf, aber der ist für manch einen so ein bisschen in Vergessenheit geraten. Für Philipp in Hamburg nicht. Er liebt dieses Stück. Aber muss man auch, ne? Mark King, einer der besten Bassgitarristen auf dieser Welt und seine Stimme für Level 42, genau richtig.

The Nick, Nick Kershaw, erfreut immer noch ganz, ganz viele Menschen, weil er immer noch live unterwegs ist in abgespeckter Version, also sehr oft nur mit seiner, was heißt nur, mit seiner Akustikgitarre, hat eine kleine Band hinter sich und hat immer noch Freude. Also er selbst und die Leute, die ihn live sehen, und das war in den letzten Wochen und Monaten, ich glaube, der war mehr in Deutschland als in Großbritannien zum Beispiel. Nick Kershaw, I Won't Let the Sun Go Down on Me, 6:09, gibt's ein bisschen Sonne, aber sie ist am Untergehen. Da kann man machen, was man will. Jetzt ein bisschen Gothic Rock, so kurz vor den 18 Uhr Nachrichten. Gothic Rock, der Herr Eldridge, hätte ich fast gesagt. Das war er, wie hieß er mit Vornamen? Andrew, glaube ich. Andrew Eldridge, der normalerweise einen ganz anderen Namen hat, aber Namen sind Schall und Rauch manchmal. Der hat die Band ins Leben gerufen und riesen Erfolge gefeiert bei den Schwarzgekleideten. Oft Schwarzgekleideten. Sisters of Mercy und Ciscorsion.

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11: Gino hat sich bei uns gemeldet aus Bayern, aus Neubrunn, genauer genommen. Über ihm Sonnenschein und am Thermometer 20 Grad. In Essen bei Ube 23 und Sonnenschein. Lars schreibt aus Teneriffa. Na, man muss ja gönnen können, ne? Andere haben jetzt Urlaub. Momentan im Urlaub in Teneriffa, in der Küche Schwarzwaldradio dazu. Ja, super. 28 Grad, da kann man es auch noch aushalten.

0: Carsten schreibt aus Hamm in Nordrhein-Westfalen 20 Grad. Der Klaus in Dienstlaken 19 bei lockerer Bewölkung. Und Susanne in Dresden etwas kühlere 16 Grad, aber leicht bewölkt, heißt Sonne und Wolken im Mix. 18 Uhr haben wir's.
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2: Ich bin Helen Martin. Woher man kommt, entscheidet mit, wie gut man in der Schule ist. Das zeigt eine EU-Analyse der PISA-Daten. Da heißt es, dass Kinder aus ärmeren Familien in Naturwissenschaften 4-mal häufiger schlecht abschneiden als Kinder aus privilegierten Verhältnissen. Die EU-Kommission warnt, dass immer weniger Schüler zur Spitzengruppe gehören. Peter Hegemann und Georg Nagel, so heißen die beiden deutschen Forscher, die heute in Stockholm mit dem Nobelpreis für Medizin ausgezeichnet wurden. Neben ihnen erhält auch ein US-Amerikaner den Preis. Alle drei forschen im Bereich der Optogenetik. Dabei handelt es sich um eine Methode, mit der bestimmte Nervenzellen mit Hilfe von Licht an- oder ausgeschaltet werden können. Fast 266.000 Menschen waren 2024 Opfer häuslicher Gewalt, die meisten von ihnen Frauen und Mädchen. Viele bleiben trotzdem beim Täter, weil sie nicht aus dem gemeinsamen Mietvertrag kommen. Fiona Reichert berichtet, wie Justizministerin Hubig das ändern will.
3: Oft ist es für Betroffene schwierig, in so einer Situation aus einem gemeinsamen Mietvertrag herauszukommen, sagt der Bundesrat. Deswegen sollen sie mit dem neuen Gesetz unter anderem die Zustimmung des Täters zur Kündigung des gemeinsamen Mietvertrags verlangen dürfen. Außerdem sollen Familiengerichte zum Beispiel Kontakt- oder Annäherungsverbote leichter anordnen können, um auch Angehörige der Opfer besser zu schützen.
2: Kurz vor der Bundestagswahl 2025 hatten sie Auspuffrohre mit Bauschaum verstopft. Jetzt sind drei junge Menschen vom Amtsgericht Ulm wegen Sachbeschädigung schuldig gesprochen worden. Die zwei Männer müssen eine Geldstrafe zahlen, die Frau muss gemeinnütziger Arbeit leisten. Die drei sollen im Dezember 2024 zahlreiche Autos unter anderem in Bayern, Baden-Württemberg und Berlin beschädigt haben, um Stimmung gegen die Grünen zu machen. Auch im September waren E-Autos wieder ziemlich gefragt. Rund 88.600 reine Elektroautos wurden laut dem Kraftfahrtbundesamt neu zugelassen, ungefähr 95% mehr als letztes Jahr im September. Dieses krasse Plus dürfte von der E-Auto-Prämie des Bundes kommen, die seit Mai gilt.
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0: Ich hoffe, Sie freuen sich darauf, dass wir gemeinsam einen Song von der Gap Band entdecken. Outstanding! Was liebe ich dieses Stück Musik. Und das hören wir auch gleich nach der Band Imagination.

0: Man ertappt sich doch so nebenbei, dass man automatisch im Takt bleibt und in die Hände klatscht, oder? Outstanding, die Gap Band. Was liebe ich dieses Stück Musik, wird jetzt auch nicht allzu häufig gespielt. Nicht zuletzt, weil es doch dann 6 Minuten sind. So hat jeder seine Dinge. Viele, oder einige, ich will nicht übertreiben, viele haben sich bedankt für Sisters of Mercy. Seit langem nicht gehört, schreibt Regina aus Kiel. Grüße gehen raus nach Norddeutschland. Aber das war jetzt nur stellvertretend. Auch einer hat mir geschrieben, ein Hörer in Leipzig, ein paar Tage noch, in Leipzig, Sisters of Mercy live in Deutschland. Ich glaube, es war der 18. Oktober, wenn ich es mir gemerkt habe. Muss ein Sonntag sein. Die sind jetzt nicht mehr so groß, aber ich glaube, 4 Leute sind es. Aber der Herr Etheridge ist immer noch mit dabei. Also wegen der Vorfreude. Gut, dass ich Sisters of Mercy heute mal rausgeholt habe. Ich mache jetzt einen kleinen Soundwechsel. David Bowie gibt's mit Changes. Ja, wir wechseln. Und danach gibt es, also bei mir war es in Hamburg, Reeperbahn, da Schmitz, Tivoli, war es der Campari Orange und die Musik von Anita Baker, die mich in den Bann genommen hatte. Aber bei jedem ist das unterschiedlich.
1: Hallo lieber Helmer, hier ist der Stefan aus Lübeck. Nur im Kino ist Kino wirklich Kino, so heißt es doch immer. Ja. Und ich war gestern im Kino und habe einen wundervollen Animationsfilm gesehen, nämlich Coyote vs. Acme. Einen Film mit Willy dem Coyoten und dem Roadrunner. Miep, miep. Kennst du bestimmt. Und da gab es einen ganz tollen, mega starken Soundtrack. Oh. Und einen Titel daraus würde ich mir gerne wünschen. Nämlich The Clash mit I Fought the Law. Vielen lieben Dank dafür und an alle auf jeden Fall dieser große Kinotipp. Schön, dass du wieder an Bord bist, Helmer, und wünsche mir eine tolle Woche mit dir. Tschüss.
0: Das wünsche ich. Dankeschön. Grüße nach Marzipanien. Dankeschön, Stefan. Ich freue mich auch, dich zu hören an dieser Stelle. Und Soundwechsel passt dann ja gut. Ne? Ich verstoße da auch gegen kein Gesetz. I fought the law. Gleich nach David Bowie. Kommt hier mit Changes.

Clash, was für eine schöne Erinnerung. Dankeschön nochmal an Stefan in Lübeck. Also ich war nicht im Kino gestern, aber es gibt für jeden so Dinge, die einen irgendeinen Song in den Kopf triggern und so weiter. Ich kann mal aus der Schule plaudern. Ich bin ja, ich habe Urlaub gehabt, komme heute und gucke mir meine Playlist an. Die haben wir ja und dachte mir, Mensch, ich könnte mal die Band America spielen. Nicht mit Last Unicorn, auch ein schönes Lied, oder mit den anderen üblichen Verdächtigen. Da gibt es ein Stück, das heißt Survival. Survival. Wir wollen ja alle überleben. Zum Überleben gehört bei mir Kaffee, Rehbraun, ein bisschen Milch, ein Stück Zucker. Und gute Musik. Und gute Musik gibt es ja nun in der Jukebox wirklich sehr, sehr breit. Also für jeden Geschmack. Und Geschmäcker sind und werden auch in Zukunft immer unterschiedlich bleiben. Jedenfalls dachte ich mir, den schiebe ich mir mal rein. Ein Stück aus dem Jahr 1980 von der Band America. Und wie ich dann so im System denke, und dann steht da drunter, System of Survival, Earth, Wind and Fire. Da hat's Klick gemacht bei mir. Da dachte ich, meine Fresse, auf Deutsch gesagt, Earth, Wind & Fire, die großen Erfolge, ähnlich wie Cool in the Gang, so 70er Jahre ran an die 80er. Das war damals sowas wie ein Comeback. Hat auch, glaube ich, ein anderer den Song geschrieben, weiß jetzt gar nicht genau, wer es war. Also klingt nicht so ganz typisch wie Earth, Wind & Fire. Aber hören Sie selbst. System of Survival nach Survival von America.

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13: An einem Montagabend, der frühe Abend, eine Minute nach 6:30, die Zeit rennt. Es ist der Wahnsinn. In ein paar Minuten noch, dann gibt's die Maxi zum Feierabend heute. Axel F. im MMM-Mix. Weil er heute Geburtstag hat, der Harold Faltermeier. Und ich hatte ja versprochen, will ihn da gerne mal dran erinnern, morgen gibt's Tubular Birds. Und er ist nur einer, der sich freut.
14: Ja, grüß dich, der Thomas aus Spandau.
13: Grüße.
14: Ja, ist ja wieder Wahnsinn, was du da für Musik bringst. Und morgen, ich meine, kann man sich mehr auf morgen freuen als mit dieser Nachricht, Tubular Birds.
13: Ja.
14: Über 16 Minuten. Mhm. Ich freue mich jetzt schon riesig und ich werde mir auf jeden Fall den Wecker stellen. Ich meine, klar, man hat alle zu Hause, aber wenn ihr das spielt, das ist nochmal eine ganz andere Athletik. Der Thomas, liebe
13: Grüße. Stimmt, das ist, wenn es im Radio läuft, eine ganz andere Athletik. Aber wo, das ist jetzt nur so dahingesagt, wo hört man jetzt fast 17 Minuten, 16, 20 dauert der Album-Edit oder die Version vom Album von Mike Oldfield, Tubular Bells. Und ich habe es versprochen, morgen so um die Zeit werden wir das hören. Und zwar 16 Minuten und 20 Sekunden lang. Aber jetzt erstmal, bevor wir zur Axel F kommen, Sabine.
15: Hallo lieber Helmer, ich hätte hier auch noch Changes, für die ich sorgen könnte, getreu dem Motto Oldies neu entdecken, weil früher war alles besser und wir sind ja von früher. Wie wäre es denn mit Bloodhound Gang Firewater Burn? Ist quasi auch ein Oldie. Ganz liebe Grüße und einen schönen Abend, Sabine.
13: Früher war alles, nee, früher war alles anders.

0: Steve Miller mit seiner Band. Und Steve Miller hat heute auch Geburtstag am 5. Oktober. 83 wird er.
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0: Harold Faltermeier, heute Geburtstagskind, der 74. ist es. Musikalisch gewürdigt haben wir ihn schon mit einem seiner großen Hits. Glenn Frey und The Heat Is On haben wir unter anderem gehört, aber andere Sachen liefen im Laufe des Tagesprogramms auch bei uns. Jetzt ein Song, den wir alle kennen, aber in einem besonderen M&M-Mix. Und das sind jetzt nicht die Schokoladendinger, die wir so als das hat mit den Leuten zu tun, die das Ganze verzapft haben. M&M keine Schokolinsen, sondern die Macher. Mark Cammons, New Yorker DJ und Madonna-Entdecker seiner Zeit, alle schon ein paar Jahre her, und Michael Hutchinson. M&M von Mark und von Michael oder eben Michael. Eingespielt hat er das Stück übrigens mit 5 Synthesizern, unter anderem Roland, Yamaha und Moog. Axel Foley, gespielt in Beverly Hills Cup von Eddie Murphy. Aber wem sage ich das?

Der Meister der Tasten am Synthesizer, und davon haben wir gleich 5 gehört bei diesem Stück Musik. Harold Faltermeier, die Maxi zum Feierabend. So, 11:07, Shine On oder Shine Up.

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12: Silvia in Dortmund. 19 Grad waren es wohl noch bei lockerer Bewölkung. Man könnte sagen, traumhaft schön war der Nachmittag in Dortmund. Christian aus Wuppertal. 17 Grad mit Sonnenschein. Gerda schreibt aus Bönen. In Nordrhein-Westfalen 18 Grad bei leichter Bewölkung. Edith in Ilsede 18 ebenfalls. Locker bewölkt. Hans Günther in Düren 19 Grad und Freiburg im Breisgau. Cordula hat 21 am Thermometer vorhin noch gehabt. Gleich haben wir es 19 Uhr. Das war der Nachmittag, der erste nach meinem Urlaub. Schön, dass Sie mit dabei gewesen sind. Wir könnten uns morgen wieder hören. Also Sie machen ja sowieso früh das Radio an, ne? Dann Mittag, Charlie, ab 2:30 würde ich mich freuen, wenn wir uns hier wieder hören. Ich bin Helmer Litzke. Die nächste Sendung ist aufgezeichnet, wollte ich nur sagen. Und ansonsten machen Sie das, was heute noch Spaß macht. Radio laufen lassen, Abendessen vorbereiten, vielleicht ein Campari Orange und auf morgen freuen.
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13: Ich bin Gregor Jose Moser. Für viele

0: Unternehmen dürfte es bald teuer werden, wenn sie weiter auf Plastikverpackungen setzen. Denn Union und SPD planen eine neue Steuer, wie ein Gesetzentwurf zeigt, der der deutschen Presseagentur vorliegt. Ab Juli 2027 sollen für jede Tonne Kunststoff in Verpackungen 550 Euro fällig werden. Damit sollen Anreize geschaffen werden, um den Verbrauch zu verringern. Im Prozess um die Bauschaumattacken auf Fahrzeuge in 4 Bundesländern sind die 3 Angeklagten wegen gemeinschaftlicher Sachbeschädigung schuldig gesprochen worden. Die beiden Männer sollen jeweils 3.000 Euro an die Staatskasse zahlen. Die Frau, die nur an einer der Taten beteiligt war, soll 50 Stunden gemeinnützige Arbeit ableisten. Ursula Winkler berichtet.
1: Die Gruppe soll vor der letzten Bundestagswahl hunderte Autos beschädigt haben und das arbeitsteilig. Eine Person klebte Aufkleber mit dem Schriftzug sei grüner, eine sprühte Bauschaum in Auspuffe, die dritte fotografierte. Die Ermittler sind sich sicher, hinter der Sachbeschädigung steckt ein plumper Versuch, die Wahl zu beeinflussen. Einer der Verdächtigen hatte von einem Auftrag aus Russland gesprochen. 100 Euro seien ihnen pro Auto versprochen worden.
0: Wir bleiben bei Russland. Die deutschen Geheimdienste warnen vor der Gefahr eines gewaltsamen Konflikts mit dem Land. Von keinem anderen Staat gehe derzeit eine so konkrete Bedrohung aus, sagte der Chef des Bundesnachrichtendienstes Jäger bei einer öffentlichen Anhörung im Bundestag. Der Anschlagsversuch von Leipzig Anfang August sei dafür nur ein Beispiel. Der Deutsche Buchpreis geht in diesem Jahr an Shaida Basya für ihren Roman Die Lücken. Das hat der Börsenverein des Deutschen Buchhandels in Frankfurt bekannt gegeben, kurz vor Start der Buchmesse morgen Abend. Ab Freitag ist die Messe auch für Privatleute geöffnet. In Die Lücken geht es unter anderem um den Umgang mit der NS-Vergangenheit.
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4: Der Sommer hat dieses Jahr ein Fleißsternchen verdient und sogar der September hatte noch ein paar 30 Grad Tage. Deswegen können wir jetzt offiziell sagen, willkommen im Herbst. 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

Ja, Leute, was Spotify und Deezer können, können wir schon lange. Zumal ich neulich festgestellt habe, dass wir einige Songs auf unserer Festplatte haben, die es bei Spotify zum Beispiel gar nicht gibt, die teilweise sogar nicht mal bei Shazam zu taggen sind. Da seht ihr mal, was ihr an uns habt. Und in dieser Stunde gibt es die besten Herbst-Songs. Gemessen nach den Monaten gibt es die meisten Songs

zum Thema September. Es ist ja gerade bei diesen gefühlvollen Herbstsongs oftmals so ein bisschen eine Gratwanderung zwischen Melancholie und Rasierklinge. Taugt der Song jetzt zum ersten Abend auf dem Sofa, vor dem offenen Kamin oder doch eher zur Autobahnfahrt gegen den Brückenpfeiler? Freunde, wir machen uns das heute ein bisschen kuschelig. Ihr holt euch mal eure Schnuffeldecke, macht es euch gemütlich und ich werde das musikalisch ein bisschen anpassen. Zum Beispiel mit ein paar September-Songs von Neil Diamond, September Morn. Natürlich auch tanzbar mit Earth, Wind and Fire, September. Den Song liebt man noch mehr nach dem Film Ziemlich beste Freunde. Und Morrissey habe ich dabei. Kommt ja auch viel zu selten vor im Radio. Ist der Lieblingsmusiker von Jan Böhmermann. Öffentlich immer sehr provokant und manchmal etwas weird. Also ich meine jetzt nicht Böhmermann, doch eigentlich auch Böhmermann, aber in erster Linie eben Morrissey. Und von ihm gibt es den tollen Song November Spawned a Monster. Die Herbstsongs bei Schwarz.

Die Herbst-Playlist bei Schwarzwaldradio. Eine Stunde lang Herbstsongs, und bei Rio Reiser hat sich ja immer Musik und Politik eng verzahnt. In den 70ern hat er einige Songs für den Wahlkampf der SPD geschrieben. Das war bei einigen bei Tonsteine Scherben noch zu kapitalistisch. In den 80ern hat er mit Tonsteine Scherben für die Grünen gespielt, ganz offiziell. Also schlimmstenfalls hat er Claudia Roth da reingeschmuggelt, und die hat die Scherben ja früher gemanagt. Und 1990 wurde sein Hit König von Deutschland der Wahlkampfsong der PDS, die Partei vor den Linken. Daraufhin haben Viva und viele Radios das Lied boykottiert. Zum Trotz wurde Rio Mitglied der PDS, und genau aus dem Jahr ist auch sein Song.

Radio. Und das muss nicht immer depressiv sein, um Gottes Willen. September von Barry White. Und Freunde, ich gehe davon aus, 9 Monate später sind die Geburtenzahlen irgendwie explodiert, oder? So viel Artischocken und Kaviar kannst du gar nicht futtern, was deine Libido betrifft. Das schafft eine Platte von Barry White in 5 Minuten.

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In dieser Stunde nur Herbstsongs. Unsere Herbst-Playlist bei Schwarzwaldradio mit den Kings, Autumn Almanac und mit Eric Clapton, der ja seit Jahrzehnten Musik macht, seit den 60ern. Und je neuer die Platten sind, desto näher geht er beim Singen ans Mikrofon, desto mehr haucht er, desto edler kommt seine Stimme raus. Ganz genau darauf achten hier bei Eric Clapton und Autumn Leaves. Also gefühlvoller kann der Herbst nun wirklich nicht sein. Macht was draus.

Eine Stunde lang nur Herbstsongs bei Schwarzwaldradio. Die lange Version von November Rain darf natürlich nicht fehlen. Eines der ersten Lieder übrigens von Guns N' Roses. Das war eigentlich 86 bereits als Piano-Version für Appetite for Destruction geplant. War ihnen aber ohne Band, ohne Orchester irgendwie dann doch zu lame. Man findet die Original-Demo-Version noch im Netz. Da hält auch die Stimme von Axl Rose nicht richtig stand, wenn man ehrlich ist. Und dann kam erst 5 Jahre später diese Version, die wir alle kennen und lieben, mit diesem Hochzeitsvideo auf der Platte Use Your Illusion. Gibt übrigens auch eine tolle Live-Version, wo Elton John das Klavier spielt und war der erste Videoclip der 90er, der die 1-Milliarde-Grenze auf YouTube geknackt hat. Und Radiosender, die davon nur die 4-Minuten-Version spielen, sollen bitteschön bei Max Giesinger Musik in der Hölle schmoren.

September, Oktober sind natürlich gerade bei uns im Schwarzwald auch die Monate der Weinlese und Weinfeste. Deshalb braucht es noch einen Weinsong zum Herbst, dachte ich mir. Spill the Wine von Eric Burdon handelt von einem Typ, der im Spätsommer mit einer Flasche Rotwein auf der Wiese einschläft und er träumt, er wäre ein Hollywood-Star. Und dann weckt ihn eine Hammerbraut und sagt, hey, schütt den Wein weg und nimm mich. War der erste Hit für Eric Burdon mit seiner Gruppe War. 1970 war das. Spill the Wine.

Spill the Wine von Eric Burdon bei Schwarzwald Radio in unserer Herbstshow. Und Eric Burdon war es auch, der Justin Hayward 1966 an die Band Moody Blues vermittelt hat. Justin hatte zuvor mit den Eltern von Kim Wilde Musik gemacht und nur wenig Platten verkauft. Dann hat Justin Hayward alle Songs für Moody Blues geschrieben. Irgendwann hat er gedacht, wer sind eigentlich Moody Blues? Brauche ich doch gar nicht, zumal er ja nahezu jedes Instrument selbst gespielt hat. Und Forever Autumn ist eine der schönsten Hymnen des Herbstes von Justin Hayward.

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1: Autumn in New York.

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7: Ich bin Gregor Jose Moser. Wasser wird auch in Deutschland knapper. Bundesumweltminister Schneider will deshalb etwa Pharma- und Kosmetikhersteller für Wasserverschmutzungen stärker zur Kasse bitten. Das hat der SPD-Politiker in Berlin zum Auftakt der Konferenz Zukunft ist gleich Wasser gesagt. In den Abwässern befinden sich zunehmend Medikamentenrückstände und andere Mikroschadstoffe, so Schneider. Um diese herauszufiltern, müssten Milliarden in den Ausbau der Kläranlagen investiert werden. Aus Sicht der Geheimdienste muss Deutschland vor allem wegen Russland deutlich widerstandsfähiger werden. Russland führe einen Schattenkrieg gegen Deutschland, sagte der Präsident des Bundesnachrichtendienstes Jäger bei einer Anhörung im Bundestag. Mehr von Katrin Müller.
8: Hinweise auf einen groß angelegten Angriff Russlands gegen NATO-Staaten gibt es demnach zwar aktuell nicht, denkbar sind aber wohl militärische Nadelstiche, besonders im Baltikum. Laut BND-Chef Jäger setzt der Kreml vor allem auf Einschüchterung. Moskau wettet auf unsere Schwäche, so Jäger wörtlich. Auch Verfassungsschutzchef Seelen warnt vor russischer Sabotage und Tötungsdelikten und auch vor Desinformation und Anschlagsversuchen, wie auf dem Flughafen Halle-Leipzig.
7: Ein Roman gegen die Gleichgültigkeit ist laut dem Börsenverein des Deutschen Buchhandels Die Lücken der Autorin Shader Basia, die in diesem Jahr

0: Deutschen Buchpreis gewonnen hat. Von der Jury heißt es, der Roman reflektiere 100 Jahre ambivalenten deutschen Lebens. Erzählt wird von jüdischen Familien, von NS-Profiteuren sowie von kurdischen und iranischen Menschen, die in Deutschland Schutz und Zuflucht suchen. Fußballstürmerstar Harry Kane steht offenbar kurz vor dem Abschluss seiner Vertragsverhandlungen mit dem FC Bayern München. Die Transferjournalisten Fabrizio Romano und Florian Plettenberg berichten übereinstimmend von einem prinzipiellen Durchbruch bei den Gesprächen. Demnach könnte der 33-jährige Engländer seinen Kontrakt um 2 Jahre bis 2029 verlängern.
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5: Ich bin Gregor Jusse Moser. Plastikverpackungen zu benutzen, könnte für Unternehmen bald teuer werden. Ab Juli nächsten Jahres sollen für jede gewerbliche Tonne Kunststoff 550 Euro Steuer anfallen. Der Bund rechnet schon im ersten Jahr mit über 800 Millionen Euro Mehreinnahmen. Ab 2028 soll es sogar auf fast 1,5 Milliarden Euro jährlich steigen. Wer recycelten Kunststoff nutzt, kommt um die Steuer herum. Im Prozess um Bauschaumattacken auf Fahrzeuge in 4 Bundesländern sind die 3 Angeklagten wegen gemeinschaftlicher Sachbeschädigung schuldig gesprochen worden. Es wurden Geldstrafen bzw. gemeinnütziger Arbeit verhängt. Ursula Winkler berichtet.
6: Die Gruppe soll vor der letzten Bundestagswahl hunderte Autos beschädigt haben und das arbeitsteilig. Eine Person klebte Aufkleber mit dem Schriftzug sei grüner, eine sprühte Bauschaum in Auspuffe, die dritte fotografierte. Die Ermittler sind sich sicher, hinter der Sachbeschädigung steckt ein plumper Versuch, die Wahl zu beeinflussen. Einer der Verdächtigen hatte von einem Auftrag aus Russland gesprochen. 100 Euro seien ihnen pro Auto versprochen worden.
5: Die Autorin Shada Basia hat am Abend für ihren Roman Die Lücken den Deutschen Buchpreis bekommen. Sie wurde für ihre Erzählung über jüdisches Leben und die NS-Zeit ausgezeichnet. Der Buchpreis würdigt den besten deutschsprachigen Roman des Jahres. Mit der Verleihung in Frankfurt am Main startet traditionell die Buchmessenwoche. In New York kommt erneut ein Dinosaurier-Skelett unter den Hammer. Das Auktionshaus Sotheby's versteigert am 27. Oktober das Skelett eines Nanotyrannus namens Yodi. Geschätzter Preis 6 bis 9 Millionen Dollar. Erst im Juli hatte ein T-Rex-Skelett in New York für

0: rund 50 Millionen Dollar den Besitzer gewechselt. Kritiker bemängeln, dass solche Auktionen die Fossilien der Forschung entziehen.
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2: Hallo, mein Name ist Dieter Kottnick und bei Unforgettable präsentiere ich heute Bat Out of Hell von Meat Loaf. Am 8. Juli 2026 verstarb Bonnie Tyler in Portugal mit 75 Jahren. Mitte der 70er hatte sie mit Lost in France und It's a Heartache ihre ersten Erfolge. Der weltweite Durchbruch gelang ihr allerdings nach ihrer Stimmband-OP, als sie 1981 dem Komponisten Jim Steinman in die Fänge ging. Sein Weltruhm ging allerdings zurück auf die pompöseste Rock-LP aller Zeiten und einen außergewöhnlichen Sänger. Hier ist Meat Loaf. 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

1977, ich hatte gerade meinen Führerschein gemacht und unsere Clique, so nannten wir das damals, hatte ein seltsames Hobby. Jedes Wochenende packten wir Reis, Wasserpistolen, Konfetti und Luftschlangen in den Rucksack und fuhren nach Dortmund-Hombruch oder ins Unicenter nach Bochum ins Kino. Jeden Freitag, monatelang. Es war die Hochzeit der Rocky Horror Picture Show. Ich glaube, außer Clockwork Orange habe ich keinen Film so oft gesehen. Die Mädels standen auf Rocky, die Jungs auf Susan Sarandon und wir alle irgendwie auf Tim Curry. Männer in Strapsen, Frauen in Lack und Leder. Political Correctness war noch weit entfernt. In einer Nebenrolle fuhr Eddie, ein dicker und billig tätowierter Rocker, mit seinem Motorrad in die Szenerie des transsilvanischen Lustschlosses.

Pikanterweise tauchten Teile von Eddie, gespielt von Meatloaf, später beim Dinner auf den Tellern der Gäste wieder auf. Vielleicht schon ein Hinweis auf seinen Künstlernamen. Am 21. Oktober 1977 erschien Bad Out of Hell, das erste Album von Meatloaf und Jim Steinman, und machte ihn zum Superstar.

Geboren wurde Meat Loaf 1947 in Dallas als Marvin Lee Adday. Sein Vater war Polizist, seine Mutter Lehrerin und sein Vater war ein gewalttätiger Alkoholiker. Da Marvin früh an Übergewicht litt, gab ihm sein Vater den Spitznamen Meat, also Fleisch. Nach dem Krebstod seiner Mutter verließ er 1967 sofort das Elternhaus, zog nach Los Angeles. Dort gründete er diverse Rockbands. Er spielte im Vorprogramm von The Who, Joe Cocker und Iggy Pop. Um seinen Lebensunterhalt bestreiten zu können, arbeitete er als Parkplatzwärter, die klassische Rock'n'Roll-Karriere. 1973 machte er beim Casting für das Musical Hair mit und kam so zum Broadway. In dieser Zeit freundete er sich mit dem Komponisten Jim Steinman an. Eine folgenschwere Liaison.

Jim Steinman war besessen von der Idee einer Rockoper wagnerianischen Ausmaßes. Er hatte die Vision eines Rockmusicals mit klassischem Einschlag. Es sollte Nevermind heißen und die Peter Pan-Geschichte ins Rockermilieu verlegen. Dafür brauchte er einen stimmgewaltigen Sänger. Meatloaf war genau der Richtige dafür. Er konnte 4 Oktaven live singen, hatte eine erdrückende Bühnenpräsenz und immer einen etwas unberechenbaren Charme. Und er stand gerade auf der Bühne, als Rocker Eddie für die Rocky Horror Picture Show. Während der Proben gaben sie die Neverland-Idee allerdings auf. Und aus der Rockoper wurde ein Album mit 7 Rockopern. Songs voller Dynamik, Kitsch und Größenwahn. 3 Songs sind über 8 Minuten lang. Der Titelsong Bat Out of Hell ist ein Rockmärchen, in dem sich ein Mann am Morgen von seiner Geliebten verabschiedet und dann auf der Fahrt tödlich verunglückt. Aufgrund der großen Liebe überlebt aber sein Herz und fliegt davon. Das ganze Drama, garniert mit einem Anstrich von Heavy Metal und Progressive Rock, Streicher, Chöre, Orchester, die ganze Kapelle. Kritiker bemängeln gerne, dass Bat Out of Hell zwar über 3 Rockhymnen verfügt, die restlichen 4 Songs eher Füllmaterial sind. Das kann ich überhaupt nicht nachvollziehen. Der Titelsong ist ein mit Ideen vollgestopfter Klassiker mit dem Anspruch von Progressive Rock. Heaven Can Wait ist der dramatische Tränendrücker. Danach brauchst du keinen Kuschelrock mehr. Paradise by the Dashboard Light ist mit 8 Minuten einer der längsten jeweils veröffentlichten Singles. Eine Teenie-Oper in 3 Akten. Ich bin jedenfalls froh, dass es zur Erholung zwischendurch mal normale Rocksongs gibt. Aber was ist an dieser Platte schon normal?

Bis AC/DC 1980 Back in Black herausbrachten, war Bat Out of Hell das meistverkaufte Rockalbum und steht inzwischen auf Platz 18 der meistverkauften Musikalben aller Zeiten. Mit weltweit 41 Millionen verkauften Exemplaren, was alleine im Vereinigten Königreich 530 Wochen in den Charts und trägt den Guinness-Weltrekord als The Longest Charting Album. Platz 309.

Album im Rolling Stone Magazine. Nahezu folgerichtig wurde es 2017 als Musical in Manchester aufgeführt und war auch in Oberhausen zu sehen. Bad Out of Hell ist ein Frontalangriff auf die Seele. Bei fast keinem Album gelingt die Mischung für Herz und Kopf mit so ergreifenden Resultaten. Co-Produzent Todd Rundgren dachte lange, es würde sich um eine Bruce Springsteen-Parodie handeln. Vernunft hat auf dem Album keine Chance. Höhepunkt ist zweifellos Paradise by the Dashboard Light. Eine Teenie-Trash-Operette in drei Akten. Das über 8-minütige Drama gilt zu Recht als der Höhepunkt der gesamten Karriere Meatloafs. Die Geschichte dahinter: junges Paar sitzt im Licht des Armaturenbretts im Auto. Er will ran. Sie will erst, wenn er ewige Liebe schwört und die Heirat verspricht. Rockröhre Alan Fawley macht richtig Dampf in der Beziehungskiste, doch nur bis zum Ja-Wort, und dann ist aber mal sowas von die Luft raus. Und jeder sieht das Ende herbei. Paradise by the Dashboard Light war der Höhepunkt jeder Live-Show. Der endlos schwitzende Meat Loaf im weißen Rüschenhemd mit dem obligatorischen Seidentuch und die super heiße Braut im hautengen Kleid. Eine Mischung aus The Beauty and the Beast und Phantom der Oper. Jim Steinman hat übrigens 1997 auch die Musik zum Musical Tanz der Vampire komponiert.

Marvin Lee Adey alias Meatloaf starb am 20. Januar 22 in Nashville, Tennessee. Er wurde 74 Jahre alt. Meatloaf hat immer behauptet, dass er kein Musiker, sondern Schauspieler sei. Er hat zwar in seiner Karriere über 100 Millionen Platten verkauft, aber auch in 65 Filmen mitgewirkt. Und im Kino habe ich ihn auch zum letzten Mal so richtig wahrgenommen. 2006 bei der Rockkomödie Tenacious D, The Pick of Destiny. Da spielt er eine Figur, die sehr an die Schilderung über seinen eigenen Vater erinnert. Er tyrannisiert seinen Sohn, gespielt vom wunderbaren Jack Black, der nachts von zu Hause abhaut, nachdem ihm in seinem Jugendzimmer Ronnie James Dio erschienen ist. Dafür sang Jack Black im letzten Jahr den Time Warp aus der Rocky Horror Picture Show. Und so schließt sich für mich irgendwo der Kreis. Bat Out of Hell ist eine der eindrucksvollsten Platten der Rockgeschichte, ein Album mit großem Einfluss auf die Rockmusik. Ohne sie wäre uns Night of the Proms wahrscheinlich erspart geblieben. Ach ja, Tim Curry ist übrigens am 25. August auch gestorben. Tja, manchmal kann der Himmel doch nicht warten.

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2: Ich bin Moritz Einzel. E-Autos bleiben weiter beliebt. Fast 89.000 reine Elektroautos wurden im September neu zugelassen, wie das Kraftfahrtbundesamt mitgeteilt hat. Das seien rund 95% mehr als im Vorjahresmonat. Grund für die Entwicklung dürfte die E-Auto-Prämie des Bundes sein. Thomas Bremser berichtet.
3: Im Mai ist die neue Prämie freigeschaltet worden, unter anderem für neue E-Autos und bestimmte Plug-in-Hybride, die mit Strom und Treibstoff fahren können. Die Höhe hängt von Fahrzeug, Einkommen und Familiengröße ab und kann bei bis zu 6.000 Euro liegen. Die Prämie wirke, und zwar kräftig, sagen Autoexperten. Umweltminister Schneider ist zufrieden. Bisher seien 100.000 Anträge für die E-Auto-Prämie eingegangen.
2: Wasser wird auch in Deutschland knapper. Bundesumweltminister Schneider will deshalb etwa Pharma- und Kosmetikhersteller für Wasserverschmutzungen stärker zur Kasse bitten. Das hat der SPD-Politiker in Berlin zum Auftakt der Konferenz Zukunft Wasser gesagt. In den Abwässern befinden sich zunehmend Medikamentenrückstände und andere Mikroschadstoffe. Um diese herauszufiltern, müssten Milliarden in den Ausbau der Kläranlagen investiert werden. Und genau das sollten laut Schneider die Verschmutzer bezahlen. Kurz vor der Bundestagswahl 2025 hatten sie Auspuffrohre mit Bauschaum verstopft. Jetzt sind drei junge Menschen vom Amtsgericht Ulm wegen Sachbeschädigung schuldig gesprochen worden. Die zwei Männer müssen eine Geldstrafe zahlen, die Frau muss gemeinnützige Arbeit leisten. Die drei sollen im Dezember 2024 zahlreiche Autos unter anderem in Bayern, Baden-Württemberg und Berlin beschädigt haben, um Stimmung gegen die Grünen zu machen. Ein Roman gegen die Gleichgültigkeit ist laut dem Börsenverein des Deutschen Buchhandels Die Lücken.

der Autorin Sheida Bazyar, die in diesem Jahr den Deutschen Buchpreis gewonnen hat. Von der Jury heißt es, der Roman reflektiere 100 Jahre ambivalenten deutschen Lebens.

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1: 5. Oktober 1993. Die Pet Shop Boys sind mit Go West neu in den Charts.

0: Die AIDS-Krise in den 80er Jahren wird in der Gesellschaft zuerst belächelt. Eine Randgruppenkrankheit, mit der sich nur Drogenabhängige und Schwule anstecken. So denken die meisten Menschen über diese schlimme Krankheit. Die Unwissenheit führt zu Stigmatisierung und Diskriminierung von Kranken und ganzen Bevölkerungsgruppen. Erst als klar wird, dass jeder AIDS bekommen kann, gibt es einen Aufschrei. Die rote Schleife wird das Symbol für den Kampf gegen die Krankheit. Es gibt Filme, Talkshows und Werbespots, um für safer Sex zu werben.
1: Tina, was kosten die Kondome?
0: Und natürlich auch Benefizkonzerte auf der ganzen Welt. Und so werden 1992 die Pet Shop Boys gefragt, ob sie nicht einen Song beisteuern können für eben genau ein solches Benefizkonzert, um Geld zu sammeln für die AIDS-Aufklärung. Die beiden Jungs covern dafür Go West von den Village People. Und dieses Cover kommt live so gut an, dass sie es direkt auf ihre nächste Platte packen.

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9: Ich bin Moritz Einzel.
10: The 2026 Nobel Prize in Physiology or Medicine to Karl Deisseroth, Peter Hegemann and Georg Nagel.
9: Der Medizinnobelpreis geht in diesem Jahr an zwei deutsche Forscher, an Georg Nagel von der Uni Würzburg und an Peter Hegemann von der Berliner Humboldt-Universität, außerdem an den US-Amerikaner Karl Deisseroth von der Stanford University. Geehrt werden sie für ihre Entdeckungen im Bereich Optogenetik. Damit werden Prozesse im Gehirn wie Epilepsie oder Parkinson verständlich. Georg Nagel ereilte die Nachricht vom Nobelpreis in Italien.
11: I'm on the terrace in the sun with olive trees beneath and lemon tree on my side, and it's very nice. I cannot complain.
9: Soweit Nagel im Telefoninterview mit dem Nobelkomitee. Also übersetzt, er hat gesagt, er sitze in der Sonne auf der Terrasse mit Olivenbäumen und einem Zitronenbaum. Das sei sehr schön und er könne sich nicht beschweren. Plastikverpackungen könnten für Unternehmen bald deutlich teurer werden. Union und SPD planen eine neue Steuer auf Kunststoff. Ab Juli 2027 sollen für jede Tonne Kunststoff in Verpackungen 550 Euro fällig werden, berichten mehrere Medien. Damit sollen Anreize geschaffen werden, um den Verbrauch zu verringern. Die größte Bedrohung geht für Deutschland derzeit von Russland aus. Das sagt der Präsident des Bundesnachrichtendienstes Jäger. Der BND-Chef sagte im parlamentarischen Kontrollgremium des Bundestags, Russland führe einen Schattenkrieg gegen uns. Es gehe dabei vor allem um Einschüchterung. Für einen groß angelegten russischen Angriff auf NATO-Staaten gebe es keine Hinweise, so Jäger. Wegen eines Polizeieinsatzes ist der Flugverkehr am Stuttgarter Flughafen vorübergehend eingestellt worden. Die Terminals seien am frühen Abend zwischenzeitlich geräumt worden. Bei einer Durchsuchung wurde aber laut Bundespolizei nichts gefunden. Eine Gefahrenlage konnte ausgeschlossen werden.
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5: Ich bin Moritz Einzel. Warnung vom Bundesnachrichtendienst: Die Konfrontation, in der Deutschland mit Russland steht, habe eine neue, gefährlichere Qualität. Der Anschlagsversuch von Leipzig sei nur ein Beispiel dafür. Das hat BND-Chef Jäger bei einer öffentlichen Anhörung im Bundestag gesagt.
6: Deutschland ist in Gefahr, in einen gewaltsamen Konflikt mit Russland zu geraten.
5: Russland führe einen Schattenkrieg gegen uns, so Jäger. Hinweise auf einen groß angelegten Angriff gegen NATO-Staaten gebe es aber nicht. Plastikverpackungen

0: Könnten für Unternehmen bald deutlich teurer werden. Die Bundesregierung plant nämlich eine neue Steuer auf Kunststoff. Ein Entwurf, aus dem mehrere Medien zitieren, sieht vor, dass ab dem kommenden Sommer für jede Tonne Plastik in Verpackungen 550 Euro fällig werden. Chaos gab es am Nachmittag am Stuttgarter Flughafen. Dort hat ein 24-Jähriger mit einer falschen Bombendrohung einen großen Polizeieinsatz ausgelöst. Der Flugbetrieb war vorübergehend ausgesetzt. Der junge Mann wurde von seinem Flug nach Ägypten ausgeschlossen. Gegen ihn läuft jetzt ein Ermittlungsverfahren. In der Nations League hat Frankreichs Fußballnationalmannschaft ihren ersten Heimsieg unter dem neuen Coach Zinedine Zidane eingefahren. Die Franzosen gewannen gegen Belgien nach langem Rückstand noch deutlich mit 4:1. Zwei Tore erzielte FC Bayern-Star Michael Olise als Einwechselspieler. In derselben Gruppe gewann Italien 3:1 gegen die Türkei.
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1: Ich bin Moritz Einzel. In Sachsen-Anhalt konstituiert sich heute der neue Landtag. Der AfD-Politiker Tobias Rausch könnte dabei zum ersten Landtagspräsidenten der AfD gewählt werden. Die Linke kritisiert das. Parteichef Pantisano.
2: Was diese Woche in Sachsen-Anhalt passiert, ist eine Warnung für das ganze Land. Die AfD steht nicht mehr nur vor den Türen der Macht, sie beginnt, diese Macht zu übernehmen. Und das gelingt ihnen derzeit nur mit Steigbügelhaltern.
1: Damit ist das BSW in Sachsen-Anhalt gemeint. Die Partei hat angekündigt, den AfD-Mann mitzuwählen. Gleich zwei Forscher aus Deutschland erhalten in diesem Jahr den Nobelpreis für Medizin. Georg Nagel von der Uni Würzburg und Peter Hegemann von der Humboldt-Universität Berlin. Sie forschen im Bereich der Optogenetik, zum Beispiel interessant für Krankheiten wie Parkinson. Hegemann in der ARD.
3: Sie wissen ja von anderen Krankheitsbildern, dass es Jahre oder Jahrzehnte dauert, bis man die richtig versteht. Und das Verständnis ist das, was durch diese Technik gefördert wird. Die Therapie ist nochmal eine andere Sache.
1: Hegemann und Nagel teilen sich den Nobelpreis mit dem US-Wissenschaftler Carl Deisseroth. Der billionenschwere EU-Haushaltsentwurf von 2028 bis 2034 soll deutlich gekürzt werden. Dazu hat Kanzler Merz jetzt den Druck erhöht.
4: Keinen neuen Finanzrahmen zu haben, ist für Deutschland die finanziell mit Abstand günstigste Lösung. Aber wir wollen sie nicht, denn das würde die Handlungsfähigkeit Europas stark einschränken.
1: Das sagte Merz nach einem Treffen mit dem litauischen Ministerpräsidenten Sinkevičius. Es sei sein fester Wille, die Verhandlungen bis zum Ende des laufenden Jahres abzuschließen, so Merz. In der Nations League hat Frankreichs Fußballnationalmannschaft den dritten Sieg im vierten Gruppenspiel eingefahren. Das Team von Zinedine Zidane setzte sich nach Rückstand gegen Belgien noch klar mit 4:1 durch. Zwei Treffer erzielte FC Bayern-Star Michael Olise als Einwechselspieler. Außerdem gewann Italien 3:1 gegen die Türkei.
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0: Visit Black Forest ist der Podcast für alle, die neugierig sind auf den Schwarzwald, alle, die ihn kennen und lieben, für alle Gourmets, Kurzurlauber, Langstreckenwanderer und Hobbyköche. Das hier ist eure Reiseinspiration in 20 Minuten. Heute mit einer Kräuterfrühlingsfolge, die es in sich hat.
1: nach Christus, ich weiß jetzt immer wieder, ja, hat irgendein Kaiser empfohlen, in jedem Garten soll man Bärlauch pflanzen. Einfach, weil früher war es kaputt oder so, noch eine wirkliche Krankheit, also Vitaminmangel. Und wenn man das im Frühjahr isst und der kommt ja dann als erstes, und dann hilft es eigentlich sehr gut, auch durch die Frühjahrsmüdigkeit.
0: Unsere erste Bärlauchstation liegt im Breisgau Hochschwarzwald an der Höllentalbahn, Titisee Neustadt Donaueschingen, über der Wutachschlucht, Löffingen. Hier lebt ein passionierter Kräuterkoch und Naturparkwirt, Michael Messmer. Danach geht's hoch Richtung Mittlerer Schwarzwald, in ein Seitental von Oberhamersbach. Hier liegt nahe des berühmten Westwegs ein Gasthaus, das den Bärlauch in das traditionelle Waldspeckgrillen integriert und auch selbst Kräuterwanderungen anbietet. Dazu jede Menge Infos über den grünen Frühlingsboten mit dem Knoblauchatem.
2: Lecker!
0: Los geht's!
3: Jetzt stehe ich vorm Gasthaus Linde, was in einem schönen Lindengrün gestrichen ist, kaum zu übersehen. Naturparkwirte sind es auch, empfohlen von TripAdvisor. Draußen hängt schon die Karte und hier ist schon der Bärlauch drauf. Das Gasthof Linde ist ein 3-Sterne-Platz und seit 1823 in Familienbesitz. Das muss man erstmal schaffen. Und ich treffe jetzt den Chef und lasse mich mit Bärlauch kochen.
4: Guten Morgen.
5: Guten Morgen.
4: Haben wir eine Verabredung?
5: Jawohl.
4: Ah, super.
5: Hallo.
4: Freut mich total. Ja, schön. Was machen wir? Wollen wir erst einmal alles zeigen? Oder?
5: Ja. 1825 eröffnet, das letzte Jahr 200-Jährige gehabt, im Familienbesitz. Mein Vater ist jetzt noch.
4: Der ist noch da.
5: Ja. Mein Sohn.
4: Und der Sohn.
5: Und die Enkel sind auch schon.
4: Also ist jetzt schon 4-Generationen-Haushalt,
5: genau,
4: sozusagen.
5: Genau.
4: Ach, fantastisch.
5: Genau.
4: Und die Nachfolge ist gesichert?
5: Ja.
4: Und für Sie war das immer klar, dass Sie jetzt auch Koch werden? Oder wollten Sie auch was anderes und wurden dann überredet?
5: Sagen wir so, ich habe tatsächlich zwei Herzen in meiner Brust. Einmal ist es die Natur draußen. Also ich habe gedacht, ob ich Förster oder Holzfäller wäre oder Koch. Dank Corona kann ich jetzt eigentlich beides miteinander verbinden. Ich habe ja dann der Heilkräuterpädagoge gemacht.
4: Und seitdem hat das Gasthaus Linde auch so einen Wildkräuterschwerpunkt? Oder
5: genau, genau. Das ganze Jahr sind wir da tätig. Also im Winter mit Räuchern. Und jetzt fängt es dann an, also ich freue mich riesig auf den Bärlauch. Also wieder mit frischem Frühjahrskur. Ja. Genau, wir haben da oben auch viele Sachen.
4: Wo ich sehe gerade hier auf dem Ofen im Gastraum stehen.
5: Genau, das ist zum Beispiel, nur mal als Beispiel, das ist ein Jahreszeithustensaft.
4: Sieht aus wie in so einer kleinen Hexenküche da oben. Also so Einweggläser und die sind dann mit Label. Was ist hier? Huflattich eigentlich?
5: Genau, Huflattich, das ist ein Hustensaft. Huflattich ist lateinisch Tussilago Fafara. Das heißt übersetzt, nimmt den Husten weg.
6: Und ganz hinten habe ich sogar noch Bärlauchblütenessig stehen.
4: Und den benutzen Sie dann zum Kochen?
5: Genau, genau. Also hier habe ich tatsächlich den eigenen Bärlauch angebaut. Hier hinten alles ist dann mit Bärlauch. Hier haben wir die Kräuterspirale.
4: Ja.
5: Hier haben wir dann das Hochbeet, auch mit verschiedenen Kräutern. Wir machen unsere eigene Kräuterlimonade. Wie dahinter ist zum Beispiel das Cola-Kraut, die Eberraute. Dann haben wir jede Menge Melisse, Pfefferminze, verschiedene, ich glaube 6 verschiedene Pfefferminze.
4: Dann hat es immer verschiedene Limonaden wahrscheinlich bei euch auf der Karte, oder?
5: Ja, genau. Hier Wermut. Oben noch einer, wo man aber auch Kartoffeln, Mangold, Salat auch.
4: Einen eigenen Küchengarten auch noch?
5: Ja, genau.
4: Wow, toll.
0: Grüß Gottle, Allium Ursinum heißt so, weil die Beere das gefressen haben nach einem langen Winterschlaf. Es war eben grün und hat Vitamin C Vorräte erstmal aufgefüllt von den Beeren und heute auch von den Menschen. Außerdem hat es Allicin drin, das wirkt antibiotisch. Eisen, Mangan, Magnesium, die wirken alle immunstärkend, appetitanregend, schützen.

0: Herz und man kann es essen bis zur Walpurgisnacht. Und zwar alles vom Bärlauch. Auch noch entgegen der landläufigen Meinung, nachdem er blüht. So viel erstmal dazu, gell? Tschüssle!
1: Also der Bärlauch ist gerade für Frühjahrskuren, er entschlackt und er hat wirklich viel, er hat Vitamin C, er hat Eisen, hat viele schwefelhaltige.
2: Eisen?
1: Ja, Eisen.
2: Ah, super.
1: Also gerade wenn Sie die Kombination machen, Bärlauch und Brennnessel, dann haben Sie so viel Eisen. Also meine Frau musste Eisentablette nehmen, wo sie in die Wechseljahre kam. Und ich habe gesagt, pass auf, ich mache dir was. Dann ist sie zum Doktor gekommen, dann hat er Blut abgenommen. Dann hat er gesagt, ja, da stimmt was nicht, sie muss nochmal Blut abnehmen kommen. Ja, Eisengehalt ist...
2: Durch die Decke.
1: Ja, genau. Also Bärlauch, der erste Bärlauch ist meistens bei der Wanderung. Man hat ja Butterbrot dabei, dick voll mit Bärlauchblätter, schönes Brot.
2: Mhm, reinbeißen,
1: fertig. Reinbeißen, fertig. Ja, dann daheim macht man halt dann Suppen, Pestos, Nudelgerichte, Gnocchi, Risotto. Also mein Favorit ist jetzt zum Beispiel unsere Bärlauch-Käsespätzle oder Bärlauchknöpfle. Und da mache ich immer noch ein paar Brennnesseln mit drunter. Oder zum Spurenelemente, wenn man viel Sport macht oder so, Hirse mache ich dann unter die Käsespätzle noch drüber. Um das Säure-Base-Haushalt noch ein rohes Gemüse dazu, also sprich ein paar Zucchini oder so dazu, dann hat man eigentlich die optimale Ernährung.
2: Und die Spätzle, die sind schon fertig, oder
1: wie? Ja, genau, dann braten wir die Zwiebel an.

0: Wir machen noch einen Schuss Sahne.
1: Bergkäse rein. Mhm.
2: Die Hirse kommt ja jetzt auch nicht aus Baden-Württemberg.
0: Doch.
2: Im Ernst?
0: Ja, natürlich. Die Hirse kommt aus Baden-Württemberg.
2: Die Spätzle, die so ein bisschen Gemüsebrühe Sahne abgelöscht und jetzt kommt die Hirse rein.
0: Ganz jetzt kommt der Bärlauch, genau, das Bärlauchpesto rein. Da kann man natürlich auch klein geschnittene
2: frische Blätter.
0: Ja.
2: Ja. Je nach Jahreszeit halt. Sehr gut.
0: Aber der riecht.
2: Mmh, so gut. Wir machen jetzt Bergkäse. Von der Hochschwarzwaldkuh.
0: Käserei Spindler, die Schweiler.
2: Toll. Ich glaube, es ist fertig, oder?
0: Ja.
2: Ich würde ja sagen, es ist fertig. So, auf den Bärlauch, wo du kommst.
0: Jawohl.
2: Vielen Dank fürs Kochen. Wow.
3: Michael Messmer bietet auch das ganze Jahr hindurch Kräuterwanderungen mit anschließendem Kochen und Haltbarmachung an. Schaut einfach mal auf die Webseite des Wildkräutergasthofs Linde in Löffingen. Weiter geht's jetzt in den mittleren Schwarzwald, in die Nähe von Oberhammersbach. Jedes Jahr im frühen Frühling finden hier die Bärlauchwochen statt. Verschiedene Vesperstuben und Restaurants machen mit. Es gibt Bärlauchwanderungen mit anschließendem Vesper. Besonders beliebt dabei das Waldspeckgrillen bei Wirtin Daniela Lehmann von der Zuwälder Stube. Hallo, ich bin's, nur ganz kurz, gell? Vesper, das ist das Schwarzwälder liebste und flexibelste Mahlzeit, sage ich mal. Uns hätte erstmal nichts mit dem Gottesdienst am frühen Abend zu tun. Statt Psalme, Fürbitte, Vater unser Gebet und Segen gibt's beim Vesper Wurstsalat, Bibeliskäse, Bauernbrot, Käse und Speck. Obwohl, eine Gemeinsamkeit hat's schon, gell? Es geht ums Zusammenkommen und ums Teilen und ums Akku aufladen und einfach mal genießen. Mahlzeit.
2: Also der Weg hier war herrlich. Die Bäche fließen reißend bergab, jetzt so am Anfang des Frühlings. Man hört es im Hintergrund, ansonsten Stille. Man kommt vorbei an so vielen schönen Höfen. Die Straße wird immer schmaler, Hof nach Hof nach Hof. Und dann irgendwann ist er da. Weißes Fachwerk mit roten Fensterläden. Der Landgasthof Zuwälder Stüble. Und da treffe ich jetzt die Chefin.
4: Hallo.
2: Hallo.
4: Hier kommen Sie durch rein.
5: Ja. Also meine Großmutter, die hat schon 1956 auf dem Bauernhof auch eine Flaschenbierhandlung betrieben. Das heißt, da gab es dann eine Bierflasche und mal ein paar Rühreier und Speckbrot oder so irgendwas. Alles aus der eigenen Schlachtung damals. Das war ja damals noch so in. Da hat auch jeder selbst geschlachtet. Und dann hat sich das halt so entwickelt und meine Eltern dann haben 1979 das Haus gebaut, also quasi die Gaststätte selber.

0: kam noch ein Anbau dazu und so hat sich das halt entwickelt. Und seit 1979 haben wir die Gaststätte im Familienbetrieb.
1: Genau. Und hier einige Höhepunkte aus der saisonalen Bärlauchkarte zum Mundwässrig machen.
0: Rumpsteak mit Bärlauchbutter, dann Käsespätzle mit Bärlauch, eine Suppe habe ich mit Bärlauch, Quark mit Bärlauch. Ich habe einen Pfannkuchen mit Champignonfüllung, auch mit Bärlauch. Und ein Cordon Bleu natürlich mit Bärlauchfüllung.
2: Moment, Cordon Bleu mit Bärlauchfüllung, ja. Kommt es dann?
0: Mit Schinken, Käse und Bärlauch.
2: Für das gesunde Gewissen.
0: Genau.
2: Oh, fein. Okay, also das hört sich gut an hier zur Zurwälder Stüble. Und wenn man dann zu voll gefressen ist zum Weiterwandern, dann kann man halt auch hier schlafen, ne?
0: Ja, genau. Da können Sie auch hier übernachten.
2: Okay, schön. Nochmal zum Felschbau, weil ihr seid ja schon eine Felschbaustube auch. Was macht dich so stolz, wenn du so an das Felschbaubrettle denkst?
0: Wir haben hier sehr viele Höfe, die Speck verkaufen oder Wurst verkaufen und wirklich sehr gute Qualität. Das finde ich halt so schön, dass man da eben auch Produkte hat, die man dann auch wirklich guten Gewissens da weiterverkaufen kann. Das ist auch traditionell, man hat es als Kind schon gegessen. Manche Dinge gern, manche nicht so gern, so wie Schwarzwurst vielleicht. Ah, das essen ja nicht alle gern. Nee. Also
2: Bibeliskäse?
0: Und Bibeliskäse gibt, da kann man auch einen Bärlauch dann reinschneiden, genau.
2: Also der Bärlauch kommt in den Frischkäse eigentlich. Jetzt, wenn man selber auf Bärlauchjagd gehen möchte, wenn man hier bei euch einkehrt, rundherum eine kleine Wanderung draus machen will?
0: Also da haben wir ungefähr 500 Meter weiter nach hinten. Auf der rechten Seite am Bach ist da ein kleines Feld, wo man auch hinkommen kann und auch den, wo mir auch öfters hole. Dann den Bärlauch. Wobei in der Anfangszeit von unserer Speisekarte hole man ja eher vorne im Dorf oder schon weiter vorne. Weil bei uns wächst er noch nicht, wir sind 2 Wochen hinter dran in der Vegetation.
2: Auf welcher Höhe sind wir hier?
0: Ungefähr 600 Meter.
2: Gut, das ist schon ein Unterschied, ne?
0: Genau.
1: Ja. Immer am dritten Donnerstag im Monat gibt's selbstgebackenen Datschkuchen und Flammkuchen im Zuwälder Stüble. Wanderern und Hausgästen packt die Wirtin mit etwas Vorlauf in der Planung auch gerne Vesper-Rucksäcke. Vor allen Dingen aber ist das Zuwälder Stüble jedes Jahr Anziehungspunkt für Bärlauchfreunde bei Bärlauch in Flammen.
0: Das ist ein kleines Event und da kommt dann eine Dame, eine Kräuterexpertin hierher ins Zuwälder Stüble und macht dann einen kleinen Spaziergang mit den Gästen, die sich hier angemeldet haben und sucht Bärlauch und die bekommen dann auch Informationen über das Thema Bärlauch. Die kommen danach dann zu uns und dann tun wir Waldspeck grillen und dazu gibt es halt eben Gerichte noch mit Bärlauch verfeinert.
2: Salate?
0: Auch zum Beispiel Bärlauchbutter.
2: Also gleich sammeln und verarbeiten und dann irgendwie auch noch so ein Gemeinschaftserlebnis. Frage alle Fragen. Wie kriegt man den Geruch wieder weg? Weil das ist ja das einzig Blöde am Bärlauch. Ich liebe den, für mein Leben habe ich den gern. Aber ja, es stinkt halt.
0: Ja, es riecht halt, ja.
2: Also auch keinen Spezialtrick?
0: Ich habe keinen Spezialtrick.
2: Nee. Messmer hat gemeint, vielleicht Milch trinken oder so gegen den Mundgeruch. Aber
0: ja, das ist wie beim Knoblauch auch.
2: Ja.
0: Man hat halt etwas Geruch dann danach.
2: Ja. Ja, aber gut, also dann muss man das einfach akzeptieren und mitnehmen, wenn die Profis das so sagen. Ist ja nur ein paar Wochen im Jahr, sag mal so, gell? Dann riecht es wieder nach was anderem.
0: Also es ist schon manchmal schwierig in der Küche tatsächlich. Ich bin dann auch immer wieder froh, wenn der Bärlauch dann blüht, sage ich mal.
2: Erst freut man sich ein halbes Jahr drauf und dann ist man auch froh, dass es wieder vorbei ist.
0: Genau, ja. Man kann auch die Blüten verarbeiten tatsächlich. Aber ich finde es immer ganz nett, wenn die ja auch da stehen und blühen und nicht alles abgeräumt wird.
2: Ja. Was macht ihr aus den Blüten?
0: Also die kann man auch in den Teig verarbeiten und ausbacken, so wie Holunderblüten auch. Da kann man ja auch.
2: Also so herzhafte Pfannkuchen draus machen, oder?
0: Ja, genau. Und hat dann halt den Geschmack vom Bärlauch noch mit dabei. Oder die Knospen sind sehr schön zum Verarbeiten.
2: Kapern macht der Herr.
0: Genau.
2: Ja,
0: Kapern,
2: auch?
0: Ja. Ich sammle die dann immer im Glas und so. Ja.
2: Also den Trick kannte ich noch nicht, aber Bärlauchkapern, das habe ich jetzt auf jeden Fall heute gelernt. Das probiere ich dieses Jahr auch mal aus.
1: Kleiner Service-Hinweis. 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

0: Leipzig kommt ihr kostenfrei ins Puppen- und Spielzeugmuseum Nordrach. Das liegt eine halbe Stunde Fahrt entfernt von der Zuwälder Stube. Über 3500 Puppen und Teddys, Holz- und Blechspielzeug, alte Stickereien und vieles mehr werden hier ausgestellt. Servicehinweis Ende. Wenn ihr zu Gast seid im Zuwälder Stüble, seid ihr praktisch umzingelt von Premium-Wanderwegen. Zwei davon werde ich jetzt mal besonders hervorheben. Der Hamersbacher Vesperweg. Passt ja auch gut zum Thema. 14,9 Kilometer. Entweder ihr lasst euch von Daniela Lehmann einen Vesper-Rucksack packen oder ihr kehrt auf dem Weg ein in der Vesperstube Haaghof. Fantastisch. Die liegt auch übrigens auf dem Westweg. Nicht vergessen, die Kühe zu streicheln. Die sind sehr lieb. Oder ihr lasst euch ein Schwarzwälder Vesperbrettle schmecken in der Vesperstube Langenberg. Startpunkt der Tour ist die Touristinfo Oberhamersbach. Atemberaubende Aussichten erwarten euch auf der Augenblickrunde Oberhamersbach. 14,4 Kilometer lang mit reichlich Sitzbänken, Tischchen und einem phänomenalen Ausblick auf 6 Täler. Fazit. Wenn der Frühling beginnt im März und das Grün endlich wieder in die Augen sticht, wenn der Vitaminmangel langsam seine Spuren zeigt und die Beeren aus dem Winterschlaf erwachen, dann ist Bärlauchzeit. Auf oberhamersbach.de findet ihr alle Infos zu den Bärlauchwochen jeden März. Fragt die lokalen Gastwirte und die Touri-Infos nach den besten Sammelspots und denkt dran, nur was in eine Hand passt, darf mitgenommen werden. Also sucht euch Freunde mit großen Händen. Das war's für dieses Mal. Wenn euch der Podcast gefällt, dann sagt es weiter, teilt und liked das Ding. Bis zum nächsten Mal im Schwarzwald. Eure Zara.
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0: mal ganz ehrlich, ich bin echt auch kurz vorm Durchdrehen. 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